0: 1970, dann 1970, 72, 78, 1982 und 88 und dann wieder in den Jahren 2000, 2009, 11, 18, 19 und eben 2025. Da waren Auftritte dabei mit der Jean-Luc Ponty Experience als Teil des European Free Jazz Orchestra des Art Ensembles of Chicago oder als Gast der HR Big Band. Und natürlich hat er über die Jahrzehnte auch immer wieder seine eigenen Formationen als Bandleader mitgebracht. Bei seinem ersten Auftritt in Frankfurt im März 1968 war der Leipziger Joachim Kühn gerade mal 24 Jahre jung und hatte sich erst 2 Jahre zuvor aus der DDR in den Westen abgesetzt. Der eigentliche Bandleader war sein 14 Jahre älterer Bruder, der Klarinettist Rolf Kühn. Dem war in den USA schon der große Durchbruch gelungen in den Orchestern von Benny Goodman und Tommy Dorsey. Joachim war der kleine, aber begabte Bruder aus dem Osten und Rolf öffnete ihm das Tor zur großen, weiten Jazzwelt. Als sie 1968 beim 11. Deutschen Jazzfestival als Rolf und Joachim Kühn Quartett auftraten, da war ihnen gerade kurz zuvor ein ziemlicher Coup gelungen. Sie waren und sind bis heute nämlich die einzigen deutschen Musiker, die jemals auf dem amerikanischen Kultlabel Impulse Records ein Album veröffentlichen durften. Impulse, das war die Heimat des späten John Coltrane, von Archie Shepp, Ornette Coleman, Sonny Rollins und anderen Leuchttürmen des Avantgarde-Jazz der 1960er Jahre. Und die Kühn-Brüder aus Leipzig mittendrin. Die Bühnenansage des Kollegen Werner Wunderlich damals beim Debüt des Rolf- und Joachim-Kühn-Quartetts 1968 in Frankfurt bezog sich allerdings nicht auf diesen internationalen Ritterschlag, sondern auf seine Großmutter und die Bibel. Aber hören Sie selbst.
1: Verehrte Festivalgäste, meine Damen und Herren, liebe Jazzfreunde, es ist gewiss nicht schicklich, ein Jazzfestival mit Bibelzitaten auszuschmücken, aber ein frommer Spruch kam mir doch in den Sinn, der auf die Gruppe passt, die ich nun vorzustellen habe. Mit diesem Spruch ermahnte uns meine Großmutter, uns Kinder, wenn wir uns wieder einmal zankten. Siehe, sagte sie, siehe, wie fein und lieblich ist es, wenn Brüder einträchtig beieinander wohnen. Wie fein und lieblich oder in unsere Sprache übersetzt, wie dufte und zwingend es sein kann, wenn Brüder einträchtig miteinander spielen, können Sie nun feststellen. Die Brüder Kühn, Rolf und Joachim, haben sich innerhalb ganz kurzer Zeit mit an die Spitze der deutschen Jazz-Avantgarde emporgespielt. Rolf Kühn gehört seit vielen Jahren zum deutschen Jazz-Establishment. Ich hoffe, es gibt keine Demonstrationen, wenn ich dieses Wort sage. Und Bruder Joachim hörte ich 1964 zum ersten Mal beim Jazzfestival in Warschau. Er beeindruckte mich durch seine eigenwillige und moderne Auffassung des Klavierspiels. Und wenn ich nur noch J.F. Jenny Clark am Bass und Aldo Romano am Schlagzeug vorstelle, dann haben wir die Gruppe komplett. Das Rolf und Joachim Kühn Quartett.

The Sounds of Feelings. So klang das Rolf und Joachim Kühn Quartett bei seinem Auftritt am 22. März 1968 im Rahmen des 11. Deutschen Jazz Festivals im Sendesaal des Hessischen Rundfunks in Frankfurt. Mit dabei am Bass Jean-François Jenny Clark, später lange Jahre ein enger Begleiter von Joachim Kühn, und Aldo Romano am Schlagzeug. Anfang 1968 war gerade Impressions of New York erschienen, das einzige Impulse-Album mit deutschen Künstlern. Impulse Records, 1961 gegründet von Produzent Creed Taylor, war innerhalb weniger Jahre zum wegweisenden Label des Jahrzehnts geworden. Wo Impulse war, da war damals ganz vorne im Jazz. Unter dem Slogan The New Wave in Jazz konnten sich die innovativsten Jazzkünstler der Zeit mit ihren teils radikalen Ideen verwirklichen, ohne Kompromisse einzugehen. John Coltrane's A Love Supreme mag exemplarisch dafür stehen. Es war auch das Label, das für eine neue Sichtbarkeit und ein neues Selbstbewusstsein schwarzer Jazzmusiker sorgte, gerade auch in einer Zeit der Rassenunruhen in den USA. Beim 42. Deutschen Jazz Festival 2011 in Frankfurt hatten die Programmverantwortlichen die Idee, den 50. Geburtstag des Kultlabels Impulse zu feiern. Was lag da näher, als auch die Brüder Rolf und Joachim Kühn wieder einzuladen? Die beiden sagten gerne zu und brachten gleich noch eine äußerst respektable Rhythmusgruppe mit, Bassist John Patitucci und Brian Blade an den Drums und damit gleich zwei Stammkräfte aus der damaligen Band von Wayne Shorter. Es war also alles angerichtet für einen besonderen Abend im Oktober 2011 unter dem Motto Impressions of New York Revisited, und den Mitschnitt davon hören Sie jetzt in voller Länge hier bei ARD Jazz, die Nacht.

Vielen Dank. Vielen Dank, Patti Tucci. Dann, ja. We played as we even put play for years together already. Aber this is the first time. So, ich mache es jetzt in Englisch, damit die beiden Kollegen das verstehen. Wir hatten heute wirklich nur eine ganz kurze Verständigungsprobe. Und es fühlt sich an, als ob wir schon in Frankfurt die letzten 10 Jahre gespielt hätten. Okay. Wir sind, also Joachim und ich, wir sind mehr als froh, die beiden großartigen Jan und Brian hier zu haben. Und es sind noch zusätzlich, dass sie großartige Musiker sind, ganz wunderbare Menschen. Beide. Applaus.

Lion's Speech, Rolf und Joachim Kühn an Klarinette und Klavier, gemeinsam mit John Patitucci und Brian Blade an Bass und Schlagzeug. Ein großartig besetztes Quartett, das sich da 2011 beim Deutschen Jazz Festival in Frankfurt auf der Bühne zusammengefunden hatte, um den 50. Geburtstag des legendären Labels Impulse Records zu feiern. Im Geiste von Impressions of New York, dem Impulse-Album der Kühn-Brüder aus den 1960ern, aber natürlich mit anderen Stücken, die Welt des Jazz hatte sich seit damals ja schließlich ein paar Jahrzehnte weitergedreht. Mar y Sal, Weggeblasen, Mosquitoes und eben Lion's Speech haben wir gehört. Der zweite Teil beginnt mit einer weiteren Komposition von Joachim Kühn, Leuchtspiel.

Researching Has No Limits, Lightyear und schließlich In Memory of Albert Mahlsdorf, einer Hommage an den 2005 gestorbenen Posaunisten und Weggefährten, endete dieser Konzertabend mit Rolf und Joachim Kühn, mit John Patitucci und Brian Blade am 29. Oktober 2011 im Sendesaal des Hessischen Rundfunks. Ich habe es nicht nachgezählt, aber wenn einer öfter als Joachim Kühn beim Deutschen Jazz Festival Frankfurt aufgetreten ist, dann wahrscheinlich Albert Mahlsdorf. Im selben Jahr, 2011, hatte Joachim Kühn sogar noch einen weiteren großen Auftritt beim Festival in Frankfurt, im Duo mit Archie Shepp nämlich. Auch der war ja einer der wegweisenden Impulse-Artists in den 1960er Jahren, dem Label also, das mit dem Festivaljahrgang 2011 gefeiert werden sollte. Davon gleich mehr nach den Nachrichten.

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1: Die Nachrichten mit Frank Wörner. Guten Morgen. Außenminister Wadephul hat nach dem Ansturm von Migranten auf die spanische Exklave Ceuta in Nordafrika die EU-Kommission zum Handeln aufgefordert. Der Bild am Sonntag sagte er, der Schutz der EU-Außengrenzen müsse absolute Priorität haben. Constanze Semidei berichtet.
2: Er nannte den Vorfall in Ceuta einen absoluten Stresstest, den Europa bestanden habe, aber es sei auch deutlich geworden, wie anfällig der Kontinent sei. Wichtig sei nun, das Schengen-System nicht weiter zu gefährden. Bundesfinanzminister und SPD-Co-Chef Klingbeil lobte das Vorgehen Spaniens. Ministerpräsident Sanchez habe entschlossen gehandelt. Der Europapolitiker Weber kritisierte dagegen auf RTL die spanische Regierung und brachte mehr Befugnisse für die Grenzschutzagentur Frontex ins Gespräch.
1: Bei einer Explosion in einem Restaurant in Moskau sind 3 Menschen getötet worden. Die russischen Behörden sprechen von einem Bombenanschlag. Björn Blaschke berichtet.
3: Die Toten seien die Frau, die die Bombe bei sich gehabt habe, ein Sicherheitsmann, der versucht habe, die Frau zu stoppen, und getötet wurde angeblich auch ein Gast des italienischen Restaurants. Unklar ist noch, warum das Lokal zum Ziel des mutmaßlichen Attentats wurde.
1: Und das ist auch noch wichtig. Feuerwehrleute aus NRW sind jetzt in Spanien angekommen, um die Feuerwehr da beim Kampf gegen Waldbrände zu unterstützen. Der Spezialeinheit gehören Kräfte unter anderem aus Bonn, Leverkusen, Düsseldorf und Ratingen an. In Dormagen im Kreis Neuss ist ein Bauer beim Verladen von Rindern von einem der Tiere überrannt und schwer verletzt worden. Der 59-Jährige wurde mit einem Rettungshubschrauber ins Krankenhaus gebracht. Der Machtkampf im Weltfußballverband geht weiter. Auch wenn FIFA-Präsident Infantino seinen umstrittenen Plan zum Verkauf von WM-Anteilen zurückgezogen hat, fordert der Europäische Verband UEFA Konsequenzen und entzog ihm das Vertrauen. In Köln haben am Abend zehntausende Menschen die Feuerwerks- und Drohnenshow Kölner Lichter verfolgt. Zum ersten Mal gab es vor dem Feuerwerk auch noch eine Drohnenshow, die allerdings wegen technischer Probleme mit Verspätung startete. Danach dann das Höhenfeuerwerk, eines der größten in Europa. Der Chef-Pyrotechniker war hinterher zufrieden.
4: Ende gut, alles gut, ne? Kann man so sagen. Ja, hat dann doch noch gut geklappt.
1: Größere Zwischenfälle gab es bei den Kölner Lichtern laut Polizei wohl nicht. Und das war WDR aktuell. Das Wetter in Nordrhein-Westfalen. Bis zum Morgen ist es trocken, weitgehend wolkenlos und es kühlt gut ab. In den Innenstädten bis auf 16 Grad, in Weserbergland, Sauerland und Eifel örtlich bis 8 Grad. Tagsüber gibt es viel Sonne und es wird wieder sehr warm. In Bad Salzuflen 28 Grad, in Duisburg 30 und in Leverkusen 31 Grad. Der Montag startet mit Sonne und ein paar Quellwolken. Später kann es dann einzelne Hitzegewitter geben. Es wird noch heißer mit 31 bis 35 Grad. Die Zeit, es ist 4.03 Uhr.
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5: Weiter mit Martin Kersten am Mikrofon. 2 Stunden haben wir noch vor uns. Schön, dass Sie mit dabei sind. Der Pianist Joachim Kühn steht im Mittelpunkt dieser Jazznacht, und zwar mit Aufnahmen von einigen seiner zahlreichen Auftritte in Frankfurt am Main, die er über die Jahrzehnte beim Deutschen Jazzfestival absolviert hat. Dorthin ist er immer wieder gerne eingeladen worden, nicht zuletzt auch wegen seiner Vielseitigkeit und Offenheit verschiedenen Projekten gegenüber. Beim Festivaljahrgang 2011 spielte er am 29. Oktober zusammen mit seinem Bruder, dem Klarinettisten Rolf Kühn, sowie John Patitucci und Brian Blade an Bass und Schlagzeug. Tags zuvor hatte der Pianist schon mal auf derselben Bühne performt, und zwar im Duo mit einer ganz wichtigen Stimme des modernen Jazz, dem Saxophonisten Archie Shepp. Inhaltliche Klammer des Festivals war das Jubiläum des legendären Jazz-Labels Impulse. Und Archie Shepp hatte da eben in den 1960er Jahren auch eine ganz wichtige Rolle gespielt, gefördert von seinem musikalischen Ziehvater John Coltrane. Es traf sich also gut, dass Joachim Kühn, der ja gemeinsam mit seinem Bruder Rolf auch mal ein kurzes Impulse-Gastspiel gehabt hatte, gerade kurz vor dem Festival zu einer engen musikalischen Partnerschaft mit Archie Shepp gefunden hatte. Und die beiden brachten ein frisch produziertes Duo-Album zum Festival mit Titel Woman. Im Interview hat Kühn damals von seinem besonderen Verhältnis zu Archie Shepp erzählt.
6: Ich bin mit diesem Mann groß geworden. Ich kannte seine Musik in und out. Mit ihm jetzt zu spielen, ich fand überhaupt kein Problem drin. Im Gegenteil, es waren reinste Freunde. Und nach der Platte haben wir jetzt angefangen, Duo-Konzerte auch zu spielen. Und es wurde dann immer freier. Es passierte wie immer ganz logisch und auch eben auch menschlich. Für mich spielt das eine große Rolle, das Menschliche. Ich glaube, wir mögen uns sehr. Und wir haben viel über alte Stories und auch über neue Stories gesprochen. Und die Plattensession lief unheimlich super, aber es hat mir ganz großen Spaß gemacht. Und wir haben viel geredet und wir haben viel gespielt. Und dann kamen Stücke zur Sprache. Oh, das Stück hätte ich gerne. Und dann haben wir gesagt, oh, ich sagte, ein Stück von Ornette, Lonely Woman, würde ich gerne spielen. Ich sagte, Lonely Woman, schon wieder. Aber dann haben wir doch eine Version gefunden und die Live-Version, die waren unglaublich.
5: Na, dann hören wir die beiden jetzt doch mal im Live-Mitschnitt vom 42. Deutschen Jazz-Festival. Im ersten Teil mit eingebettet ist übrigens eine Fassung der angesprochenen Ornette Coleman-Komposition Lonely Woman. Nach einigen Minuten hören Sie die möglicherweise heraus.

0: Archie Shepp und Joachim Kühn, ein Duo, das sich menschlich, aber auch musikalisch auf der Bühne blendend versteht. Davon hat dieser Mitschnitt, glaube ich, einen ganz guten Eindruck vermittelt. Am 28. Oktober 2011 waren die beiden zu Gast in Frankfurt beim 42. Deutschen Jazzfestival und haben dieses denkwürdige Konzert unter dem Titel Pulse Beat gegeben. ARD Jazz, die Nacht, nähert sich so langsam dem Ende. Eine Konzertaufnahme mit Joachim Kühn habe ich noch im Köcher. Unser Plan war ja, aus dem Archiv des Hessischen Rundfunks einige der schönsten, wichtigsten, prägendsten Auftritte des Pianisten beim Deutschen Jazzfestival über die Jahre und Jahrzehnte herauszusuchen. Und für mich gehört da unbedingt auch das Jahr 2009 dazu. Da war Joachim Kühn eingeladen, sein damals aktuelles Trio-Projekt mit dem Marokkaner Majid Bekas und dem Spanier Ramon Lopez für die HR Big Band zu arrangieren. Kühn hatte ein Jahr zuvor die Sahara für sich entdeckt. Auf dem Album Out of the Desert hatte er versucht, den Reichtum der nordafrikanischen und arabisch geprägten Musik mit den Formen des Jazz zu verbinden.
1: Das Marokkanische, das Afrikanische, das Arabische noch mit reinzunehmen. Für mich erweitert das den Jazz kolossal, weil die afrikanischen und arabischen Musiker improvisieren ja schon die ganze Zeit. Ist gar nicht so weit entfernt. Und vom Jazz wegzukommen und eine Big Band nicht unbedingt wie eine Big Band klingen zu lassen, das war mein Anliegen, das alles zusammenzubringen. Und ich war sehr happy mit, dass das so ohne weiteres ging. Natürlich, gute Musiker können immer zusammenspielen. Und das sind alles hervorragende Musiker in der Band. Natürlich kann man zusammen Musik machen. Aber das Arabische und das Afrikanische darin, was Majid Becker dazu beigetragen hat, das war schon das Außergewöhnliche, was in der Big Band selten vorkommt.
0: Die Performance, die daraus entstanden ist, wurde vom Publikum des Deutschen Jazzfestivals enthusiastisch gefeiert. Die Frankfurter Allgemeine schrieb danach gar von einem Musikwunder, das sich da ereignet habe an jenem Abend Ende Oktober 2009. Ein Jahr später wurde das Ganze in Variation dann auch beim Jazzfest Berlin aufgenommen und als Album veröffentlicht. Aber die Uraufführung, die hat in Frankfurt stattgefunden und diese Aufnahme hören wir jetzt. Die HR Big Band gemeinsam mit dem Joachim Kühn Trio, bestehend aus Majid Bekas, Ramon Lopez und natürlich Joachim Kühn selbst. Out of the Desert.

0: Ramón López, drums. Jorgen Kuhn, piano. Marquette Beckers.
1: Night in the Desert und davor Lichtquelle und Fresh Air. Das waren die Titel aus dem Programm Out of the Desert, das Joachim Kühn mit seinem Trio Majid Beckers und Ramón López sowie der HR Big Band gespielt hat. Beim 40. Deutschen Jazz Festival 2009 in Frankfurt im Sendesaal des Hessischen Rundfunks. Und damit geht hier bei uns eine lange musikalische Nacht zu Ende. ARD Jazz. Die Nacht brachte heute Live-Aufnahmen von ganz verschiedenen Auftritten des Pianisten Joachim Kühn beim Deutschen Jazz Festival Frankfurt zwischen 1968 und 2025. In ARD Sounds können Sie diese 6-stündige Zeitreise jederzeit noch einmal antreten und gerne auch weiterempfehlen. Die heutige Sendung war eine Produktion von HR2 Kultur. Mein Name ist Martin Kersten. Danke fürs Zuhören und kommen Sie gut in den neuen Tag. Thank you.

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1: Die Nachrichten mit Kerstin Fischer. Guten Morgen. Nach 3 Tagen Anreise sind 56 Feuerwehrleute aus Nordrhein-Westfalen in Spanien angekommen. Dort helfen sie beim Kampf gegen die schweren Waldbrände. Schon kurz nach der Ankunft gab es die ersten Einsätze. Aus El Bierzo in Spanien, Alexander Klein.
2: Die 56 Einsatzkräfte aus Bonn, Leverkusen, Ratingen, Düsseldorf und Königswinter unterstützen dort die spanische Feuerwehr bei der Bekämpfung schwerer Waldbrände. Untergebracht ist die Einheit in einem ehemaligen Kloster im Ort Veja de Espinareda. Von dort aus fahren die Feuerwehrleute täglich in das bergige Einsatzgebiet. Schon auf dem Weg zum ersten Einsatz mussten die Kräfte am Samstagnachmittag eingreifen. Sie entdeckten ein Feuer, das am Straßenrand ausgebrochen war, und verhinderten gemeinsam mit Einheimischen, dass sich die Flammen weiter ausbreiten konnten.
1: Dieses Foto oder Video ist KI-generiert. Solche Hinweise dürften uns ab heute deutlich häufiger auffallen. In der EU gelten jetzt verschärfte Regeln für alle, die KI für wirtschaftliche Zwecke nutzen. Mehr von Katrin Schmidt, WDR Brüssel.
3: Wenn man im Kundenservice zum Beispiel mit einem Chatbot zu tun hat, muss das klar gemacht werden. Sei es digital oder sei es am Telefon oder auf sonst irgendeinem Wege. Oder auf Social Media ganz konkret müssen auch Deepfakes, also diese manipulierten Bilder, Videos oder Audios, künftig sichtbar oder hörbar gekennzeichnet sein. Das gilt ganz explizit für öffentlich relevante Inhalte, also zum Beispiel politische Inhalte.
1: In Nordrhein-Westfalen ist in mehreren Städten der Christopher Street Day gefeiert worden. Eine Woche nach dem Anschlag auf den CSD in Berlin ging es der queeren Community auch darum, ein Zeichen zu setzen. Das sagt diese Teilnehmerin in Moers.
4: Also ich glaube auch nur mit Sichtbarkeit und wenn man auf die Straße geht, kann man was erreichen. Wenn man leise bleibt, wenn man sich nicht zeigt, dann bringt das nichts. Dann wird man nicht gesehen und das wollen wir nicht.
1: Der CSD wurde auch in Ahaus und in Bonn gefeiert. Außerdem haben wir die folgenden Themen im Blick. In Moskau sind bei einer Explosion 3 Menschen getötet und mehr als 20 verletzt worden. Die russischen Medien sprechen von einem Anschlag. Am Dienstag treffen sich die EU-Innenminister zu einer Sondersitzung, um über die Lage in Ceuta zu beraten. Bis zu 60.000 Migranten waren in die spanische Exklave in Nordafrika eingedrungen. Die meisten haben die Stadt inzwischen wieder verlassen. In Aachen sind nach einem Fest in einem Gehörlosenzentrum 17 Menschen mit Magen-Darm-Beschwerden ins Krankenhaus gebracht worden. Es besteht der Verdacht, dass sie auf der Veranstaltung verdorbene Lebensmittel gegessen haben. In Dormagen im Kreis Neuss ist ein Bauer beim Verladen von Rindern von einem der Tiere überrannt und schwer verletzt worden. Der 59-Jährige wurde mit einem Rettungshubschrauber ins Krankenhaus gebracht. In Köln haben am Abend zehntausende Menschen die Feuerwerks- und Drohnenshow Kölner Lichter verfolgt. Mehr von Jochen Hilgers.
5: Dicht gedrängt standen die Menschen an beiden Rheinufern und verfolgten die knapp 30-minütige Show am Kölner Himmel. Zum ersten Mal projizierten 500 synchron geschaltete Drohnen bunte Motive in den Nachthimmel, gefolgt von einem der größten Höhenfeuerwerke Europas. Trotz der großen Zahl der Zuschauerinnen und Zuschauer gab es laut Polizei zunächst keine Zwischenfälle. Alle Zugänge zum Rhein waren mit Wegfahrsperren gesichert. Lediglich die Heimreise gestaltete sich schwierig, weil Zehntausende fast gleichzeitig den Veranstaltungsort verließen.
1: Das war WDR aktuell. Das Wetter in Nordrhein-Westfalen wird heute sehr sonnig, bei maximal ein paar Schleier- oder Quellwolken. Oft ist es auch wolkenlos. Dazu in Arnsberg bis 28 Grad, in Bochum bis 30 und in Aachen bis 32 Grad. Der Tag morgen startet erstmal ähnlich sonnig. Ab dem Nachmittag entstehen Quellwolken, vor allem im Bergland, die vereinzelt auch Gewitter bringen können. Meist bleibt es aber trocken. Dazu wird es wieder sehr heiß bei 31 bis 36 Grad. Am Dienstag Sonne, Quellwolken und Gewitter, starke Schwüle und 30 bis 34 Grad. Es ist 6.04 Uhr.
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6: Mit Elisabeth Verhoeven, guten Morgen. Heute ist Sonntag, der 2. August. Wir sind im Hochsommer und heute können wir passend dazu den Internationalen Tag des Sandwich-Eises feiern. In den 1920er Jahren hat man in New York zum ersten Mal eine Kugel Eis zwischen 2 Waffeln gedrückt. Ich finde das bis heute lecker und vor allem auch praktisch. Und Eis und Hochsommer, das gehört einfach zusammen. Auch die Musik dieser Stunde klingt nach Sommer. Vom schwedischen Komponisten Wilhelm Petersson Berger gibt es den Klavierzyklus Blumen von Frösö. Für manche ist das der Inbegriff von Sommermusik. Und das Stück Sommerlied aus dem ersten Heft war Ende des 19. Jahrhunderts ein richtiger Schlager. Hier ist es, gespielt von Daniel Beskow.

Sommerlied aus dem Zyklus Blumen von Frösö von Wilhelm Petersson Berger, am Klavier Daniel Beskow. Von dem Komponisten Gregor Josef Werner gibt es einen musikalischen Instrumentalkalender, in dem jeder Monat in einer kleinen Suite abgebildet ist. Wir hören im Augustmonat mit den Sätzen Der vergnügte Bauer, Die Tageslänge 14, Die Nacht 10 Stund, Das Posthorn, Der hinkende Bote und man merkt, die Tage werden kürzer, die Tageslänge 13, die Nacht 11 Stund. Bolla Schmarte leitet Aura Musikale.

Das war im Augustmonat aus dem musikalischen Instrumentalkalender von Gregor Josef Werner. Eine Aufnahme mit dem ungarischen Barockorchester Aura Musicale. Der Dirigent war Balázs Máté. Die Hardangerfiedel gilt als das norwegische Nationalinstrument. Sie ähnelt der normalen Violine, ist aber oft reich verziert und unter dem Griffbrett verlaufen 4 bis 5 freischwingende Resonanzsaiten, die für den besonderen Klang sorgen. Wir hören jetzt den Klassiker der Sommerstücke aus den 4 Jahreszeiten von Antonio Vivaldi, gespielt auf so einer Hardangerfiedel. Ragnhild Hemsing ist die Solistin und sie wird begleitet vom Ensemble Die Barocker.

Und genauso überraschend, wie dieses Sommergewitter nach der Gluthitze aufgezogen ist, so schnell ist es auch wieder vorbei. Naturmusik vom Feinsten. Das waren Ragnhild Hemsing auf der Hardanger Fiedel und das norwegische Ensemble Barockanerne mit Sommer aus Antonio Vivaldis Zyklus Die vier Jahreszeiten. Auch vom französischen Komponisten Félicien César David gibt es einen Zyklus über die vier Jahreszeiten. Er hat ihn für Streichquintett geschrieben. Und wie bei ihm der Sommer klingt, das hören wir vom Ensemble Baroque de Limoges.

Romantische Salonmusik von Félicien César David. Barock de Limoges spielte Première Soirée d'été, erster Sommerabend. Sie hören WDR3 am Sonntagmorgen. Jetzt höfische Barockmusik für Bläser von Georg Philipp Telemann. Zwei Oboen d'amore, zwei Waldhörner und Basso Continuo sind gefragt in der Suite F-Dur. Es gibt nach der Ouvertüre mit Lour, Menuett, Passepied und Gig 4 Tanzsätze und mittendrin einen Satz mit dem Titel Die Bauern. Es spielt das Consortium Classicum.

Das war die Ouvertüre F-Dur von Georg Philipp Telemann, gespielt vom Consortium Classicum. Und dessen Bläserensemble gibt jetzt ab an die Bläser des Chamber Orchestra of Europe, die uns mit 4 magischen Anfangsakkorden in den Zauberwald von Oberon und Titania versetzen. Und dann beginnt der Sommernachtstraum nach Shakespeare, den der 17-jährige Felix Mendelssohn Bartholdy so wunderbar in Musik umgesetzt hat.

Und es ist, als senkte sich der Vorhang wieder, der uns Zugang zur Traumwelt einer Sommernacht verschafft hat. Das Chamber Orchestra of Europe spielte die Ouvertüre Opus 21, ein Sommernachtstraum von Felix Mendelssohn Bartholdy. Nikolaus Hanonkou hatte die Leitung. Das war die erste Stunde von WDR 3 am Sonntagmorgen. Nach den Nachrichten begrüße ich Sie gern wieder zur geistlichen Musik. Bis gleich.

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5: Die Nachrichten mit Kerstin Fischer. Guten Morgen.
6: Ist aber eine gute Truppe. Wir kommen aus ganz Nordrhein-Westfalen und gucken, dass wir mit den spanischen Feuerwehrkräften dann hier den Waldbrand bestmöglich ausbekommen.
5: Feuerwehrleute aus NRW sind mit ihrer spezialisierten Waldbrandeinheit in Spanien angekommen. Untergebracht sind die 56 Einsatzkräfte in einer 2000 Einwohnergemeinde im Nordwesten Spaniens und werden dort auch gebraucht, wie der Sprecher der Einheit Frenser sagt.
6: Gerade hier in etwas abgelegeneren Regionen oder strukturschwacheren Regionen ist halt ein Netz von Feuerwehren, wie wir es aus Deutschland kennen, gar nicht so vorhanden, sodass die örtlichen Kräfte schnell mit so einem großen Waldbrand auch überfordert sind. Und da unterstützen wir mit allen Kräften, die wir haben. Und auch da kriegt man natürlich extrem viel positive Rückmeldungen.
5: Die Feuerwehrleute aus NRW werden voraussichtlich etwa eine Woche in Spanien im Einsatz bleiben. Es ist oft nicht mehr einfach zu erkennen, wenn Fotos oder Videos mit KI erstellt wurden. In der EU gibt es deshalb ab heute neue Regeln, zumindest für Unternehmen und professionelle Influencer. Sie müssen KI kennzeichnen. Diese Forscherin sagt, warum sie diese Pflicht wichtig findet.
7: Wir müssen wissen, was ist real, was ist nicht real, was ist durch eine Maschine hergestellt und was durch einen Menschen. Ansonsten verlieren wir das Vertrauen in öffentliche Kommunikation. Und öffentliche Kommunikation ist ein Kernbereich von Demokratie.
5: Die Kennzeichnungspflicht ist Teil des ersten umfassenden KI-Gesetzes in der EU. Neben mehr Verbraucherschutz regelt es auch, dass Behörden Unternehmen verstärkt kontrollieren können, die KI nutzen. Außenminister Wadefuhl hat die EU-Kommission aufgefordert, dem Schutz der EU-Außengrenzen absolute Priorität einzuräumen. Wadefuhl sagte der Bild am Sonntag, der Ansturm zehntausender Migranten auf die spanische Exklave Ceuta in Nordafrika habe die Anfälligkeit Europas gezeigt. Mehr von Constanze Semidey.
8: Er nannte den Vorfall in Ceuta einen absoluten Stresstest, den Europa bestanden habe, aber es sei auch deutlich geworden, wie anfällig der Kontinent sei. Wichtig sei nun, das Schengen-System nicht weiter zu gefährden. Bundesfinanzminister und SPD-Co-Chef Klingbeil lobte das Vorgehen Spaniens. Ministerpräsident Sanchez habe entschlossen gehandelt. Der Europapolitiker Weber kritisierte dagegen auf RTL die spanische Regierung und brachte mehr Befugnisse für die Grenzschutzagentur Frontex ins Gespräch.
5: Außerdem haben wir die folgenden Themen im Blick. In Peru ist ein Touristenflugzeug auf einem Rundflug abgestürzt. 13 Menschen sind ums Leben gekommen, laut einem Medienbericht auch 2 Deutsche. In Nordrhein-Westfalen ist in mehreren Städten der Christopher Street Day gefeiert worden. Eine Woche nach dem Anschlag auf den CSD in Berlin ging es der queeren Community auch darum, ein Zeichen zu setzen. In Moers, Aalen und Bonn. Die Stadt Essen denkt darüber nach, Videokameras gegen wilde Müllkippen einzusetzen. Mittlerweile kümmern sich genauso viele Mitarbeiter täglich um die wilden Müllkippen wie um Sperrmüll. In Köln haben am Abend zehntausende Menschen die Kölner Lichter verfolgt. Zum ersten Mal gab es diesmal auch eine Drohnenshow, die allerdings wegen technischer Probleme mit Verspätung startete. Danach dann das Höhenfeuerwerk eines der größten in Europa. Der Chef-Pyrotechniker war hinterher zufrieden.
9: Ende gut, alles gut, ne? Kann man so sagen. Ja. Hat dann doch noch gut geklappt.
5: Größere Zwischenfälle gab es bei den Kölner Lichtern laut Polizei wohl nicht. Das war WDR aktuell. Das Wetter in Nordrhein-Westfalen wird heute sehr sonnig bei maximal ein paar Schleier- oder Quellwolken. Oft ist es auch wolkenlos. Dazu in Detmold bis 28 Grad, in Hagen bis 30 und in Köln bis 31 Grad. Der Tag morgen startet erstmal ähnlich sonnig. Ab dem Nachmittag entstehen Quellwolken, vor allem im Bergland, die vereinzelt auch Gewitter bringen können. Meist bleibt es aber trocken. Dazu wird es morgen wieder sehr heiß bei 31 bis 36 Grad. Die Zeit, es ist 7.04 Uhr.
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10: Mit Elisabeth Verhoeven. Guten Morgen. Die Musikauswahl stammt heute von unserer Autorin Kirsten Bethke. Und das erste Stück hilft, sich den Schlaf aus den Augen zu reiben und den Tag zu begrüßen. Wach auf, mein Herz, und singe. Paul Gerhardts berühmtes Kirchenlied bittet darum, den Tag mit Dankbarkeit und Vertrauen zu beginnen. Der Dichter Friedrich Klopstock hat das Lied mit seinem Kerngedanken aufgegriffen, dass die Sonne den Menschen nach einer vielleicht schwierigen Nacht neuen Lebensmut und Lebensfreude schenkt. Giacomo Meyerbeer hat die Klopstock-Dichtung vertont. Wach auf, mein Herz, und singe.

Wach auf mein Herz und singe, ein Lied wie gemacht für einen guten Start in den Morgen. In der geistlichen Musik haben wir es Ihnen in der Interpretation der Rheinischen Kantorei unter Hermann Max präsentiert. Der Liedtext stammt vom Dichter Friedrich Gottlieb Klopstock. Vertont hat ihn Giacomo Meyerbeer. Und er schafft eine Stimmung, die die poetische Botschaft des Textes unterstreicht. Dass der junge Morgen dazu einlädt, dem Schöpfer zu danken und auf seinen Segen zu vertrauen. Meyerbeer war bekennender Jude mit tiefem Respekt vor christlichen Denkweisen, wobei seine geistlichen Lieder eher unbekannt sind. Im 19. Jahrhundert in Paris war er ein Meister der Grand Opera. Außerdem war Meyerbeer sozusagen Berufspendler, ständig unterwegs zwischen Berlin, Baden-Baden und Paris. Auch Georg Philipp Telemann war viel unterwegs, allerdings mit einem bemerkenswerten Unterschied. Ins Ausland reiste er nur ein einziges Mal. 1737 führte ihn diese eine Reise nach Paris. Telemann wird in Paris und am Königshof in Versailles voller Hochachtung empfangen. Er führt mehrere Werke auf und lässt sogar einige mit Privileg des Königs drucken. Das durfte vor ihm noch kein ausländischer Komponist. Telemann krönt seinen Paris-Aufenthalt mit einer Musik für das Concert Spirituel, die berühmte Konzertreihe im Palast der Tuilerien. Kein Konzert dort kommt ohne die typisch französische Form der lateinischen Psalmvertonung aus, den sogenannten Grand Motet. Also schreibt Telemann einen Grand Motet für Paris und sucht als Text Psalm 71 aus. In dem Psalm geht es darum, dass Gott dem König die Macht und Fähigkeit verleiht, das Richteramt über die Menschen auszuüben. Der Eingangschor mündet in den machtvollen Ausruf: Herr, gib dein Gericht dem König. Ganz nach dem Geschmack des Pariser Publikums beginnt der Eingangschor anfangs wie eine feierliche französische Ouvertüre.

Der Grand Motet Deus Judicium Tuum von Georg Philipp Telemann ist Musik für Paris. 1738 ist das Werk in der berühmten Reihe Concert Spirituel im Stadtschloss der französischen Könige aufgeführt worden. An drei Tagen je zweimal. Wir hatten es in der geistlichen Musik nur einmal für Sie mit dem Alabastrina Choir and Concert unter Elena Sartori. Sollten Sie es gleich noch einmal hören wollen, kein Problem, hören Sie diese geistliche Musik gerne so oft Sie wollen in ARD Sounds oder auf der WDR3 Website. Aber bitte noch nicht sofort, denn wir haben ja hier noch viel Schönes für Sie. Jetzt zum Beispiel Orgelmusik von Claude Bénigne Balbastre. Er war Organist in Paris und hat auch für ein paar Jahre die Concert Spirituel geleitet. Balbastre hatte Sinn für das Populäre. Selbst in der Messe griff er gern zu Tanzsätzen und gelegentlich auch zu Jagdstücken auf der Orgel. Maxime Heinz spielt jetzt an der Royer-Orgel der Stiftskirche Saint-Sauveur in Grignon zwei Stücke von Balbastre. Das Rondeau klingt verdächtig nach dem tänzerischen französischen Volkslied Sur le Pont d'Avignon, gleich nach dem Prélude von anderthalb Minuten.

Maxime Heinz mit Prélude und Rondeau von Claude Bénigne-Balbastre. In alten Lexika ist zu lesen, dass Balbastre der Orgellehrer von Marie Antoinette gewesen ist. Belegen lässt sich das nicht, aber mit dem Tod von Marie Antoinette und der Französischen Revolution ist Schluss mit Balbastres Karriere. Nur mit einem einzigen Werk hat er noch Erfolg, einer Bearbeitung der Marseillaise, der späteren französischen Nationalhymne. Herr, erhöre mein Gebet. Mit dieser Bitte beginnt der 143. Psalm, den wir Ihnen heute in einer wiederentdeckten Vertonung vorstellen. Sie stammt von der Komponistin Marianne Wahl-Stoll. Bis 2012 hat sie in ihrer Wahlheimat Tübingen gelebt. 101 Jahre alt ist sie geworden. In Tübingen wird sich sicher noch mancher an sie erinnern. Marianne Wahl-Stoll hat dort an der Musikschule unterrichtet, war Gründerin eines Seniorenorchesters und Kirchenmusikerin. Ihre Vertonung von Psalm 143 stammt aus den späten 1940er Jahren und ist auf einem Album des Ensembles Horizons unter Leitung von Matthias Klosinski zu finden. Unerhörte Komponistinnen heißt das Album, genau passend für Marianne Wahl-Stoll, der wir in der geistlichen Musik heute Gehör verschaffen.

Neue Musik aus Tübingen mit Matthias Klosinski und dem Ensemble Horizons. Von der Komponistin Marianne Wahl-Stoll stammt die Vertonung des 143. Psalms »Herr, erhöre mein Gebet«. Der Psalm wird uns später noch in der Bach-Kantate begegnen. Heute ist der 9. Sonntag nach Trinitatis. In vielen Kirchen wurde zu diesem Sonntag früher das Gleichnis vom ungerechten Haushalter gelesen. Eine ziemlich unbequeme Geschichte. Ein Verwalter hat das Vermögen seines Herrn veruntreut. Als ihm die Entlassung droht, handelt er schnell. Er erlässt den Schuldnern seines Herrn einen Teil ihrer Schulden. Moralisch sauber ist das nicht. Klug ist es trotzdem. Denn der Verwalter hat verstanden, Geld vergeht, Beziehungen bleiben. Der Barockkomponist Georg Christoph Strattner hat in seiner Zeit als Musikdirektor in Frankfurt ein geistliches Konzert über dieses Gleichnis geschrieben. Strattners Text macht daraus eine Bitte um Klugheit. Lass uns erkennen, dass der schnöde Mammon im Tod nichts mehr zählt und dass die eigentliche Hoffnung woanders liegt, in den Himmelshütten voller Herrlichkeit.

Das Konzert »Herr, der du uns hast anvertraut« von Georg-Christoph Stratner. Mit Miriam Feuersinger, Alexander Schneider, Daniel Schreiber, Markus Fleig und dem Ensemble Les Escapades unter Cosimo Stawiarski. Der Text mahnt angesichts von Gottes Gericht, das irdische Leben klug zu gestalten und sich nicht an Besitz zu klammern. Ausgangspunkt ist das Gleichnis vom ungerechten Haushalter. Darauf bezieht sich auch die Bach-Kantate in der geistlichen Musik heute. Herr, gehe nicht ins Gericht. Bach hat sie 1723 zum ersten Mal aufgeführt, nur wenige Wochen, nachdem er Leipziger Thomaskantor geworden ist. Über 120 Jahre später nimmt sich Robert Schumann die Kantate vor, für eine Aufführung in Dresden. Apo Häkkinen hat die romantische Lesart Schumanns mit dem Estonian Philharmonic Chamber Choir und dem Helsinki Baroque Orchestra eingespielt. Wir stellen Ihnen Bachs »Herr, gehe nicht ins Gericht« jetzt in dieser Aufnahme vor. Schumann passt Bachs Kantate dem musikalischen Geschmack seiner Zeit an. Dabei geht es ihm vor allem um klangliche Aspekte. Er besetzt Chor und Orchester größer als zu Bachzeit üblich. Den Klang verdichtet er, indem er von den Instrumenten mehr Legato-Spiel fordert, also die Töne fließend miteinander verbunden spielen lässt. Auch die Dynamik ist typisch romantisch. Außerdem erweitert Schumann die Besetzung um Klarinetten. Ihr Klang ist besonders ohrenfällig in einer der ausdrucksvollsten Arien Bachs, der Sopranarie »Wie zittern und wanken der Sünder Gedanken«. In Bachs Original spielen sich gegenseitig Sopran und Oboe kurze Melodiefragmente zu, was das im Text angesprochene Hin- und Herschwanken symbolisiert. In Schumanns Version wirkt die Arie durch den samtenen Klang der Klarinette viel weicher. Im Eingangschor verwendet Schumann aber wie Bach Oboen. Sie unterstreichen die schmerzliche Dringlichkeit der Bitte aus Psalm 143. »Herr, erhöre mein Gebet«, vernimm mein Flehen um deiner Wahrheit willen.

Versöhnlich und mit einer ganz persönlichen Perspektive endet die Kantate »Herr, gehe nicht ins Gericht«. Aus der geplagten Seele spricht die Hoffnung auf das ewige Leben. Apo Häkkinen hat mit dem Estonian Philharmonic Chamber Choir und dem Helsinki Baroque Orchestra Bachs Kantate in einer Fassung von Robert Schumann musiziert. Die Solopartien haben Carolyn Sampson, Benno Schachtner, Werner Gührer und Cornelius Uhle gesungen. Inspiriert vom weichen Klang der Klarinetten in der Schumann-Version der Bach-Kantate gerade, haben wir für die geistliche Musik noch ein Werk ausgesucht, in dem die Klarinette eine prominente Rolle spielt. Den Psalm »The Lord is my light and my salvation«, »Der Herr ist mein Licht und mein Heil«, in einer Vertonung von John Rutter. Aus dem Chor- und Orchesterklang lässt Rutter eine Solo-Klarinette hervortreten. Sie verleiht dem Werk eine besondere Wärme.

The Lord is my light and my salvation von John Rutter. Unter seiner Leitung haben die Cambridge Singers gesungen, begleitet von der City of London Sinfonia. Das war die geistliche Musik für heute. Nächste Woche sind wir wieder für Sie da, mit Musik zum Israel-Sonntag. Im Team heute waren die Redakteurin Susanne Rump, die Autorin Kirsten Bethke und ich bin Elisabeth Verhoeven. Wir drei wünschen Ihnen einen schönen Sonntag.

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1: Bei allem Traditionsbewusstsein, es gab ja 150 Jahre, in denen es keine Mönche hier gab, aber es ist gut, an einem Ort zu sein, wo es halt eben so viel Tradition gibt. Viele von uns meinen das zu spüren, dass wir hier sind.
2: Natürlich geben wir uns sehr viel Mühe, dass der Ort auch bestehen bleibt. Vielleicht kann man das als Verantwortung bezeichnen. Insbesondere die Jüngeren, die wissen natürlich auch, dass dringend noch mehr Nachwuchs auch gebraucht wird. Man sieht sich schon da ein bisschen in der Verantwortung, dass man nach außen hin auch ein gutes Bild dann gibt, dass es eben ja, dem Ganzen auch entspricht, dass das älteste Kloster Deutschland ist, einfach so viel an Historie, an Spirituellem aufzuweisen hat.
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0: Freitag 7 Uhr. Jeden Morgen starten die 11 Benediktinermönche im saarländischen Tholey mit dem Morgengebet, den Laudes, in den Tag. Das tun sie im historischen Chorgestühl der Abteikirche, im Licht der Fenster von Gerhard Richter. Sie kamen im Zuge der Renovierung des Klosters von 2008 bis 2020 in die Kirche. An diesem Morgen strömt gleich nach dem Gebet eine Besuchergruppe, ein Golfverein aus Mannheim, in das gotische Gebäude, angeführt von Rudolf Schäfer, pensionierter Lehrer und Gästeführer in Tholey.
1: Also es beginnt mit Kindergartenkindern. Mit denen kann ich natürlich nicht auf Details von Richter oder Maxodi eingehen, aber da vermittle ich oder versuche es, die Freude eben, die von den Fenstern kommt, zu vermitteln. Dann kommen Schüler, die meistens gut vorbereitet sind im Kunstunterricht. Ja, und dann haben wir eine Gruppe von Handwerkern, die interessieren sich eigentlich nicht primär für die Fenster, sondern für die anderen Arbeiten, die hier geleistet wurden, die Orgel, die Böden und so weiter, die Steine, die ersetzt wurden. Ja, und wir haben Kunstprofessoren, wir haben Gästeführer, zum Beispiel hatte ich mal die Domführer von Köln hier, ohne dass die sich also...
0: Die wollen die Kirchen jetzt tauschen?
1: Die wollen die Kirchen nicht tauschen, aber interessant war, das darf ich ruhig sagen, sie finden, dass die Richterfenster hier hinein mindestens genauso gut passen wie das Fenster in Köln.
0: Den Entwurf der drei Chorfenster hat der weltberühmte Künstler Gerhard Richter als eines seiner letzten großen Werke den Benediktinern geschenkt. Die bunten Muster sind auf der Grundlage eines abstrakten Bildes entstanden, das immer wieder geteilt, wiederholt und gespiegelt wird. Seit dem Einsetzen der Fenster 2020 kommen unzählige Besucher in die Abtei. Was auffällt? Die Blicke fallen oft nicht zuerst auf die Werke Richters, sondern auf die übrigen Fenster, die sehr figürlich in hell strahlenden Farben den Kirchenraum in ein buntes Licht tauchen. Sie wurden von der muslimischen Künstlerin Mahbuba Ilham Maxodi geschaffen. Den Zuschlag für ihre Entwürfe hat unter anderem der damalige Prior und jetzige Abt von Tholey, Pater Wendelinus Naumann, erteilt.
2: Frau Maxodi kommt aus einem muslimischen Hintergrund, ist aber sehr liberal. Und Gerhard Richter ist jetzt kein bekennender Christ, ist meines Wissens auch nicht Angehörige einer der Kirchen, aber er kommt halt eben aus dem Abendland. Er ist abendländisch geprägt auf vielfältige Art und Weise. Und trotzdem ist was Lustiges passiert. Die Frau aus dem Morgenland macht die konkrete Kunst, und der Künstler aus dem Abendland macht die Abstraktion. Ganz anders als erwartet. Vielleicht liegt bei denen, die wir nicht Christen liegen, ein Funke drin von Gottes Vorstellung, der manch einem mit einem ganz engen Glaubensverständnis verborgen ist. Also ich finde, das ist bemerkenswert. Mit Maxodi bin ich sehr froh, dass wir einen interreligiösen Dialog sogar starten können. Und Gerhard Richter hat in den Interviews, die er gegeben hat, gesagt, er möchte gerne den Menschen Trost spenden mit den Fenstern. Die Fenster seien zum Trost da.
0: Die bunten Fenster von Maxodi greifen Personen und Geschichten aus der Bibel auf. Sie zeigen aber auch Heilige, die mit Tholey eng verbunden sind, wie den heiligen Wendelinus oder Hildegard von Bingen, deren Bruder Mönch in Tholey war.
1: Wir Gästeführer sagen, die Menschen kommen immer noch wegen Richter und gehen begeistert wegen Maxodi.
0: Die Gruppe aus Mannheim ist begeistert von der Klosterkirche.
3: Was hier jetzt geleistet wurde, was wir hier sehen können von der Künstlerin Maxodi oder natürlich auch von Richter, eingebettet in so eine schöne alte gotische Kirche, ist mehr als eindrucksvoll.
4: Ich würde sagen, ganz ehrlich, die Abteikirche ist der absolute Hammer.
5: Die Künstler, die hier mit ihren Glasarbeiten gearbeitet haben, die eine Künstlerin, dass sie noch Muslima war, bleibt schon hängen. Das ist schon ein krasser Schnitt, ja. Macht Bilder für ein Kloster. Und dann natürlich jetzt hier die Richterbilder, die eigentlich ja so nichts mit irgendwas Religiösem zu tun haben.
6: Dass eine Muslima in einer katholischen Kirche sich so präsentieren konnte. Und auch die Dinge, oder was da in der Geschichte alles passiert ist, wie sie das dargestellt hat. Für mich faszinierend.
7: Das ist das Bild 700
0: 24. Die gotische Abteikirche mit den besonderen Fenstern bildet das Herz des Klosters. In ihr finden Gottesdienste, Führungen und Konzerte statt. Das Gebet, das Ora, entsprechend der Benediktsregel, hat hier seinen festen Platz. Das Labora, also die Arbeit, beginnt hinter der Sakristeitür.
2: Derzeit leben wir mit 11 Mönchen in Tola. Es gibt zu 2 bis 3 Leute Interesse, die auch Interesse am Eintritt haben. Ja, die Aufgaben sind vielfältig, in der Pastoral, in der Seelsorge, Klosterseelsorge, auch Aushilfe in den Vereinen.
0: So Abt Venelinus, der erst seit November 2025 die Leitung des Klosters übernommen hat, nachdem sein Vorgänger unerwartet verstorben war. Der Abt achtet auf die Einhaltung der Benediktsregel. Das ist das Regelwerk, das der heilige Benedikt von Nursia, der den Orden 529 gegründet hat, für das Leben der Mönche hinterlassen hat. Der Abt verwaltet und organisiert außerdem den Klosteralltag. Dazu gehören auch die sogenannten Klosterbetriebe, etwa die Imkerei. Bruder Markus ist hier Herr über 100.000 Arbeiterinnen und Königinnen. Im unteren Teil des Klostergartens regiert das weibliche Geschlecht. Die männlichen Drohnen spielen im Bienenvolk eine untergeordnete Rolle. Bruder Markus sieht trotzdem Parallelen zum Kloster und zur Kirche.
7: Ein schöner Vergleich, wo ich da mir immer vorstellen kann, ist, so ein Bienenvolk hat ja eine Königin, ja, und unsere Kirche hat ja auch eine Königin, die Jungfrau Maria, und so ein Staat ist ein schöner Vergleich auch für die Kirche, ne?
0: Zur Arbeit zwischen den Gebets- und Essenszeiten dürfen die Mönche von Tola ihr Mönchsgewand, den schwarzen Habit, ablegen. Das regeln die sogenannten Hausbräuche.
7: Das wird ja auch dreckig werden, ne? Das wäre nicht so ideal, ne? Weil mit der Bienen dann verklebt alles oder im Garten dann mit der Erde und so, das wäre nicht so schön. Da müssten wir jeden Tag den Habit neu waschen. Also das sind wir eigentlich freigestellt.
0: Aber auch ohne typische Mönchskleidung ist Markus durch und durch Mönch.
7: Man muss immer versuchen, das richtige Maß zu finden zwischen dem Geistlichen, dem Lesen, der Meditation und aber auch der körperlichen Arbeit. Und da immer die Mitte zu finden, das ist immer relativ schwierig, weil meistens überwiegt dann doch die Arbeit. Und aber wenn man an den Bienen arbeitet, das ist auf einer Seite auch sehr beruhigend und kann auch meditativ sein.
0: Ora et labora, bete und arbeite. Das kann eben auch gleichzeitig geschehen, betont der Abt.
2: Das Wichtigste bei den beiden ist das Et, was dazwischen steht, dass man die miteinander verbinden kann. Also zeitmäßig würde ich sagen, nimmt das Gebet den kleineren Anteil ein. Aber nach der Komplett, das heißt so ab 7:45 bis zum nächsten Morgen, so gegen 6, ist man ja dann für sich und es ist ausdrücklich gewünscht, dass man in der Zeit also nicht nur schläft, sondern auch noch das persönliche Gebet und die Lectio Divina, also das Lesen der Heiligen Schrift praktiziert. Das ist so ausdrücklich gewünscht.

0: Die erste urkundliche Erwähnung des Klosters im heutigen saarländischen Tholey datiert auf das Jahr 634. Das ist das erste schriftliche Zeugnis über ein Kloster im heutigen Deutschland. Zuvor waren Mönche als Wanderprediger bekannt. Mit Benedikt von Nursia, dem Ordensgründer, wurden Mönche sesshaft, sammelten Reichtümer an. Deshalb wurde das Kloster im Laufe der Jahrhunderte mehrfach geplündert. Nicht zuletzt mit der Französischen Revolution kam es zu Enteignungen und wechselnden Besitzern. Über 150 Jahre standen die Räume dann leer. 1950 kamen die Benediktiner zurück. Das älteste Kloster Deutschlands ist seitdem wieder belebt.
1: Wir sollten uns davon nicht unter Druck setzen lassen, sondern sollten uns eher zeigen, dass über all die Jahrhunderte mit all ihren Kriegen und Katastrophen, auch mit den Unzulänglichkeiten mancher Äbte und mancher Mönche, das Kloster nicht untergegangen ist, sondern dass es immer weiter fortgeführt wurde. Und das ist gerade in unserer Zeit, die viele Unsicherheiten hat, finde ich das eigentlich sehr tröstlich zu sehen. Ne?
0: Das Kloster und die Region gehören seit knapp 1400 Jahren zusammen.
1: Die Rolle der Abtei ist eigentlich identitätsstiftend über den Ort hinaus. Die Tholeyer sind schon stolz drauf, dass sie dieses Kloster haben. Und Tholey als eine relativ kleine Gemeinde im Saarland hat zwei Besonderheiten, den Hausberg des Saarlandes in Schaumburg und halt eben dieses Kloster. Ja, und man merkt so, dass es eine enge Verbindung über die Geschichte gibt. Die Abtei hatte Besitzungen in 220 Dörfer der Saarlouis-Region gehabt, vor allem eng hier im Kernbereich ums Kloster. Und daraus sind auch heute noch Verbindungen da.
0: Und die sollen nicht abreißen. Eine der Aufgaben von Abt Wendelinus, das Kloster am Leben erhalten, Nachwuchs gewinnen.
1: Die Jungen zu gewinnen und dass sie bleiben, das ist immer vor Ort, wie legen wir die Benediktsregel aus und wie leben wir miteinander. Also ich persönlich bin den älteren Mitbrüdern hier sehr dankbar, dass sie keine Blockadepolitik betreiben, sondern dass denen sehr bewusst ist, wenn wir noch gerne in 10, 20, 30, 40 Jahren existieren wollen, dass wir dann immer notwendige Anpassungen durchführen müssen. Das kommt meines Erachtens auch daher, dass sich die jungen Mitbrüder auch um die Älteren bemühen. Dass die Älteren sehen, dass die wirklich auch auf ihre Art und Weise auf Gottessuche sind. Und das hält eigentlich ein Konvent zusammen.
0: Es ist kurz vor Mittag. Während die meisten Brüder zum Mittagsgebet in die Abteikirche strömen, liege ich zum Kochen. Am Herd steht zweimal die Woche Bruder Albert.
2: Backfisch, Spinat und Salzkartoffeln. Einfach.
0: Vor seinem Eintritt ins Kloster Tholey lehrte er Philosophie in Rom. Jetzt heißt es, morgens Messe halten, mittags Zwiebeln schnibbeln. Was ihm mehr Spaß bereitet?
2: Natürlich ist eine Messe, das ist kein Vergleich.
3: Also wenn Sie könnten, mehr Messen halten, weniger Zwiebeln schneiden.
2: Ja, und ist Beinen weniger auch.
0: Bis letztes Jahr waren die Tholeyer Benediktiner ausgefalleneres Essen gewöhnt. Abt Mauritius, der 2025 unerwartet verstarb, lernte vor seinem Klostereintritt in der Sterneküche. Heute steht eher Hausmannskost auf dem Speiseplan.
4: Oh, zum Beispiel Schnitzel mit Pommes oder jetzt auch Fischstäbchen mit Spinat und
2: asiatische Essen, sie essen so gern.
4: Und abends auch. Die jungen Brüder freuen sich manchmal auch, wenn wir auch ein Fest haben, ein besonderes oder so, wenn es dann abends was Warmes gibt, zum Beispiel Hamburger oder Pizza.
0: Unabhängig vom Gericht. Gegessen wird schweigend. Mal gibt es dazu eine Tischlesung, mal Musik. Mit am Tisch sitzt ein Gast, Sascha, der eine Woche im Kloster verbringt und mit den Mönchen lebt. Er hat einen besonderen Wunsch.
5: Ja, ich trete in den katholischen Glauben über. Ich wurde evangelisch getauft und jetzt am Sonntag ist die Kommunion und die Firmung. Also ich werde katholisch.
0: Sascha kommt auch aus dem Saarland, hat die Abtei durch einen Bibelkreis von Bruder Albert kennengelernt. Hier im Kloster kann er sich auf seine neue Konfession in Ruhe vorbereiten.
5: Es ist ein ganz besonderer Ort Und man spürt das, denke ich. Ne? Also wenn man sich länger hier aufhält, auch in der Gemeinschaft mit den Brüdern, das ist ein Gefühl, ne? Man spürt das.
0: Neben Beten und Arbeiten hat auch die Gästebetreuung einen hohen Stellenwert bei den Benediktinern. Im klostereigenen Gästehaus beherbergen die Brüder Pilger und Besucherinnen. Auch Einzelseelsorge, Beichten, Tauf- und Hochzeitsfeiern verbinden die Mönche mit den Menschen der Region.
1: Ja, wir sind ein Kloster im Saarland und die saarländischen Besonderheiten treffen sich da natürlich auch wieder im Kloster wieder. Also das eng vernetzt sein miteinander, das ist also ganz klar, also mit der Bevölkerung hier vor Ort.
0: Viele Brüder, inklusive Abt, kommen selbst aus dem Saarland. In den umliegenden Kirchen helfen die drei Priester der Abtei bei Gottesdiensten aus. Insbesondere im Ort Tholey selbst bilden die Mönche den Mittelpunkt und spätestens seit der umfassenden Renovierung des Klosters auch das touristische Highlight der 13.000 Seelengemeinde.
6: Aus touristischer Hinsicht hat es auf jeden Fall einen ganz besonderen Stellenwert für uns. Wir sehen es ja auch, Tagestouristen, die hierher kommen, Busgruppen, die hierher kommen, die explizit auch wegen des Klosters und wegen der Abtei hierher kommen. Deswegen können wir natürlich sagen, dass sich auch das touristische Bild der Gemeinde Tholey dadurch nochmal gewandelt hat und auch die Besucherzahlen natürlich deutlich angestiegen sind. Es hat sich insoweit verändert, als dass plötzlich die Gemeinde Tholey natürlich auch in der Weltöffentlichkeit gerückt ist, zumindest mal was die Medien angeht. Also wenn die New York Times, wenn Zeitungen in Asien, in Südamerika über die Gemeinde Tholey berichten wegen Gerhard Richter und dieser Fenster, dann ist das natürlich auch was für Aufmerksamkeit sorgt, was Menschen hierher bringt, die sich umgucken wollen und die neben den bekannten Fenstern von Gerhard Richter, die man ja in einigen anderen Kirchen schon kennt, jetzt auch hier nach Tholey kommen und Tholey plötzlich mit Weltkunst verbinden. Das hat sich geändert und ich glaube, die Herangehensweise der Gemeinde an den Tourismus hat sich damit auch verändert, weil wir natürlich jetzt auch neben denen, die den klassischen Ausflugstourismus machen, auch auf die Wert legen, die das Künstlerische, das Kunsthistorische schätzen. Und damit haben wir auch nochmal ein ganz neues Angebot schaffen können.
0: Sagt Bürgermeister Andreas Maldener. Alles ausgelöst durch die neuen Fenster der Abtei.
1: Ganz am Anfang zur Planung der Renovierung waren die Fenster gar kein Thema gewesen. Man dachte an ganz andere Dinge. Und bei der Voruntersuchung, Vorbereitung zur Renovierung, hat sich dann herausgestellt, dass die Fenster viele Fehler hatten. Verdeckte Fehler, die man erst beim Stellen der Gerüste gesehen hat. Daraufhin hat man dann gesagt gehabt, ja, eigentlich müssten die Fenster komplett erneuert werden. Und die Frage war, nimmt man den Entwurf vom Beginn der 1960er Jahre oder wagt man es neu zu denken? Wir haben festgestellt, dass viele die Symbolik der 60er Jahre nicht mehr verstehen. Und so war die Idee da, tatsächlich einen neuen Entwurf dran zu gehen. Daraufhin haben wir einen Wettbewerb ausgeschrieben. Das Programm wurde von der Abtei vorgegeben.

0: vielleicht, wenn wir uns Glas nicht vorstellen konnten. Pepper Clark war das absolut so, wie wir uns vorgestellt haben. Und bei Frau Maksuti sind die Farben explodiert. Und damit sind wir zu Frau Maksuti gekommen, was sich als ein riesiger Glücksfall erwiesen hat.
1: Damit war das Thema Fenster eigentlich schon abgehakt. Doch durch einen Organisten kam der Kontakt zu Gerhard Richter, der nach anfänglichem Zögern dann überraschend die drei Chorfenster gestaltete.
0: Also die Kirche ist jetzt attraktiv, sie ist hell, sie ist durch die Kunst von Richter und Maksuti, die hat sein besonderes Gepräge, was die Menschen sehr anspricht, den Menschen von heute. Sie ist damit auch missionarisch. Also es kommen Leute, die nur der Kunst wegen kommen und dann doch auch mit der christlichen Botschaft konfrontiert werden und noch fragen. Und das war beabsichtigt und das ist schön zu sehen, dass das auch realisiert hat. Und für uns Mönche ist es auch gut, dass wir renovierte Gebäude haben.
1: Und das kommt anscheinend gut an. Der Altersdurchschnitt im Konvent liegt unter 50. Der Jüngste ist Bruder Henrik aus einer Nachbargemeinde. Er hat sich mit 18 Jahren zunächst als sogenannter Postulant den Benediktinern in Tholey angeschlossen.
2: Es ist ja ganz klar, dass das in dem Alter kein leichter Schritt ist und dass man natürlich auch ja, vielleicht ein bisschen aneckt bei Familie und Freunden und so weiter. Ja, aber es war bei mir im Endeffekt so gewesen, mit so 16, 17 würde ich sagen, kam so erstmal der Wunsch, kirchlich tätig zu sein. Aber also da habe ich irgendwie so einen inneren Ruf halt eben gespürt, wo wir ja glauben, dass der vom lieben Herrgott kommt. Und dann ist erstmal, dass ich ins Kloster eingetreten bin, sage ich für mich, die Antwort auf den Ruf gewesen. Erst einmal zu prüfen, in welche Richtung dieser Ruf gehen soll. Es war also klar gewesen, am Anfang habe ich noch überlegt, zum Beispiel Diakon zu werden. Und dann habe ich irgendwann, also ich komme aus dem Saarland und aus Schmelz. Genau. Und es war so, ich zu meiner Schande muss ich gestehen, ich habe die Abtei vorher nicht gekannt, obwohl sie ja so reich an Historie, an kulturellem, aber auch an spirituellem ist. Und ja, dann bin ich mal hier hingegangen. Aus einem seltenen Besuch wurde irgendwann jeder Sonntag und durch damals noch Pater Prior Wendelinus und durch Pater Albert hat sich dann der Kontakt intensiviert und dann bin ich im Juli letzten Jahres zum ersten Mal für 2 Wochen habe ich ja Kloster auf Zeit gemacht und dann war für mich der Schritt klar, dass ich diesen Ruf im Postulat weiter prüfen möchte.
1: Genau. Bruder Henrik prüft für sich, ob er sich für immer ein Leben als Mönch vorstellen kann. Neben dem Studium der lateinischen Sprache ist er im Kloster für kleinere Aufgaben, etwa die Sorge um Klosterhündin Thea, eingeteilt. Dass er im ältesten Kloster Deutschlands gelandet ist, bringt für ihn eine besondere Herausforderung mit sich.
2: Insbesondere die Jüngeren, die wissen natürlich auch, dass dringend noch mehr Nachwuchs auch gebraucht wird und ja, dass man das eben so, man sieht sich schon da ein bisschen in der Verantwortung, dass man nach außen hin auch ein gutes Bild dann gibt, dass es eben ja dem Ganzen auch entspricht, dass es das älteste Kloster Deutschlands ist.
1: Ich gehe mit Bruder Henrik durch den Klostergarten. Vorbei an Wiesen, Obstbäumen, dem historischen Teehaus, dem Besucherzentrum, einem Brunnen und der Imkerei, zurück ins Klostergebäude, in die ehemalige Krypta, umgeben von dicken Mauern.
3: Genau, und heute eben ist es ein Klosterladen, ist auch vor allem der beste Arbeitsplatz im Sommer.
4: Es ist also ein richtig dickes Gewölbe.
3: Genau, sehr dickes Gewölbe eben auch, also es ist sehr angenehmes Arbeitsklima dann gerade im Sommer.
1: Herr über Bücher, Klosterbier und Rosenkränze ist hier Bruder Maurus mit Wurzeln in Luxemburg. Gemäß der Benediktsregel sollen die Brüder durch ihre eigenen Hände Arbeit leben können.
3: Es macht mir auch Freude, nicht nur Sachen zu verkaufen, sondern auch mit den Leuten auch ins Gespräch zu kommen.
4: Welche Gespräche kommen da so zustande?
3: Ja gut, allgemeine Gespräche eben so über Gott und die Welt eben auch. Wo die Leute dann auch ihre Erfahrungen dann auch mit Klosterleben machen oder generell Kloster machen, punkto Kirche auch.
1: Sein Weg ins Kloster war nicht so geradlinig wie der von Bruder Henrik.
3: Ja, das ist ein sehr langer Weg gewesen. Also ich bin jetzt schon seit 8 Jahren in dieser Gemeinschaft und habe vorher mich auch nach anderen Gemeinschaften umgeschaut. Bin nämlich auch vom Beruf gelernter Altenpfleger.
1: Insbesondere die Glocken der Abteikirche.

0: Mönche haben es Bruder Maurus angetan. Er lädt mich zu einer Turmbesteigung ein.
1: Also die Leidenschaft der Glocken eben hat mich schon als kleiner Bub eben auch immer schon fasziniert und interessiert. Als mit 9 Jahren war ich Ministrant gewesen. Einmal habe ich dann unsere Küsterin gefragt, ob ich mal die große Glocke läuten darf zum Vorläuten, zum Gottesdienst. Diese hat es dann natürlich erlaubt und ja, allein als die dann in Bewegung dann auch kam eben, ja, das hatte mir schon allein große Freude auch bereitet.
0: Heute ist er für die sogenannte Läuteordnung zuständig, also zu welchem Anlass welche der 7 Glocken zusammen läuten.
1: Ja, es ist eben ein sehr besonderes Geläute eben, das heißt eben unsere große Glocke, die stammt aus dem Jahre 1958, wurde hier in Saint-Louis Frau Lautern gegossen. Unsere anderen Glocken stammen aus Frankreich, von der Gießerei Paccard, wurden 1951 gegossen. Und dann haben wir noch eine historische Glocke aus dem 15. Jahrhundert. Genau, also die passt auch nicht so zum bestehenden Geläut. Und unser Geläut eben zeichnet sich daraus aus, eben weil es einfach auch sehr singfreudig auch ist.
0: Für Laien klingt das nach einem runden Klang. Der Experte hört, die Glocken könnten es besser, sagt Bruder Maurus. Die Klöppel schlagen zu hart an und die historische Glocke aus dem 15. Jahrhundert ist ohnehin schon schwer beschädigt und passt nicht zu den anderen.
1: Die Klöppel werden gekürzt, die werden dann auch gerade bei ihr hier eben an die richtige Schlagstelle auch angebracht. Dann auch die große Glocke, die wird tonkorrigiert, weil sie letztendlich nicht den Schlagton hat, eben den sie haben soll. Nicht nur an den Klöppel soll etwas geändert werden, sondern es soll auch eine neue Glocke angeschafft werden. Das ist unser Projekt für dieses Jahr. Ziel ist es, dass die neue Glocke am 8. Dezember 2026 in der Kirche stehen soll. Man sieht hier dann die historische Glocke. Sie hat auch hier einen, ja, schon historischen, urigen Klang. Ist aus dem Jahrgang 1458-59. In einem Wilhelm Zunn gegossen worden. Man erkennt es auch hier an der mittelalterlichen Schrift. Und die passt vom bestehenden Geläut her nicht zu den anderen Glocken. Die wurde auch vor einigen Jahren, hatte die einen Riss gehabt während des Läutens. Das heißt also, die Glocke ist, wie man im Fachbegriff sagt, gesprungen, wurde dann auch geschweißt. Denn die Konsequenz letztendlich daraus war, als sie dann geschweißt wieder hierher zurückkam, dass sie dann sehr, sehr schwach auf der Brust war.
0: Wir steigen die schmale Treppe wieder hinunter. Unten in der Kirche wartet schon eine weitere Besuchergruppe, die mit eigenem Organisten angereist ist und sich ein Konzert auf der großen Orgel gönnt.

0: Hallo Bruder Petrus. Darf ich Sie gerade bei der Arbeit ein bisschen
1: sehen? Nach der Besuchergruppe schnell durchsaugen und den großen roten Teppich für das nächste Gebet herrichten am Staubsauger Bruder Petrus.
2: Es kommen schon sehr viele, vor allen Dingen am Wochenende, kommen da schon manchmal 5, 6 Gruppen gleichzeitig. Das ist dann schon recht viel. Ich bin also hier Küster, also Sakristan. Und alles, was da in der Kirche zu tun ist, Messvorbereitung und dann auch in Ordnung halten.
1: Und auch Staubsaugen.
2: Das auch.
1: Denn gleich beginnt für die Mönche das Abendgebet. Mit der Vesper, dem Abendgebet der Kirche, endet für mich als Besucher der Tag in der Benediktinerabtei St. Mauritius Tholey, einem wahrlich heiligen Ort. Einmalige Geschichte, faszinierende Kunst und das emsige Treiben der 11 Mönche zeichnen das älteste Kloster Deutschlands aus. Das Nachtgebet, die Komplett, beten die 11 Benediktinermönche hinter geschlossenen Türen.
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4: Es ist 9 Uhr. 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
3: Die Nachrichten mit Kerstin Fischer. Guten Morgen.
8: Ist aber eine gute Truppe. Wir kommen aus ganz Nordrhein-Westfalen und gucken, dass wir mit den spanischen Feuerwehrkräften dann hier den Waldbrand bestmöglich ausbekommen.
3: Feuerwehrleute aus NRW sind mit ihrer spezialisierten Waldbrandeinheit in Spanien angekommen. Untergebracht sind die 56 Einsatzkräfte in einer 2000-Einwohner-Gemeinde im Nordwesten Spaniens und werden dort auch gebraucht, wie der Sprecher der Einheit Frenser sagt.
8: Gerade hier in etwas abgelegeneren Regionen oder strukturschwacheren Regionen ist halt ein Netz von Feuerwehren, wie wir es aus Deutschland kennen, gar nicht so vorhanden, sodass die örtlichen Kräfte schnell mit so einem großen Waldbrand auch überfordert sind. Und da unterstützen wir mit allen Kräften, die wir haben. Und auch da kriegt man natürlich extrem viel positive Rückmeldungen.
3: Die Feuerwehrleute aus NRW werden voraussichtlich etwa eine Woche in Spanien im Einsatz bleiben. Es ist oft nicht mehr einfach zu erkennen, wenn Fotos oder Videos mit KI erstellt wurden. In der EU gibt es deshalb ab heute neue Regeln, zumindest für Unternehmen und professionelle Influencer. Sie müssen KI kennzeichnen. Diese Forscherin sagt, warum sie diese Pflicht wichtig findet.
9: Wir müssen wissen, was ist real, was ist nicht real, was ist durch eine Maschine hergestellt und was durch einen Menschen. Ansonsten verlieren wir das Vertrauen in öffentliche Kommunikation. Und öffentliche Kommunikation ist ein Kernbereich von Demokratie.
3: Die Kennzeichnungspflicht ist Teil des ersten umfassenden KI-Gesetzes in der EU. Neben mehr Verbraucherschutz regelt es auch, dass Behörden Unternehmen verstärkt kontrollieren können, die KI nutzen. In einem Gebirge in Pakistan läuft eine Bergungsaktion, um die Leichen verunglückter Bergsteiger zu finden. Darunter ist ein britisch-nepalesischer Extremsportler, der aus einer Netflix-Doku bekannt ist. Lena Bodewein berichtet, dass seine Gruppe am Broad Peak von einer Lawine verschüttet wurde.
10: Der Alpinclub von Pakistan sendete am Sonntagmorgen ein Team auf den 8000er, um die übrigen Leichen der insgesamt 10 Bergsteiger zu bergen. Einer von ihnen war Nirmal Purjar, der erste Mensch, der jemals alle 14 8000er innerhalb einer Saison bestieg. Mit der Besteigung des Broad Peak in der vergangenen Woche wollte der 43-Jährige einen weiteren Rekord aufstellen. Als erster Mensch alle 14 8000er ohne Sauerstoff zweimal erklimmen. Im Karakorum-Gebirge war vor gut einem Jahr auch die deutsche Bergsteigerin Laura Dahlmeier ums Leben gekommen.
11: Außerdem haben wir die folgenden Themen im Blick. In Essen wird darüber nachgedacht, Videokameras gegen wilde Müllkippen einzusetzen. Mittlerweile kümmern sich genauso viele Mitarbeiter täglich um die wilden Müllkippen wie um Sperrmüll. 150.000 Menschen haben in Köln am Abend die Feuerwerksshow Kölner Lichter verfolgt. Zum ersten Mal projizierten auch 500 synchron geschaltete Drohnen bunte Motive in den Nachthimmel. In Aachen sind nach einem Fest in einem Gehörlosenzentrum 17 Menschen mit Magen-Darm-Beschwerden ins Krankenhaus gebracht worden. Wie sich heute herausstellte, war der Kartoffelsalat verdorben. Bei der Schwimm-EM in Paris hat es gestern die erste deutsche Goldmedaille gegeben. Geholt hat sie Moritz Wesemann beim Springen vom 1-Meter-Brett. Er sagte, am Tag vorher lief es noch nicht so gut, weil sein Puls zu hoch war. Deshalb hat er vor seinem entscheidenden Sprung noch an sich gearbeitet.
12: Man kann ein bisschen Atemübungen machen, man kann sich das selber einreden. Ich habe ein bisschen mit ChatGPT auch noch gestern diskutiert, was ich machen kann, ein paar Tipps geholt.
11: Außerdem haben Pauline Pfeiff und Elena Wassen beim Synchronturmspringen Silber gewonnen. Das war WDR aktuell. Das Wetter in Nordrhein-Westfalen wird heute sehr sonnig, bei maximal ein paar Schleier- oder Quellwolken. Oft ist es auch wolkenlos. Dazu in Mainertshagen bis 28, in Düsseldorf bis 30 und in Bergisch Gladbach bis 31 Grad. Der Tag morgen startet erstmal ähnlich sonnig. Ab dem Nachmittag entstehen Quellwolken, vor allem im Bergland, die vereinzelt Gewitter bringen können. Meist bleibt es aber trocken. Dazu wird es wieder sehr heiß, bei 31 bis 36 Grad. Die Zeit? Es ist 9.04 Uhr.
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13: Heute mit Jörg Längersdorf am Mikrofon. Ich heiße Sie herzlich willkommen mit Musik eines Komponisten, den man durchaus mal einen Mann der Frauen nennen konnte, zeitlebens Ralph Vaughan Williams. Der hat's, wenn man sich Fotos anschaut, zum Beispiel im Netz, von Szenen nach Konzerten, die er dirigiert hat, sehr, sehr genossen, auch sehr sichtbar, von weiblichen Chormitgliedern umbelagert zu werden. Angeblich hat Ralph Vaughan Williams auch mal ein Klavierkonzert an eine angebetete Pianistin verkauft für die Gegenleistung von 10.000 Küssen. Und Ralph Vaughan Williams' Charme reichte offenbar sogar so weit, dass er es als Mit-60er geschafft hat, seine Geliebte in dem Haus wohnen zu lassen, in dem er selbst mit seiner Ehefrau gewohnt hat. Die Geliebte, eine knapp 4 Jahrzehnte jüngere Frau und eine leidenschaftliche Dichterin, wurde einfach von ihm als Haushaltshilfe angestellt. Man könnte also sagen, Ralph Vaughan Williams verfügte über eine gewisse, moralische Flexibilität vielleicht. Trotzdem war er öffentlich ein Mann von untadeligem Ruf, sonst wäre er wohl nicht Professor in Cambridge gewesen. In der Elite-Uni von Cambridge gab es nämlich alle 3 Jahre eine Theateraufführung von Studenten und die Studenten spielten jeweils antike griechische Stücke. Und im Jahr 1909 schrieb Professor Vaughan Williams eine Schauspielouvertüre zum Stück »Die Wespen« von Aristophanes.

Ja, wenn man sich das Stück Die Wespen von Ralph Vaughan Williams genau anhört, zum Beispiel Beginn und Ende, dann hört man tatsächlich so etwas wie Wespensurren. Allerdings sollte man dann darauf verweisen, dass im antiken Stück von Aristophanes gar keine wirklichen Wespen auftreten, sondern die Wespen sind eine Art Metapher für Hobbyjuristen im antiken Griechenland, die derart prozesssüchtig sind, dass sie permanent Leute verurteilen möchten. Und die Schärfe ihres Urteils ist eben so schmerzhaft wie der Stachel von Wespen. Bisschen komplizierte Metapher, aber deswegen heißt das antike Stück Die Wespen von Aristophanes. Und dazu hat Ralph Vaughan Williams als Professor in Cambridge für eine Aufführung durch seine Studierenden diese Schauspielouvertüre geschrieben, The Wasps, mit dem Halle Orchestra in den Lieblingsstücken auf WDR 3 unter Mark Elder. 0221 56789 333 ist die Nummer unseres Servicetelefons, die ich jetzt entschieden, dezidiert noch einmal erwähne, denn unser Musikrätsel steht an, hier in den Lieblingsstücken auf WDR 3. Sie können mitmachen unter 0221 56789 333. Zu gewinnen gibt es wie immer eine Tasse von WDR 3. Und ich hatte am vergangenen Freitag hier Hörerinnen und Hörer von WDR 3 zu Gast. Die haben gesagt, die Tasse sei gar nicht so richtig limettengrün. Die Tasse sei eher so grasgrün oder hellgrün oder irgendwie so ein anderes Grün. Also Sie können eine grüne Tasse von mir gewinnen, wenn Sie bei unserem Musikrätsel mitmachen, unter Umständen. Allerdings müssen Sie auch in dieser Woche sagen, was wir da gleich für ein Stück suchen. Das können Sie unter 0221 56789 333 oder auch in der WDR 3 App. Und ich sag mal so, ich brauche heute den Komponistennamen und die Bezeichnung des Stückes, das er geschrieben hat. Und der Komponistenname ist, glaube ich, einigermaßen einfach herauszufinden. Der Anfang ist schon sehr charakteristisch. Aber welches Stück genau das so ist, ich bin gespannt, ob Sie es schaffen. Sagen Sie mir die Lösung unter 0221 56789 333 oder in der WDR 3 App. Hier kommt unser Rätsel.

Das ist unser Musikrätsel in den Lieblingsstücken auf WDR 3. Ich guck schon mal in die App. Ja, da hat es gerade zweimal geklingelt. Ich bin gespannt, ob die richtigen Lösungen reingekommen sind. Vielleicht reden wir ja hier später über die richtige Lösung in den Lieblingsstücken auf WDR 3 und über eine, ich sag's jetzt nochmal, limettengrüne Tasse, die man hier gewinnen kann von den Lieblingsstücken auf WDR 3. Ich bin sehr gespannt. Ja, und es geht weiter in der App. Es kommen gerade Lösungen rein. Da werde ich doch gleich mal reinsehen. Aber erst nach dem nächsten Stück hier in der Sendung. Das ist die Ouvertüre. Nein, das ist die Gavotte aus der Ouvertüre Nummer 3 in D-Dur, Bach-Werkverzeichnis 1068 mit Amsterdam Barock unter Ton Koopman. Und mit der hat's eine besondere Bewandtnis. Dazu gleich mehr.

Amsterdam Barock in den Lieblingsstücken auf WDR 3 unter Ton Koppmann mit der Gavotte aus der dritten Ouvertüre D-Dur von Johann Sebastian Bach. Und die hat sich von uns unser Hörer Thomas Gnanietz aus Essen gewünscht, mit einem Hinweis. Er wollte sie nämlich deswegen hören, weil er uns geschrieben hat, dass sie für seine Begriffe starke Ähnlichkeit hat zu einem Ballett, das Ludwig van Beethoven als ganz junger Mensch geschrieben hat, nämlich dem Ritterballett. Das ist eins der allerersten Werke von Ludwig van Beethoven, die öffentlich aufgeführt wurden. Und tatsächlich handelt es sich bei diesem Ballett um, Zitat, so stand es jedenfalls auf dem Programmzettel, ein Ballett in altdeutscher Tracht. Der junge Beethoven wollte also tatsächlich auf alte Zeiten verweisen. Jetzt ist allerdings die Frage, konnte er Bachs Ouvertüre 1068 da schon gekannt haben? Beethoven war zwar mit 20 Jahren, als er dieses Ballett geschrieben hat, schon einmal in Wien gewesen, als 17-Jähriger. Allerdings hatte er da noch nicht den Baron Gottfried von Swieten kennengelernt. Der besaß nämlich in Wien eine umfangreiche Bibliothek, unter anderem auch mit Kopien und Abschriften von Werken von Johann Sebastian Bach. Den hat Beethoven allerdings erst 1792 kennengelernt, also 2 Jahre später. Er ist zwar in Bonn bei seinem Musikunterricht mit Musik von Johann Sebastian Bach bekannt geworden, aber wohl eher mit dessen Werken für Tasteninstrumente. Man kann also feststellen, es ist sehr schwer zu sagen, ob Beethoven tatsächlich hier eine Imitation machen wollte von dieser Gavotte aus Bach-Werkverzeichnis 1068 oder ob er schlichtweg mit Musik an die alte Zeit erinnern wollte, die für ihn irgendwie nach alter Zeit klang. Und tatsächlich, die Instrumentation des Ritterballetts, die klingt wirklich so ein bisschen, als würde Beethoven da auf barocke Vorbilder zurückgreifen. Auch Pauken tauchen auf, Streicher, Trompeten natürlich. Und dann ist es noch komplizierter, denn das Ballett kam zunächst mal gar nicht unter Beethovens Namen auf den Markt. Aber dazu vielleicht später mehr. Jetzt erstmal die Musik zu einem Ritterballett von Ludwig van Beethoven, Brandenburgische Staatsorchester Frankfurt unter Howard Griffiths. Thomas Gnanietz hat uns auch an dieses Stück erinnert.

Die Lieblingsstücke auf WDR3. Thomas Gdanitz aus Essen hat sich diese Musik gewünscht, auf der übrigens 1790 noch gar kein richtiges Etikett klebte. Es gab einen Bonner Theaterzettel und darauf war zu lesen, dass es sich um ein Ballett in altdeutscher Tracht handele, in dem man auf die Hauptneigungen unserer Urväter zu, man höre und staune, Krieg, Jagd, Liebe und Zechen Rücksicht genommen hatte. Punkt. Das stand wirklich auf dem Theaterzettel. Also Jagd, Liebe, Zechen, Krieg, das alles sollte in dem Ballett vorkommen. Und die Menschen in Bonn dürften damals gedacht haben, der Graf von Waldstein habe dieses Ballett komponiert. Nämlich wurde dieses Ballett zunächst mit seinem Namen in Zusammenhang gebracht, aber das war wohl der Deal. Der Graf förderte den jungen Ludwig van Beethoven und Beethoven hatte ihm wohl deswegen diese Musik komponiert, sodass wir heute mit Fug und Recht annehmen können. Das war Musik zu einem Ritterballett von Ludwig van Beethoven, die allerdings damals noch nicht unter seinem Namen veröffentlicht worden ist und weil tatsächlich in dieser Musik sehr häufig der Rhythmus einer Gavotte vorkommt, dam, dam, da, dam, dam, da, erinnert dieses Stück nicht von ungefähr auch an andere Gavottes, zum Beispiel an die Gavotte aus der dritten Orchestersuite von Johann Sebastian Bach. Ich glaube, jetzt habe ich genug zu diesem Stück gesagt. Nur noch ein Wort zum nächsten Stück, das irgendwie dazu zu passen scheint. Glauben Sie nicht alles, was auf Zetteln oder in der Zeitung steht, denn zum nächsten Stück konnte man zum Beispiel in der Leipziger Allgemeinen Musikalischen Zeitung lesen. Ich lese mal vor. Öffentlichen Nachrichten zufolge hat der kaiserliche Hoftrompeter Herr Weidenmeier eine Trompete mit Klappen erfunden, auf welcher man durch zwei Oktaven alle halben Töne ganz rein und sicher angeben kann. Zitat Ende. Und wegen dieser neuen Erfindung einer Trompete mit Klappen ist auch das folgende Trompetenkonzert entstanden. Das hören wir jetzt gleich mit Simon Höfele. Aber ich sagte ja, nicht alles, was in der Zeitung steht, ist richtig. In der Zeitung stand, der kaiserliche Hoftrompeter habe Herr Weidenmeier geheißen. In Wirklichkeit hieß der gute Mann aber Anton Weidinger. So viel also zum nächsten Stück. Wir hören das Trompetenkonzert, das für den Herrn Weidinger geschrieben worden ist. Auf Wunsch unseres Hörers Erik van Oteren, Simon Höfele, begleitet von BBC Scottish Symphony Orchestra unter Duncan Ward.

Simon Höfle, junger deutscher Trompeter vor BBC Symphony Orchestra mit dem Trompetenkonzert von Johann Nepomuk Hummel. Ein Wunsch von Erik von Uteren. Hier in den Lieblingsstücken auf WDR 3, wo es weitergeht mit Musik von Carl Nielsen. Und wenn man sich vorstellen möchte, wie Carl Nielsen aufgewachsen ist, dann kann man einen Blick in eine kurz vor seinem Tod verfasste Autobiografie werfen. Da steht zum Beispiel wörtlich zu lesen: Wenn man von einem hohen Berg in der Mitte Fünens herunterblicken könnte, über die ganze Insel Fünen, ihre Küstenlinie gegen das Blaue Meer folgend, dann müsste man den glücklichen Eindruck bekommen, dass Fünen auch so betrachtet eine der schönsten Landschaften hat. Aber, so geht es weiter, auf Fünen ist kein Berg und Fünens Landschaft ändert sich niemals. Die Insel Fünen liegt still und sicher dort, wo sie nach reiflicher Überlegung zum Entschluss kam, Anker zu werfen. Ruhig und anmutig hat sie sich zwischen Seeland und Jütland geschoben. Punkt. So also die Kindheit von Carl Nielsen. Und ich glaube, man kann daran schon ermessen, sie war eine ausgesprochen ruhige Kindheit und an einen Aufstieg, so einen kometenhaften, wie Nielsen später als dänischer Nationalkomponist gemacht hat, hätte man tatsächlich nicht denken können. Er war der Sohn eines sehr einfachen und auch sehr armen Spielmanns. Und wir haben jetzt tatsächlich das Opus 1 von Carl Nielsen hier auf dem Spielplan, in den Lieblingsstücken auf WDR 3. Und glauben Sie es oder nicht, auch das ist in der Zeitung angekündigt worden. Und in der Zeitung damals in Dänemark stand in Kopenhagen, Zitat, auf dem Programm heute Abend im Tivoli, die Suite eines Herrn Nielsen, den keiner kennt. Punkt. Hier ist sie.

Musik von Carl Nielsen, dem dänischen Nationalkomponisten. Und der hat wohl als Spielmannssohn mit 9 Jahren bei seiner eigenen Komposition mitgegeigt, als er gerade mit dem Vater irgendwo auf einer Hochzeit spielen musste. Allerdings heimlich, denn der Vater hatte gerade den Raum verlassen. Nielsen stand also mit seinen 9 Jahren vorm Rest der Truppe und fuchtelte mit den Händen herum, die sein Stück spielten. Der Vater soll dann reingekommen sein, die Nase gerümpft haben und gesagt haben, lass das mit der Kunst, lieber, zu deiner Musik kann man nicht tanzen, Kleiner. Trotzdem ist Carl Nielsen dann später Komponist geworden und als diese seine allererste Suite vom Tivoli-Orchester in Kopenhagen aufgeführt worden ist, saß er wohl in der zweiten Geige. Die Zeitung hatte die Suite angekündigt als Werk eines Herrn, den niemand kenne. Trotzdem gab es wohl so viel Applaus, dass, wenn man Nielsen glauben darf, der Dirigent ihn am Hemdkragen aus der zweiten Geige im Orchester vorne an die Bühne geschleppt hat, damit der junge Herr auch sich verbeuge für so viel Applaus. Wir haben Nielsens Suite in a-Moll gehört hier mit dem schwedischen Radiosymphonieorchester in den Lieblingsstücken auf WDR3 unter Esa-Pekka Salonen. Und der nächste Wunsch kommt von Hörerin Karin Lauterbach aus Bergneustadt. Die hat uns angerufen und uns gesagt, dass sie hier auf WDR3 bei uns neulich Präludium und Fuge in S-Dur von Johann Sebastian Bach gehört habe in einer Aufnahme, die sie ganz fantastisch gefunden habe, mit dem Pianisten Martin Stadtfeld. Und sie sei ganz besonders ruhig geworden während dieser wunderschönen Musik. Sie wünsche sich, dass dieses Stück hier nochmal im Radio zu hören sei. Ja, Frau Lauterbach, machen wir doch gerne. Bach, S-Dur, Martin Stadtfeld spielt.

0: Das Präludium in S-Dur von Johann Sebastian Bach, aus dessen wohltemperiertem Klavier die Hörerin Karin Lauterbach hat sich diese Aufnahme gewünscht, mit dem Pianisten Martin Stadtfeld, von den Lieblingsstücken hier auf WDR 3.
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0: Und hier sind die Lieblingsstücke in WDR 3, wo ein Stück von Peter Warlock auf dem Programm steht. Und dieser britische Komponist, Peter Warlock, im Oktober 1894 geboren, der hieß eigentlich Philip Arnold Heseltine. Allerdings hatte dieser Philip Arnold Heseltine eine gewisse Schwäche für das Okkulte und nannte sich irgendwann im Lauf seiner ziemlich skandalösen Karriere dann nach einem altenglischen Wort, das so viel meint wie der Brecher des Schwurs oder auch der Verräter, Perloga, oder auf Neuenglisch eben Warlock. Das war ein Name, den Okkultisten damals in England auch gerne mal dem Teufel beilegten. Und Sie merken schon, Peter Warlock, der war skandalumwittert in Britannien seiner Zeit. Allerdings schrieb er auch das folgende Stück, das sich ganz friedlich auf eine vergangene Zeit bezieht, nämlich die Capriole Suite. Die ist einfach, wie heute schon mal gehört, zum Beispiel im Fall von Beethoven, eine Folge von alten Tänzen. Genauer gesagt 6 Sätzen. Es gibt einen Basse-Dance, eine Pavane, Tordion, Branle, Pied en l'air und Matachin. Also am Schluss einen Schwerttanz von Peter Warlock. Wir hören das Ganze mit dem Metamorphosenorchester Berlin hier in den Lieblingsstücken auf WDR 3.

Musik von Peter Warlock in den Lieblingsstücken auf WDR 3 gespielt von den Metamorphosen Berlin unter Wolfgang Emanuel Schmidt. Die Capriole Suite, zunächst für zwei Klaviere gesetzt, hier in der Fassung für Streichorchester. Und wir bleiben noch ein bisschen in Britannien, nämlich bei der Königin der Herzen. Allerdings der aus dem 17. Jahrhundert. Die hieß Nell Gwyn und niemand hätte bei deren Geburt damit rechnen können, dass sie irgendwann mal so etwas wie Königin der Herzen wird, denn sie wurde in schrecklicher Armut geboren in London, eigentlich mehr oder weniger auf der Straße. Nell Gwyn musste dann bereits als Kind im Bordell ihrer Mutter kellnern gehen. Später hat sie allerdings Orangen im Theater verkauft und darauf folgte wohl ein rasanter Aufstieg, denn als Orangenverkäuferin am Theater in London wurde sie entdeckt und brillierte dann zum Beispiel in schlagfertigen Rollen, auch in Hosenrollen. Also sie spielte Frauen in Männerkleidung. Da wurde dann der britische König auf sie aufmerksam und machte sie zu seiner Mätresse. Nell Gwyn, aus ärmlichsten Verhältnissen, die Orangenverkäuferin, schenkte dem König zwei Söhne und bekam von ihm ein eigenes riesiges Haus ganz in der Nähe des Palastes. Natürlich kannte ganz Britannien die Frau inzwischen und so wurde sie eben die Queen of Hearts der Restaurationszeit, die Königin der Herzen. Ein Schauspiel darüber hat Edward German geschrieben, ein britischer Komponist, zumindest die Schauspielmusik, wir hören daraus die Ouvertüre, benannt nach der Heldin im Sinn des Wortes, Nell Gwyn.

Ach, was man hier alles spielen darf, in den Lieblingsstücken auf WDR 3. Ich freue mich ja auch mal, Musik zu hören, die ich vorher noch nie in meinem Leben gehört habe. Das war die Nell Gwynn-Ouvertüre von Edward German. Immerhin gibt's eine Aufnahme mit dem WDR-Funkhausorchester unter John Wilson hier bei uns im Archiv. Also ich bin begeistert. Man kann sich von den Lieblingsstücken auf WDR 3 natürlich noch mehr Musik wünschen. Gerne natürlich auch Sachen, die ich schon kenne, aber auch Unbekannte. Das geht zum Beispiel in der WDR 3 App. Also schicken Sie Ihre Wünsche in die WDR 3 App. Da kommen die Nachrichten direkt hier ins Studio und in die Redaktion. Sie können natürlich auch bei uns am Servicetelefon anrufen, wenn Sie mal ein Stück im Radio hier bei uns in WDR 3 hören mögen. 0221 5678 9333. Servicetelefon 0221 5678 9333. Sie können natürlich auch noch im Netz uns Nachrichten hinterlassen. Auf unserer Homepage einfach durchklicken bis zu den Lieblingsstücken. Gerne können Sie uns auch eine Geschichte erzählen zu Ihrem Lieblingsstück, die wir dann hier wiedergeben können. Oder Sie schreiben uns auch noch eine Postkarte. Geht auch. Einfach adressieren an WDR 3, Stichwort Lieblingsstücke in 50600 Köln. Ich bin Jörg Lengersdorf und habe jetzt einen Wunsch von einer Frau, die hat neulich hier in der Sendung schon mit meiner Kollegin Nele Freudenberger telefoniert. Da hat sie nämlich beim Gewinnspiel mitgemacht. Elke Sassen, da haben wir direkt gefragt, was denn eigentlich ihr Lieblingsstück, Frau Sassen? Und da hat sie uns gesagt, ja, ich würde gerne mal wieder ein Stück hören von Max Bruch, aber nicht dessen erstes Violinkonzert, sondern die schottische Fantasie Opus 46. Und auch das ist ein Wunsch, über den ich mich wahnsinnig freue, denn diese schottische Fantasie, die war Mitte des letzten Jahrhunderts, also so in den 1950er Jahren, mal ziemlich populär unter Weltspitzengeigern. Also Jascha Heifetz hat sie eingespielt, David Oyster hat die schottische Fantasie eingespielt. Dann gab es einen kleinen Karriereknick für dieses ganz wunderbare, aber unglaublich schwere Geigenstück. Viel schwerer als Bruchs erstes Violinkonzert. Jetzt langsam gibt es wieder ganz viele junge Virtuosinnen und Virtuosen, die dieses Stück in ihr Repertoire aufnehmen. Eine Aufnahme stammt zum Beispiel vom amerikanischen Geiger Joshua Bell, begleitet von der Academy of St. Martin in the Fields. Selbst dirigiert er sozusagen mit dem Geigenbogen in der Hand den Klangkörper. Und genau die Aufnahme von Bruchs schottischer Fantasie hören wir jetzt hier in den Lieblingsstücken auf WDR 3. Vielen Dank für Ihren Wunsch, Frau Sassen.

ein Stück, das wieder stark in Mode kommt, auch bei den Hörerinnen und Hörern der WDR3 Lieblingsstücke. Elke Sassen hat sich's gewünscht, die schottische Fantasie Opus 46 für Violine und Orchester von Max Bruch haben wir gehört mit der Academy of St. Martin in the Fields, und Sologeiger hat gespielt Joshua Bell. Und es gibt oder gab von der Washington Post im Internet mal ein Video, auf dem genau dieser Geiger Joshua Bell zur Rush Hour 45 Minuten lang in der U-Bahn von Washington gespielt hat, also Geige. Und am Ende dieser 45 Minuten, die Joshua Bell da im Schacht gegeigt hat, haben knapp 20 Leute von tausenden Passanten kurz innegehalten, sind vor ihm stehen geblieben, und der Geiger hatte anschließend $32.17 beisammen. Nach 45 Minuten, das ist jetzt nicht so schlecht, aber man muss mal ein bisschen rechnen, bei $32.17 in einer Dreiviertelstunde müsste Joshua Bell dann die nächsten 12.000 Tage 8 Stunden Schichten spielen, bis er überhaupt seine Geige abbezahlt hätte. Vermutlich ist sie inzwischen sogar noch ein bisschen teuer. Allerdings hätte er dann weder Kost noch Logis kalkuliert. Also Joshua Bell hier in ausgesprochen glamourösem Design vor der Academy of St. Martin in the Fields gehört in den Lieblingsstücken auf WDR 3. Sie können uns Wünsche schicken. Das geht natürlich in der WDR 3 App. Da hat gerade auch schon ein Hörer sich gemeldet, der gerade eine Melodie erkannt hat in der Caporal Suite von Peter Warlock. Ja, und ich glaube, die Melodie, die Sie erkannt haben, lieber Hörer, Bell qui tiene ma vie, das ist genau die richtige, die Peter Warlock auch verwendet hat. Also schreiben Sie uns Nachrichten in die WDR 3 App, da kann man auch Wünsche hier hinterlassen. Ansonsten geht das auch im Servicetelefon. 0221 56789 333 ist dessen Nummer. 0221 56789 333. Wunschfunktion ist auch auf wdr3.de freigeschaltet bei den Lieblingsstücken. Sie können uns auch eine Postkarte schreiben, adressieren an WDR3, Stichwort Lieblingsstücke, in 50600 Köln. Ich bin Jörg Lengersdorf, und wo wir gerade schon mal in Britannien sind, das ist noch mehr britische Musik von Malcolm Arnold, Schottische Tänze.

Ja, habe ich das als britische Musik bezeichnet? Da hätte ich genauer werden sollen. Das war natürlich schottische Musik, allerdings vom britischen Komponisten Malcolm Arnold. Vier schottische Tänze haben wir gehört in den Lieblingsstücken auf WDR3 mit BBC Concert Orchestra unter Barry Wordsworth. Und vor nunmehr über 2 Stunden habe ich Ihnen die Nummer unseres Servicetelefons genannt, 0221 567 89 333. Dazu bemerkt, dass man da nicht nur Stücke wünschen kann für die nächsten Ausgaben der Lieblingsstücke auf WDR3, sondern dass man da auch unser Musikrätsel lösen kann. Das ging auch in der WDR3-App, aber ich muss sagen, das Musikrätsel in dieser Woche, das war einerseits ganz einfach. Den Komponisten des gesuchten Stücks haben wirklich viele von Ihnen erkannt, liebe Hörerinnen und Hörer, aber nicht alle haben mir die richtige Bezeichnung des gesuchten Werks genannt. Deswegen muss ich sagen, ja, war ganz schön knifflig in dieser Woche. Hier ist nochmal das Musikrätsel zum Erinnern. Inzwischen ist es gelöst, aber Sie können sich ja mal fragen, hätten Sie es gewusst?

0: Ja, und so lief unser Musikrätsel in den Lieblingsstücken auf WDR 3. Und ich hatte schon vorher gesagt, ich glaube, den Komponisten, den kann man ja leicht erkennen. Das ist ausgesprochen charakteristisch für genau diese Handschrift des Komponisten. Allerdings, was war es denn jetzt für ein Stück? Ich erhoffe mir Aufklärung von Hubertus Schmalohr aus Iserlohn. Der hat sich sehr schnell gemeldet und sagt mir jetzt hoffentlich die richtige Lösung. Hallo, Herr Schmalohr.
1: Ja, guten Morgen, Herr Lengersdorf. Ja, Robert Schumann habe ich auch recht schnell erkannt.
0: Ja.
1: Und dann bin ich erst auf der Rheinischen gewesen, so die dritte, aber dann war mir das doch zu dramatisch und zu fanfarenhaft. Und dann muss ich ganz ehrlich sagen, habe ich etwas geraten. Ich wusste, dass er vier geschrieben hat. Dann bin ich auf die vier gegangen.
0: Die erste haben auch ziemlich viele genannt, weil auch in der ersten kommen so trompetenartige Fanfaren vor, Frühlingssymphonie. Also, sie liegen richtig, Herr Schmalohr.
1: Habe ich ein bisschen Glück gehabt, ja.
0: Ja, gut, also auch mit Raten kommt man, zumindest wenn ein Komponist nur vier Sinfonien geschrieben hat, dann kommt man auch mit Raten weiter. Also ganz herzlichen Glückwunsch hier von den Lieblingsstücken auf WDR 3. Aber wenn Sie schon mal die Handschrift von Schumann erkannt haben, dann gehe ich davon aus, Sie sind ein häufiger Hörer von WDR 3 und auch ein Schumann-Kenner, oder?
1: Häufiger Hörer von WDR 3. Also wenn ich Radio höre, höre ich fast nur WDR 3 und auch nehme auch regelmäßig an den Rätseln teil, die ja in der Woche schon mal eingestreut werden. Mhm. Und ich muss ganz ehrlich sagen, ich habe auch schon mal gewonnen, diese limettengrüne Tasse. Und ich hatte sogar mal zwei. Eine ist mir davon zerdeppert, ist mir runtergefallen. Und ich hätte gerne noch eine Ersatz, wenn die andere in der Spülmaschine ist.
0: Ja, oder wenn Sie mal mit jemandem zusammen irgendwie einen Kaffee trinken oder einen Tee, kann ja auch vorkommen.
1: Ja, klar.
0: Nee, dann gibt's jetzt die zweite, die ist auch noch total frisch. Wir haben uns ja inzwischen entschieden, oder ich habe mich entschieden, die nicht immer nur Limettengrün zu nennen, sondern auch mal, keine Ahnung.
1: Ja, aber ich glaube, es ist Limettengrün.
0: Na sehen Sie, das wollte ich hören, Herr Schmalohr.
1: Ja.
0: Genau, dann bleibe ich auch in den Ausgaben der nächsten Lieblingsstücke bei Limettengrün. Ich danke Ihnen ganz herzlich für Ihren Anruf.
1: Ja, vielen Dank. Freue mich schon.
0: Haben Sie viel Freude jetzt mit der ganzen vierten Sinfonie von Robert Schumann.
1: Danke.
0: Wir hören die mit den Münchner Philharmonikern in einer ausgesprochen energiegeladenen Version unter Pablo Heras Casado. Hier sind die Lieblingsstücke auf WDR 3.

Hier sind die Lieblingsstücke auf WDR 3. Das war die Lösung unseres Musikrätsels in dieser Woche, nämlich die vierte Sinfonie von Robert Schumann. Chronologisch gesehen hätte sie auch die zweite Sinfonie werden können. Jedenfalls hat Schumann ja komplizierte Reihenfolgen in seiner Werkfolge für die Nachwelt hinterlassen. Aber wir haben sie jedenfalls gehört mit den Münchner Philharmonikern unter Pablo Heras Casado. Ja, und inzwischen weiß ich auch, dass die Tasse, die man mit diesem Stück gewinnen konnte, tatsächlich, wie ist sie denn jetzt? Hier steht, sie ist mittelgrün. Die Innenglasur der Tasse ist ebenfalls in einem mittleren Grün gehalten. Außen ist die Tasse weiß. In dunkelblauer Schrift steht in Großbuchstaben WDR 3 rauf. Und jetzt wird es wirklich kompliziert. Ich habe hier ganz viele Rückmeldungen bekommen dazu, welche Farbe die WDR-3-Tasse hat. Ich bedanke mich ganz herzlich für Ihre Rückmeldung. Zum Beispiel hat mir Norbert Linden geschrieben, ich muss das alles erstmal zusammenfassen. Ich werde zumindest in den nächsten Ausgaben der Sendung seltener Limettengrün erwähnen. Also vielleicht einfach Tasse mit Aufschrift in Blau, Grün und Innengrün, wie Herr Linden vorgeschlagen hat. Vielen Dank für Ihre ganze Rückmeldung. Die Lieblingsstücke gibt es jedenfalls wie immer online auf wdr3.de. Nach der Sendung kann man also alles nochmal wieder und weiter entdecken. Man kann natürlich auch nochmal versuchen, ob man das Rätsel hätte lösen können, aber es ist gelöst worden von Hubertus Schmalohr. Also nochmal herzlichen Glückwunsch von dieser Stelle aus. Die Redaktion der Sendung bis hierher hatte Susanne Rump. Mein Name ist Jörg Längersdorf und nach den Nachrichten geht es hier weiter mit unserer Rubrik der Meisterstücke. Diesmal geht es um Paul Hindemith. Bis gleich.

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0: 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Es ist 12 Uhr. 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
4: Die Nachrichten mit Regina Münch. Guten Tag. Für Influencer, Firmen und Vereine gibt es ab heute neue EU-Regeln, wenn sie künstliche Intelligenz nutzen. Sie müssen das für alle sichtbar kennzeichnen. Wie genau das läuft, erklärt Antje Kiesler.
5: Die Regeln gelten nicht für Privatleute. Wer KI aber beruflich nutzt oder für einen Verein oder Firma, muss ab heute aufpassen. Wenn die KI einen Text komplett alleine geschrieben hat und niemand mehr drüber schaut, dann muss das gekennzeichnet werden. Bei KI-Bildern und Videos brauchen Deepfakes einen Hinweis, also realistisch wirkende Aufnahmen von realen Menschen, Orten oder Ereignissen, die so gar nicht passiert sind. Zum Kennzeichnen hat die EU kleine Symbole, die benutzt werden können, zum Beispiel ein rundes Symbol mit AI drauf. TikTok zum Beispiel hat aber schon länger ein eigenes Label.
4: Wer sich nicht an die neuen KI-Regeln in der EU hält, kann bestraft werden, bei Firmen im äußersten Fall mit bis zu 15 Millionen Euro. Stress am Arbeitsplatz ist ein wachsendes Problem für viele. Die kaufmännische Krankenkasse hat ausgewertet, dass noch nie so häufig Menschen deswegen krankgeschrieben worden sind wie im letzten Jahr. Gesa Box berichtet.
6: 2025 waren akute Belastungsreaktionen und Anpassungsstörungen der Grund für 119 Krankentage auf 100 Versicherte. Zu Beginn der Analyse vor 9 Jahren lag die Zahl bei nur 66. Das ist ein Anstieg von 80%. Die Krankenkasse geht davon aus, dass diese Stressdiagnosen mit Überstunden, einem zu hohen Arbeitspensum, zu geringem Gehalt und Existenzängsten zusammenhängen. Außerdem seien zwar viele auf der Arbeit heutzutage flexibler, was Zeiten und Arbeitsort angeht, aber das führe nicht zwingend zur Entlastung, sondern dazu, dass es keine klaren und ausreichenden Ruhezeiten gäbe.
4: Im früheren Vernichtungslager Auschwitz-Birkenau findet heute eine Gedenkveranstaltung statt für Sinti und Roma, die während des Holocaust ermordet wurden. Schätzungen gehen von etwa 500.000 Opfern aus. Besonders viele waren es in der Nacht vom 2. auf den 3. August 1944. Da wurden in Auschwitz mehr als 4.000 Sinti und Roma ermordet. Daher hat das Europäische Parlament den 2. August vor gut 10 Jahren zum Gedenktag erklärt. Und das sind weitere Themen des Tages. Das heiße und trockene Wetter führt dazu, dass Pegelstände des Rheins weiter sinken. In Düsseldorf und Duisburg liegen sie heute etwas unter den teilweise historischen Tiefstständen der letzten Tage. Feuerwehrleute aus NRW helfen seit gestern dabei, Waldbrände in Spanien zu löschen. Auch Griechenland hat mit Feuern zu kämpfen. In Frankreich hat sich die Lage weiter entspannt. In Essen wird darüber nachgedacht, Videokameras gegen wilde Müllkippen einzusetzen. Mittlerweile kümmern sich genauso viele Mitarbeiter täglich um die wilden Müllkippen wie um Sperrmüll. Der durch eine Netflix-Serie bekannt gewordene Extrembergsteiger Nirmal Purja ist tot. Es hat sich bestätigt, dass er ein Lawinenunglück in Pakistan nicht überlebt hat. Bei der Schwimm-WM in Paris hat es gestern die erste deutsche Goldmedaille gegeben. Geholt hat sie Moritz Wesemann beim Springen vom 1-Meter-Brett. Er sagte, am Tag vorher lief es noch nicht so gut, weil sein Puls zu hoch war. Deshalb hat er vor seinem entscheidenden Sprung noch an sich gearbeitet.
7: Man kann ein bisschen Atemübungen machen, man kann sich das selber einreden. Ich habe ein bisschen mit ChatGPT auch noch gestern diskutiert, was ich machen kann, ein paar Tipps geholt.
4: Außerdem haben Pauline Pfeiff und Elena Wassen beim Synchronturmspringen Silber gewonnen. Das war WDR aktuell. Das Wetter in Nordrhein-Westfalen heute sehr sonnig bei maximal ein paar dünnen Schleier oder Quellwolken. Höchstwerte in Paderborn bis 28 Grad, in Dormagen 30 und in Zülpich bis 31 Grad. Morgen zunächst sonnig, ab dem Nachmittag Quellwolken und vereinzelt Gewitter. Wieder sehr heiß und schwül bei 31 bis 36 Grad. Und am Dienstag dann Sonne, Quellwolken und häufiger Schauer, zum Teil auch heftige Gewitter, dazu starke Schwüle und bei 30 bis 35 Grad eine starke Wärmebelastung. Die Zeit 12.04 Uhr.
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8: Hm. Mit Jörg Lengersdorf am Mikrofon und beim Stichwort Lieblingsstücke muss ich auch immer wieder daran denken, welches eigentlich das erste Stück war, das ich mit einem kleinen Kassettenrekorder mitgeschnitten habe, vor so ziemlich genau 40 Jahren, den ich zum Geburtstag bekommen hatte, hier auf WDR 3. Ich hatte morgens den Kassettenrekorder halt einfach ans Radio angeschlossen und dachte mir, naja, das erste Stück, das mir gefällt, da drücke ich einfach mal auf Aufnehmen, und es war tatsächlich das Violinkonzert von Paul Hindemith in einer Aufnahme mit David Oistrach. Ich muss sagen, vielleicht war ich ein bisschen vorgeprägt, weil ich hatte selber schon ein bisschen Geigenunterricht genommen. Also Violinkonzert, das hat mich irgendwie interessiert, also habe ich auf Aufnehmen gedrückt. Und es gibt kaum ein Stück, was ich in der Folge, glaube ich, öfter angehört habe als dieses Violinkonzert von Paul Hindemith. Und deswegen kann ich sagen, ich persönlich bin ein ganz großer Fan von Paul Hindemith und freue mich deswegen, dass Michael Lohse in dieser Woche ein Meisterstück ausgesucht hat, das genau um diesen Komponisten kreist im Sinn des Wortes.
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9: Ich frage Leute ja gern nach ihrem Lieblingskomponisten. Dann kommt meistens sowas wie Mozart, Chopin oder Bach. Eine Antwort, die ich dagegen noch nie gehört habe, ist Hindemith. Warum eigentlich nicht? Vielleicht, weil er Bratscher war. Über die kursieren ja ohnehin die gehässigsten Anekdoten. Oder sind es die typischen Hindemith-Vorurteile? Seine Musik sei blutleer, intellektuell und emotionslos? Sein Streichquartett Opus 16, unser heutiges Meisterstück, hat jedenfalls einen der atemberaubendsten Langsamsätze, den ich kenne, versprochen.

0: Irgendwie haben Komponisten mit H in der Musikgeschichte einfach einen schweren Stand. Ganz im Gegensatz zu Komponisten mit B. Nehmen Sie Händel zum Beispiel, hat gegen Bach keine Chance. Oder den fleißigen Haydn, dem wurde von Beethoven nachträglich die Show gestohlen. Und um auf Hindemith zurückzukommen, seine Werke führen im heutigen Konzertleben, verglichen mit dem stilistisch durchaus verwandten Bartok zum Beispiel, eher ein Nischendasein. Wie ungerecht, denn wohl kaum ein Komponist hat die Musik des 20. Jahrhunderts mit mehr Werken bereichert als Paul Hindemith. Ein hyperproduktives Universalgenie, Komponist, Solist, Dirigent, Pädagoge und Verfasser musiktheoretischer Abhandlungen. Zwischen dem Ersten und Zweiten Weltkrieg galt er als der wichtigste Komponist seiner Generation. Tja, Schnee von gestern. Aber sein frühes Streichquartett Opus 16 müssen Sie kennen. Hindemith schrieb es 1920, mitten in seiner Sturm- und Drangphase. Die Uraufführung bei den ersten Donau-Eschinger Musiktagen im Jahr darauf brachte dem 25-Jährigen den Durchbruch und katapultierte den musikalischen Tausendsasser aus der hessischen Provinz schlagartig ins Zentrum der Avantgarde. Der Musikwissenschaftler Heinrich Strobel jubelt:
1: Es schäumt über vor jugendlicher Kraft. Das war packendes musikantisches Geschehen. Das war wirklich neue Musik, die man ersehnte nach aller Problematik und allem Intellektualismus. Hier ist alles greifbar und gegenständlich. Nicht eine Spur von Erklügeltem oder Unfertigem.
0: Das Quartett trägt zusammen mit den Skandalpremieren von Opern-Einaktern wie das Nusch-Nuschi im selben Jahr wesentlich zu Hindemiths Ruf als Bürgerschreck und Rebell der neuen Musik bei. Der Komponist schlägt dort einen ganz neuen Ton an, entschlackt und kompromisslos. Eine klare Absage an den Bombast der Spätromantik. Gleich der erste Satz mit der Überschrift »Lebhaft und sehr energisch« fesselt durch seine atemlose Aufbruchsstimmung. Man hört förmlich Hindemiths Erleichterung, dass der Krieg vorbei ist. Er hat ihn die meiste Zeit im Elsass bei einer Regimentskapelle hinter der Front verbracht. Jetzt endlich ist der Moment gekommen, die Last der Vergangenheit abzuwerfen. Nicht nur wegen der Uraufführung von Hindemiths Quartett bedeutet der 1. August 1921 eine Initialzündung. Gleichzeitig werden die Donau-Eschinger Musiktage gegründet, bis heute eines der wichtigsten Festivals für neue Musik. Und dann findet dort auch noch der erste Auftritt des legendären AMA-Quartetts statt, das allerdings damals noch gar nicht so heißt. Die Geschichte ist schon ziemlich aberwitzig. Auf Anraten einer befreundeten Pianistin reicht Hindemith sein neues Quartett bei den Festivalleitern ein. Die sind durchaus angetan. Doch dann weigert sich das Ensemble, das eigentlich die Premiere spielen soll. So ein kompliziertes Zeug, da müssen wir viel zu lange proben. Den Stress tun wir uns nicht an. Jetzt ist guter Rat teuer. Kurz entschlossen übernimmt Hindemith den Bratschenpart gleich selbst. Außerdem kann er seinen Bruder Rudolf überreden, sich die Cello-Stimme drauf zu schaffen. Zum Dank notiert er in der Erstausgabe:
2: Meinem Bruder Rudolf Hindemith zugeeignet.
0: Fehlen zum Quartett nur noch zwei Geiger. Die organisiert das Festival. Einer von ihnen, der ungarische Virtuose Lizo Ama, erinnert sich später:
1: Ich erhielt kurz vor den Ferien ein Telegramm aus Donau-Eschingen von einem mir völlig unbekannten Musikdirektor Heinrich Burkhardt. Dieser schlug mir vor, gemeinsam mit einem anderen Geiger an dem bevorstehenden Musikfest in Donau-Eschingen, dem ersten dieser Art, teilzunehmen und ein Quartett eines mir gleichfalls völlig unbekannten Komponisten namens Paul Hindemith zu spielen. Groß war mein Erstaunen, als ich zu der festgesetzten Zeit nach Donau-Eschingen kam und dort von zwei schmächtigen, eigentlich kindlich aussehenden jungen Leuten am Bahnhof empfangen wurde. In 8 Tagen haben wir dann dieses Quartett hübsch einstudiert, wobei sich die beiden Brüder Hindemith als ganz ungewöhnliche Quartettpartner erwiesen. Die Aufführung wurde, kurz gesagt, ein donnernder Erfolg.
0: Man kann schon verstehen, warum das ursprünglich vorgesehene Ensemble gekniffen hat. Hindemiths dreisätziges, knapp halbstündiges Quartett ist wirklich ganz schön kompliziert. Schon der erste Satz mit seinen vier Themen, die ständig variiert und aneinandergereiht werden, schert sich nicht um Konventionen. Dabei beschränkt sich Hindemith eigentlich auf das denkbar einfache Intervall der fallenden Sekunde, das die gesamte thematische Arbeit durchzieht. Doch die Melodik zieht sich durch alle vier Stimmen, die Hindemith völlig gleichberechtigt ineinander webt. Nach der musikalischen Feuerprobe in Donaueschingen beschließen die vier Musiker, zusammenzubleiben. Never change a winning team. Unter dem Namen Amar Quartett nach dem ersten Geiger Lizzo Amar avancieren sie in den 20er Jahren schnell zu einem der prominentesten Ensembles für zeitgenössische Musik. Und das gibt's heute übrigens wieder, natürlich mit anderen Köpfen. 1995, zum 100. Geburtstag des Komponisten, erhielt das heutige Ensemble den Traditionsnamen verliehen, ganz offiziell vom Frankfurter Hindemith-Institut. Klar, dass sie auch unser Quartett im Repertoire haben. Ansonsten aber gibt es für ein Werk von diesem musikhistorischen Rang relativ wenig Aufnahmen. Und manche sind auch noch schwer zu bekommen, wie die unter die Haut gehende Interpretation des Kreuzberger Quartetts von 1976, die Sie gerade hören.

Für die Brüder Hindemith zahlt sich der väterliche Drill aus, unter dem sie in ihrer Kindheit leiden mussten. Der Vater ist einfacher Fassadenmaler und kann die Familie finanziell kaum über Wasser halten. Viel lieber wäre er selbst Musiker geworden. Seinen Lebenstraum sollen jetzt seine drei Kinder verwirklichen. Aus Geldnot zieht die Familie zu den Großeltern nach Schlesien. Dort lässt der Vater die Geschwister als Frankfurter Kindertrio in Kaffeehäusern auftreten. Sicher keine einfache Jugend. Immerhin findet Hindemith bald Lehrer, die sein Talent fördern. Als Hindemith beruflich gerade Fahrt aufnimmt, kommt der Krieg. Dass der Komponist harte und aufwühlende Jahre hinter sich hat, lässt der hochexpressive, langsame Satz ahnen. Aus einer fast erstarrt wirkenden, ruhigen Viertelbewegung entwickeln sich jähe Ausbrüche und dramatische Steigerungen.

Im Mittelteil des langsamen Satzes experimentiert Hindemith mit Klangfarben, setzt auf unkonventionelle Effekte wie ausgedehnte Glissandi, flirrende Abwärtsbewegungen oder fahle Pizzicato-Passagen, die eine geisterhafte Atmosphäre erzeugen.

Wahnsinn, oder? 7 Streichquartette hat Paul Hindemith hinterlassen über einen Zeitraum von einem Vierteljahrhundert. Darin lässt sich die faszinierende stilistische Entwicklung dieses Komponisten nachvollziehen, von der Spätromantik bis zum Neoklassizismus. In seinem 2. Streichquartett oder auch seinem 3., die Nummerierung ist umstritten, weil es ganz darauf ankommt, ob man ein posthum veröffentlichtes Frühwerk nun mitzählt oder nicht, befindet sich der junge Hindemith noch auf der Suche, ein Werk des Übergangs. In jedem Fall aber ein echtes Hammerstück, gespickt mit raffinierten Ideen. Das gilt auch fürs Finale mit der Überschrift »Äußerst lebhaft«, das mit markanten Widerhaken in den Geigen beginnt.

Mit seiner dissonanten Stimmführung wird der Satz zu einem weiteren Experiment in Sachen Streicherklang, angepasst an wechselnde Stimmungen. In der Mitte des Satzes etwa entspannt sich der Klang. Bevor gegen Ende neue motorische Steigerungen übernehmen.

0: Hindemith hat sein Opus 16 Glück gebracht. Danach ist der Aufstieg zum wichtigsten deutschen Komponisten seiner Generation nicht mehr aufzuhalten. 1923 steigt er selbst bei den Donau-Eschinger Musiktagen als künstlerischer Leiter mit ein. 1927 bekommt er eine Professur an der Berliner Musikhochschule. Der Cut kommt erst mit den Hetzkampagnen der NS-Kulturpolitik, die ihn schließlich ins Exil in den USA treiben. Nach dem Zweiten Weltkrieg kehrt er zwar nach Europa zurück, doch von der neuen Avantgarde wird er eher als altmodisch belächelt. Zwar befreit sich Hindemith schon in diesem Streichquartett aus den Fesseln der Tonalität, aber wirklich atonales Komponieren lehnt er zeitlebens ab. Hindemith spricht später in seiner Tonsatzlehre von erweiterter Tonalität. Auf jeden Fall bleibt ein tonaler Bezug stets spürbar. Das ist auch in seinem Opus 16 nicht anders. Nach all den spannungsgeladenen Kapriolen spielen zum Schluss alle vier Instrumente im Pizzicato einen einzigen Ton, das C, als wäre nichts gewesen.
1: Michael Lohse über Paul Hindemiths C-Dur-Streichquartett. Das ist unser Meisterstück in dieser Woche in den Lieblingsstücken auf WDR 3. 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Und wir hören hier in der Sendung jetzt natürlich noch das ganze meisterliche Werk, gespielt vom Aris-Quartett. Das Quartett in C-Dur, Opus 16 von Paul Hindemith.

in der Sendung. Es gibt vierhändige Klavierwalzer, gleich sechs an der Zahl hintereinander, den Hinne mit einem wunderschönen Beitel mitgegeben hat, nämlich drei wunderschöne Mädchen im Schwarzwald.

0: Auch privat ein Paar, Gülru Ensari und Herbert Schuch, Klavierduo mit drei wunderschönen Mädchen im Schwarzwald, einigen Walzern aus dem so untertitelten Opus 6 von Paul Hindemith für Klavier vierhändig. Paul Hindemith stand im Zentrum unserer Rubrik der Meisterstücke, heute in den Lieblingsstücken auf WDR 3. Sie können uns natürlich für die nächsten Ausgaben der Sendung Stücke ans Herz legen. 0221 567 89 333 ist die Nummer unseres Servicetelefons. 0221 567 89 333. Geht aber natürlich auch per Direktnachricht in der WDR 3 App. Mein Name ist Jörg Lengersdorf. Ich wünsche Ihnen noch einen schönen Sonntag mit unserem Programm.
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1: Es ist 13 Uhr. 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
4: Die Nachrichten mit Regina Münch. Guten Tag.
5: Wenn wir über den Rhein fahren, sehen wir links und rechts, egal ob Verbot oder nicht Verbot, die Menschen sind im Wasser und sie schwimmen.
4: Dieser Rettungsschwimmer aus Monheim warnt davor, im Rhein baden zu gehen. Durch den niedrigen Wasserstand kann es noch riskanter sein, in den Fluss zu steigen. Bastian Rudde, woraus besteht das Risiko?
6: Zum Beispiel daraus, dass es viel steiler reingeht ins Wasser, weil die Fahrrinne der Schiffe näher am Ufer ist. Dann kann man noch leichter von der Strömung mitgerissen werden. Auch der Sog der Schiffe ist bei flachem Wasser viel stärker. Durch das heiße und trockene Wetter sind die Pegelstände vieler Flüsse so niedrig wie lange nicht mehr. Das bedeutet große Verluste für die Schifffahrt. Frachter können nicht mehr oder nur mit weniger Ladung fahren. Zwischen Köln und Duisburg wird deshalb schon länger daran gearbeitet, die Fahrrinne des Rheins für solche Situationen auszubauen. NRW-Verkehrsminister Krischer, der wirft dem Bund jetzt vor, zugesagtes Geld dafür zu blockieren und fordert eine nationale Taskforce wegen des Niedrigwassers.
4: Der Ansturm auf die Stadt Ceuta nördlich von Marokko hat viele Menschen das Leben gekostet. Nach und nach wird jetzt das Ausmaß klar. Offiziell sind es bis jetzt 71 Tote. Die Zahl wird vermutlich noch weiter steigen. Zehntausende Menschen aus Marokko hatten versucht, Ceuta zu erreichen, um so nach Europa zu kommen. Die Exklave liegt nämlich in Afrika, gehört aber offiziell zu Spanien. Inzwischen haben die meisten die Stadt wieder verlassen, sagt Hans-Günther Kellner.
7: In Ceuta befinden sich Schätzungen des spanischen Innenministeriums zufolge noch rund 2500 der ursprünglich 50.000 Marokkaner. Die spanische Regierung wehrt sich unterdessen gegen Vorwürfe aus anderen europäischen Hauptstädten. Sie habe mit ihrer Migrationspolitik selbst den Ansturm provoziert. Keiner der in den letzten Tagen nach Ceuta gekommenen Menschen habe eine Aussicht auf eine Aufenthaltserlaubnis und sei auch nicht aufs spanische Festland gelangt, erklärte der spanische Innenminister Fernando Grande Marlaska.
4: In Essen wird darüber nachgedacht, Videokameras gegen wilde Müllkippen einzusetzen. Das Problem damit wird in der Stadt nämlich immer größer. Aus Essen berichtet Olaf Biernat.
8: Die Entsorgungsbetriebe sprechen mittlerweile von bis zu 50 Hotspots, an denen alte Matratzen, Autoreifen, Bauschutt, alte Sofas oder stinkende Müllsäcke abgelegt werden. Meist rund um Containerstandorte oder an abgelegenen Orten, wie zum Beispiel hinter einer Lärmschutzwand an der Autobahn 40. Mittlerweile kümmern sich jeden Tag 30 Kollegen der Entsorgungsbetriebe um wilde Müllkippen im Stadtgebiet. Das sind genauso viele Mitarbeiter, die jeden Tag für den Sperrmüll zuständig sind.
4: Und das ist auch noch wichtig. In der EU gelten ab heute verschärfte KI-Regeln für alle, die KI für wirtschaftliche Zwecke nutzen. Sie sind verpflichtet, deutlich zu kennzeichnen, wenn sie KI zum Erstellen von Videos, Bildern oder Texten genutzt haben. Der US-Schauspieler Vincent Pastor ist gestorben im Alter von 80 Jahren. Er war vor allem bekannt aus der Mafia-Serie The Sopranos. Die Waldbrandlage in Frankreich entspannt sich weiter. Dagegen sind in Griechenland in der Nacht wieder Orte evakuiert worden, weil sich die Feuer dort ausbreiten. Was in NRW der Rhein ist, ist in München die Isar oder in Wien die Donau und das ist in Rom der Tiber. Allerdings hatte der Fluss bei den Menschen in der italienischen Hauptstadt bis vor kurzem keinen großen Stellenwert. Das soll sich ändern. Mittlerweile sind am Ufer des Tiber mehrere kleine Parks entstanden, in denen Einwohner oder Touristen verweilen und entspannen können. Mit Liegestühlen, Kiosken, Sportplätzen und kleinen Wasserflächen zum Abkühlen. Nur Baden im Tiber, das geht nicht. Die Wasserqualität ist zu schlecht, aber auch daran will Rom arbeiten. Das war WDR aktuell. Das Wetter in Nordrhein-Westfalen heute sehr sonnig bei maximal ein paar dünnen Schleier oder Quellwolken. Höchstwerte in Warendorf bis 28 Grad, in Königswinter 30 und in Aachen bis 32 Grad. Morgen zunächst sonnig, ab dem Nachmittag Quellwolken und vereinzelt Gewitter. Wieder sehr heiß und schwül bei 31 bis 36 Grad. Die Zeit 13.04 Uhr.
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Der 1868 geborene schottische Pianist Frédéric Lamont spielte die Konzertetüde Waldesrauschen von Franz Liszt. Die Aufnahme ist 1936 entstanden. Franz Liszt ist am 31. Juli 1886 gestorben, also vor 140 Jahren. Von ihm haben wir leider keine Aufnahmen, wohl aber von einigen seiner Schüler. Franz Liszt und seine Schüler stehen im Mittelpunkt der heutigen Ausgabe von WDR 3 persönlich, zu der sie Daniel Hope sehr herzlich begrüßt. Die Kunst des Klavierspiels hat mit Liszt ihren Gipfelpunkt erreicht. Man kann ohne Übertreibung sagen, dass er der einflussreichste Pianist aller Zeiten war. Und das nicht nur, weil er ein so überragender Virtuose war, sondern vor allem, weil er sein Können an so viele Schüler weitergegeben hat. Fast 6 Jahrzehnte hindurch unterrichtet er hunderte Schülerinnen und Schüler, vor allem in Weimar, Rom und Budapest. Manche reisten ihm sogar aus Amerika nach. Als Geiger stehe ich Franz Liszt als Komponist vielleicht nicht ganz so unmittelbar nah wie etwa Schumann oder Brahms, und dennoch empfinde ich eine enorme Bewunderung für ihn. Vielleicht auch deshalb, weil meine eigene Geige einst von Karol Lipinski gespielt wurde, der in Dresden gemeinsam mit Liszt Beethovens Kreuzesonate aufgeführt hat. Diese Vorstellung allein schafft plötzlich eine ganz unmittelbare Verbindung zu jener Welt. Wir hören gleich die ungarische Rhapsodie Nummer 15 von Franz Liszt. Ihr liegt der berühmte Rákóczi-Marsch zugrunde, den Liszt am 4. Januar 1840 im Pestner Nationaltheater gespielt hat, als ihm von ungarischen Aristokraten ein Ehrensäbel mit Widmung überreicht wurde. Für die Ungarn ist Liszt, der aus dem heutigen Burgenland stammte, bis heute so etwas wie ein Nationalheilige. Die folgende Aufnahme ist insofern bemerkenswert, als sich Wladimir Horowitz die Musik im Geiste der Liszt-Schule sehr frei angeeignet hat. Für Horowitz ist der Notentext quasi nur das Rohmaterial, an dem sich seine virtuosen Möglichkeiten mit geradezu orchestraler Farbenpracht entfalten können. Zum Schluss lässt er dem Ganzen noch eine eigene Kadenz folgen, mit der er eine fast frenetische Stimmung erzeugt. Der Mitschnitt ist von 1950.

Wladimir Horowitz spielte die ungarische Rhapsodie Nummer 15, den sogenannten Rakoczy-Marsch, von Franz Liszt in einer eigenen und sehr freien Auslegung des Notentextes. Zum 140. Todestag von Franz Liszt geht es in dieser Ausgabe von WDR3 persönlich mit Daniel Hope um ihn und seine Schüler. Wenn wir heute ein paar Schüler von Liszt hören, müssen wir uns dabei auf die technische Unzulänglichkeiten der frühen Aufnahmetechnik einlassen. Immerhin gewähren sie uns akustische Einblicke in eine längst versunkene Welt. Von Liszt selbst gibt es, wie gesagt, keine Tonaufnahmen. Einige seiner berühmtesten Schüler haben aber welche gemacht. Die meisten taten das erst in einem vorgerückten Alter, sodass die Aufnahmen als Dokumente ihrer überragenden Virtuosität nur bedingt taugen. Trotzdem können sie uns durch das Knistern, Rumpeln und Rauschen der alten Schellackplatten hindurch einen großen Musikgenuss vermitteln. 1923 hat der Liszt-Schüler Emil von Sauer beispielsweise die folgende Aufnahme der ungarischen Rhapsodie Nummer 12 in Cis-Moll eingespielt. Er hat bei Liszt studiert, nachdem er in den 1880er Jahren eine Ausbildung bei Nikolai Rubinstein am Moskauer Konservatorium absolviert hatte.

Der Liszt-Schüler Emil von Sauer spielte die ungarische Rhapsodie Nummer 12 in Cis-Moll von Franz Liszt. Das war eine Aufnahme von 1923. Liszts Schüler kamen aus aller Herren Länder. Alexander Siloti zum Beispiel. Er war mit Sergei Rachmaninow verwandt und hat zunächst bei Nikolai Rubinstein in Moskau studiert. Zwischen 1883 und 86 gehörte er dann zu Liszts Schülerkreis in der Weimarer Hofgärtnerei unweit von Goethes Gartenhaus. Auch Siloti hielt es für unmöglich, Liszts Klavierspiel mit Worten zu beschreiben. Liszt habe eigentlich keinen sehr großen Ton gehabt. Überhaupt sei der Klavierton für ihn nicht so wichtig gewesen. Er habe dasselbe ungleichmäßige abgespielte Instrument benutzt wie seine Schüler. Aber niemand, der ihn nicht selbst gehört habe, könne sich einen Begriff davon machen, wie diese Flügel geklungen habe, wenn er darauf spielte. Wir hören Siloti jetzt ebenfalls mit dem Anfang der ungarischen Rhapsodie Nummer 12, die Emil von Sauer gerade gespielt hat.

Das war der Anfang der 12. ungarischen Rhapsodie von Franz Liszt, die wir davor schon mit Emil von Sauer gehört haben. Leider hat sich nur der Anfang dieser Aufnahme mit dem Liszt-Schüler Alexander Zelotti erhalten. Dieser hat sich einmal daran erinnert, wie Franz Liszt in seiner Gegenwart die Mondscheinsonate von Beethoven gespielt habe. Nach den einleitenden Triolen habe man das Gefühl gehabt, dass dieser Raum nicht mehr existiere. Nach den beiden ersten Sätzen habe Liszt den dritten dann nur angefangen. Er brach schließlich mit der Bemerkung ab, dass er zu alt dafür sei und ihm die Kraft fehle. Der 1859 in St. Petersburg geborene Liszt-Schüler Arthur Friedheim hat im Jahr 1912 selbst eine Aufnahme der Mondscheinsonate gemacht. Friedheim hat lange in den USA und in Kanada gelebt und zählte zu den größten Liszt-Interpreten seiner Zeit. Zu seiner Schülerinnen zählte übrigens die Mutter von Van Cliburn, der 1958 den ersten Tschaikowski-Wettbewerb in Moskau gewonnen hat. Wir hören Arthur Friedheim nun mit dem ersten Satz der Mondscheinsonate von Ludwig van Beethoven.

Arthur Friedheim spielte den ersten Satz aus der Sonate quasi ohne Fantasie in Cis-Moll, Opus 27 Nummer 2 von Ludwig van Beethoven, der sogenannten Mondscheinsonate. Die Aufnahme entstand im Jahr 1912. Der Liszt-Schüler Alexander Silotti hat beschrieben, wie systematisch sein Lehrer an ein Musikstück herangegangen ist. Zunächst habe er den Notentext nur gelesen. Beim zweiten Maler habe er sich mit gewissenhafter Rechtschaffenheit auf die Punktierungen, Pausen und Notenwerte konzentriert. Dabei habe er sich nicht die geringste Abweichung erlaubt. Beim dritten Mal sei es ihm um die Dynamik gegangen, also um die Forti, Piani, Crescendi und Sforzandi, die er selbst hinzufügen wollte, weil Komponisten ihre Musik oft nur nachlässig mit diesen Vortragsbezeichnungen versehen würden. Beim vierten Mal habe er nur den Bass und den Diskant untersucht, um die einzelnen Melodieverläufe zu entdecken. Dann habe er die Melodiestimme deutlich hervorgehoben und die Begleitstimme abgedämpft. Und beim fünften Mal sei es ihm um das richtige Zeitmaß des Stückes gegangen, indem er jede Phrase beschleunigt oder verlangsamt habe, um sie seinem Ausdruck zu unterwerfen. Erst wenn Liszt ein Musikstück auf diese Weise ergründet hatte, sei er daran gegangen, es richtig zu studieren. Der französische Komponist und Klaviervirtuose Camille Saint-Saëns hat einmal davon gesprochen, dass Liszt dem Klavier auf diese Weise ganz unbekannte Wirkungen entlockt habe. Damals hätten diese neuen Mittel der Klaviertechnik eine regelrechte Umwälzung bewirkt, in deren Verlauf sich die Klangfülle des Instruments geradezu verdoppelt habe. Wenn man eines seiner Werke aus einer gewissen Entfernung höre, so Camille Saint-Saëns, habe man oft den Eindruck, dass da vier Hände im Spiel seien und nicht zwei. Was Saint-Saëns hier beschreibt, wird besonders an Liszts zweihändigen Klavierbearbeitung der Beethoven-Symphonien deutlich.

Das war der zweite Satz aus der 9. Symphonie von Ludwig van Beethoven in der Klaviertranskription von Franz Liszt. Der französische Klaviervirtuose Cyprien Katsaris hat sie in den frühen 1980er Jahren eingespielt. Frédéric Lamond erinnerte sich im Jahr 1936 an die Atmosphäre in Franz Liszts Unterricht. Das sei geradezu eine Offenbarung gewesen. Freilich habe der Meister die höchste technische Vollendung bei seinen Schülern vorausgesetzt, weshalb über das Technische überhaupt nicht gesprochen worden sei. Liszt habe nur mit blitzartig erhellenden Bemerkungen den Geist und das tiefste Wesen der Musik offengelegt. Minderbegabte Schüler konnten von seinem Unterricht denn auch so gut wie nicht profitieren. Der Meister habe sie ruhig zu Ende spielen lassen, um ihr Spiel dann mit einer witzigen Bemerkung zu quittieren. Den Begabten sei er aber mit unerbittlicher Strenge begegnet, besonders wenn es um Fragen des richtigen Tempos und der Interpretation ging. Frédéric Lamond gehörte zu den letzten Schülern von Franz Liszt. Wir hören ihn mit Schuberts Erlkönig in der Klavierfassung von Franz Liszt. Die Aufnahme ist 1929 entstanden.

Frédéric Lamont spielte Schuberts Lied Der Erlkönig in der Klavierbearbeitung durch Franz Liszt, der im Mittelpunkt dieser Ausgabe von WDR 3 persönlich steht. Der berühmte Wiener Musikkritiker Eduard Hanslick hat einmal über Liszt geschrieben, dass sich kein anderes Klavierspiel mit dem seinen vergleichen ließe. Liszt habe manchmal ungleich, misslaunig und exzentrisch spielen können, aber Rohheit habe ihm ferngelegen. Wir hören jetzt den 1864 in Glasgow geborenen Liszt-Schüler Eugen d'Albert mit der Aufforderung zum Tanz von Karl Maria von Weber. Die historische Aufnahme ist 1911 entstanden. Trotz der schlechten Tonqualität strahlt d'Albert's Spiel noch immer eine unglaubliche Leichtigkeit aus.

Der Listschüler Eugen d'Albert spielte einen Ausschnitt aus der berühmten Aufforderung zum Tanz von Karl Maria von Weber. Am 29. September 1881 hat Liszt in Bayreuth einen Brief an seinen Biographen Ludwig Nohl geschrieben. Er hatte die Bitte, dass die veröffentlichte Liste seiner Schüler ergänzt und korrigiert würde. Die Liste der Schüler, deren Rangfolge Liszt korrigiert sehen wollte, ist so lang, dass sie den Rahmen dieser Sendung sprengen würde. Drei Namen seien aber genannt. Da wäre der früh verstorbene, in pianistischer Hinsicht vielleicht begabteste Karl Tausig, der viel bewunderte Klaviervirtuose und Dirigent Hans von Bülow und Hans Bronsart von Schellendorf, dem Liszt sein zweites Klavierkonzert gewidmet hat. Einige Schüler kamen sogar aus Amerika, um bei Liszt zu studieren. Darunter Amy Fay, die zunächst bei Karl Tausig und Theodor Kullak studiert hatte, bevor sie zu Liszt kam. In ihren Briefen von 1873 kann man nachvollziehen, wie sie Au bord d'une source aus den Années de Pèlerinage im Unterricht gespielt hat. Sie sei nervös gewesen und habe schlecht gespielt. Liszt habe sich dann selbst ans Klavier gesetzt und das ganze Stück so wundervoll gespielt, dass sie sich wie ein Holzhacker vorgekommen sei. Wir hören Au bord d'une source in einer historischen Aufnahme mit Eugen d'Albert aus dem Jahr 1911.

Das war Eugen d'Albert mit Au bord d'une source aus den Années de Pèlerinage von Franz Liszt. Die historische Aufnahme ist 1911 entstanden. Bei WDR3 persönlich mit Daniel Hope geht es heute um den Klavierlehrer Franz Liszt. Die Zahl seiner Schüler ist riesig. Der 1853 in US-Staat Missouri geborene Karl von Lachmund zählt in seinen Memoiren an die 300 Liszt-Schüler namentlich auf. Wo immer Liszt sich gezeigt habe, sei er von Verehrerinnen und Verehrern umgeben gewesen. Fürsten und Menschen aus dem Volk hätten gleichermaßen zu seinem Gefolge gehört. August Güllerich, Schüler und Sekretär von Liszt, betont, dass der Meister seinen Unterricht sogar kostenlos erteilt habe, seit ihm seine finanziellen Verhältnisse das erlaubt hätten. Es sei ihm ein inneres Bedürfnis gewesen, sein Wissen und Können an Jüngere weiterzugeben. Wir hören Emil von Sauer jetzt mit der Ricordanze-Etüde von Franz Liszt. Die Aufnahme ist kurz vor seinem Tod entstanden. Da war Sauer schon fast 80. Die bezaubernde Poesie und der weiche und volle Klang seines Spiels sind aber noch zu ahnen.

Emil von Sauer spielte die Ricordanza, die neunte der Etude d'Exécution Transcendante von Franz Liszt. Auch Sauer hat den Unterricht bei Liszt in seinen Memoiren beschrieben. Die Räume seien immer vollgestopft mit Vertretern beiderlei Geschlechts gewesen. Und der mit einem schwarzen Samtjackett bekleidete Meister habe sich den Weg vom Flügel durch eine Korona schmachtender Jungfrauen zum Schreibtische förmlich bahnen müssen. Einmal habe ein rothaariger Amerikaner, den man als Genie importiert hatte, auf dem Flügel herumgehackt. Der Meister habe diese Ohrenpein eine Weile lang mit satirischen Zwischenrufen begleitet, bis er ihm das Notenheft mit der Bemerkung zuklappte: »Amerika, blamier dich morgen weiter!« Soweit Emil von Sauer in seinen Erinnerungen. Seine Einspielung der Consolation Nummer 3 ist in den späten 1930er Jahren entstanden. Wie die meisten Liszt-Schüler hat auch er seine Schallplattenaufnahmen erst in einem fortgeschrittenen Alter machen können. Sie taugen also nur bedingt als Zeugnisse für das pianistische Niveau, das im Unterricht von Franz Liszt geherrscht hat. Trotzdem sind es oft Tondokumente von bezaubernder Poesie.

Emil von Saue spielte die Konstellation Nummer 3 von seinem Lehrer Franz Liszt. Das war eine Aufnahme aus dem Jahre 1938. Auch der 1862 in Lemberg geborene Liszt-Schüler Moritz Rosenthal hat uns das Spiel seines Lehrers beschrieben. Liszt habe gespielt wie vermutlich keine vor oder nach ihm, so Rosenthal. Als er ihn zum ersten Mal in Rom besucht habe, spielte er einige Nocturnen von Chopin und eigene Etüden. Alles habe einen sanften und träumerischen Charakter gehabt. Und Moritz Rosenthal bezeugte die fabelhafte Zartheit und Vollendung seines Anschlags. Seine Verzierungen seien so fein wie Spinnweben gewesen. Rosenthal hatte als 12-Jähriger in Wien bei Raphael Joseffy studiert und war der Ansicht, dass ihn keinerlei Fingergeschwindigkeit mehr verblüffen könne. Doch Liszt sei viel wunderbarer gewesen als alle, die er zuvor gehört habe. 1936, als die folgende Aufnahme entstand, dürfte Rosenthal noch über seine phänomenale Technik verfügt haben. Die Einspielung zeugt von einem entspannten und differenzierten Spiel, das den Vergleich mit Wladimir Horowitz oder Josef Hoffmann nicht zu scheuen braucht. Er spielt das Nocturne in D-Dur, Opus 27, Nummer 2 von Frédéric Chopin.

Moritz Rosenthal spielte das Nocturne in D-Dur, Oper 27, Nummer 2 von Frédéric Chopin. Die Aufnahme entstand 1936. Der 1853 in Sachsen geborene Liszt-Schüler Martin Krause hat mal gesagt, dass er es immer als besonders wichtig empfunden habe, dass Liszt so großen Wert auf Poesie, Drama und Leidenschaft gelegt habe. Das sei Liszts eigentliches Erbe. Claudio Arrau, ein Schüler von Krause, hat diese Aussage überliefert. Der aus Chile stammende Arrau hat bei Krause zum Beispiel die unzähligen Methoden studiert, Akkorde zu brechen, auf- oder abwärts rollend, schnell oder langsam, crescendo oder decrescendo. Triller hätten bei Krause niemals einfach nur als gewöhnliche Triller gespielt werden dürfen, sondern immer mit Ausdruck. Jeder Liszt-Interpret müsse lernen, einen gewaltigen dynamischen Bereich zu durchmessen und müsse technisch absolut über den Dingen stehen. In seinem Studium bei Martin Krause in Berlin hat Claudio Arrau diesen Gipfel der Klavierspielkunst als Teenager erklommen. Er war 15, als Krause starb. Arrau hat dann keinen anderen Lehrer mehr akzeptiert. Über welche pianistische Technik er verfügte, stellte der Liszt-Enkelschüler 1928 mit einer Aufnahme einiger Bravourstudien nach Paganinis Kapricen unter Beweis.

Claudio Arrau spielte drei Bravourstudien nach Paganinis Kapriten von Franz Liszt, die Oktavenetüde in S-Dur, die Jagdetüde in E-Dur und die Variationen in A-Moll. Die Aufnahme entstand im Jahr 1928. Mehr als vier Jahrzehnte liegen zwischen dieser Aufnahme und der nun folgenden. Arrau war, wie gesagt, Liszts Enkelschüler. Er hat zu Beginn des Jahrhunderts in Berlin bei Liszts Schüler Martin Krause studiert. Der junge Arrau stand der Musik Franz Liszt zum Teil aber auch kritisch gegenüber. Seine Kritik bezog sich hauptsächlich auf die Opernparaphrasen. Einige wären seiner Meinung nach besser nie gedruckt worden. Zu Beginn der 70er Jahre hat er die Aida-Paraphrase dann doch für die Schallplatte eingespielt. Bei ihm gibt es keine Spur von oberflächlicher Virtuosität. Arrau spielt sie als dicht gearbeitete Tongemälde mit klangschönen Kantilenen, geschmackvollen Tempi und einem dramaturgisch überzeugenden Konzept. Wir hören zum Schluss die späte Opernparaphrase über die Danza Sacra und das Duetto Finale aus der Oper Aida von Giuseppe Verdi.

Claudio Arrau spielte Franz Liszts Danza Sacra e Duetto Finale aus der Oper Aida von Giuseppe Verdi. Sie hörten eine Aufnahme aus dem Jahre 1971. Das war Vidyadei persönlich zum 140. Todestag von Franz Liszt. Am 13. August 1961 wurde die Berliner Mauer gebaut. Darum soll es hier am kommenden Sonntag gehen. Und bis dahin verabschiedet sich Daniel Hope.

0: 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Es ist 15 Uhr. 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
1: Die Nachrichten mit Regina Münch. Guten Tag.
2: Wenn wir über den Rhein fahren, sehen wir links und rechts, egal ob Verbot oder nicht Verbot, die Menschen sind im Wasser und sie schwimmen.
1: Dieser Rettungsschwimmer aus Monheim warnt davor, im Rhein baden zu gehen. Durch den niedrigen Wasserstand kann es noch riskanter sein, in den Fluss zu steigen. Bastian Rode erklärt, woraus das Risiko besteht.
3: Zum Beispiel daraus, dass es viel steiler reingeht ins Wasser, weil die Fahrrinne der Schiffe näher am Ufer ist. Dann kann man noch leichter von der Strömung mitgerissen werden. Auch der Sog der Schiffe ist bei flachem Wasser viel stärker. Durch das heiße und trockene Wetter sind die Pegelstände vieler Flüsse so niedrig wie lange nicht mehr. Das bedeutet große Verluste für die Schifffahrt. Frachter können nicht mehr oder nur mit weniger Ladung fahren. Zwischen Köln und Duisburg wird deshalb schon länger daran gearbeitet, die Fahrrinne des Rheins für solche Situationen auszubauen. NRW-Verkehrsminister Krischer, der wirft dem Bund jetzt vor, zugesagtes Geld dafür zu blockieren und fordert eine nationale Taskforce wegen des Niedrigwassers.
1: Die russischen Behörden stufen den tödlichen Sprengstoffanschlag in Moskau von gestern Abend als Terrorakt ein. Zu den Hintergründen der Explosion in einem Luxusrestaurant halten sie sich aber bedeckt. Björn Blaschke berichtet.
4: Gestern Abend hatte es noch offiziell geheißen, dass durch die Explosion in Moskau 3 Menschen ums Leben gekommen seien. Mittlerweile sollen 2 weitere Leute ihren Verletzungen erlegen sein, 6 noch in kritischem Zustand schweben. Das zumindest schreiben russische Medien. Fakt bleibt, dass ein selbstgebauter Sprengsatz detoniert ist. Zu den 3 Toten gestern Abend soll eine Frau zählen, die den Sprengsatz bei sich trug. Laut staatlichen Angaben hat ein Wachmann sie aufgehalten und wurde dabei getötet. Zudem sei ein Gast des italienischen Restaurants ums Leben gekommen. Der unabhängige russische Kanal Astra berichtet, dass in dem Restaurant eine geschlossene Gesellschaft zu Gast gewesen sei. Der Geburtstag eines Generals habe gefeiert werden sollen.
1: Das Heavy-Metal-Festival in Wacken hat Fehler eingeräumt. Es geht um den Umgang mit politischen Botschaften von Festivalbesuchern. Die mussten auf Anweisung von Sicherheitspersonal zum Beispiel Anti-AfD-Aufnäher entfernen und auch die Regenbogenflagge sei verboten worden. Die Festivalmacher sagten, die Sicherheitsdienste seien falsch eingewiesen worden. Das Wacken-Festival in Schleswig-Holstein war in der Nacht zu Ende gegangen. Mit dabei waren 85.000 Metal-Fans. Auch das ist noch Thema. Nach dem Ansturm auf die Stadt Ceuta nördlich von Marokko steigt die Zahl der Opfer. Mindestens 72 Menschen sind bei dem Versuch gestorben, die spanische Exklave zu erreichen. Feuerwehrleute aus NRW helfen seit gestern dabei, Waldbrände in Spanien zu löschen. Auch Griechenland hat mit Feuern zu kämpfen. In Frankreich hat sich die Lage weiter entspannt. Stress am Arbeitsplatz ist ein wachsendes Problem für viele. Die kaufmännische Krankenkasse hat ausgewertet, dass noch nie so häufig Menschen deswegen krankgeschrieben worden sind wie letztes Jahr. Der deutsche Ruder-Olympiasieger Oliver Zeitler ist Europameister im Einer. Bei der EM in Varese in Italien setzt er sich trotz schwieriger Wetterverhältnisse durch.
5: Wir hatten heute ganz, ganz wilde Bedingungen hier. Mal war es Schiebewind, dann war es Gegenwind, als ich noch aus Wasser gegangen bin. Dann jetzt am Ende war es doch wieder sehr schnelle Bedingungen, so dass ich meinen Rekord auch einstellen konnte von gestern. Und während dem Rennen war es tatsächlich sehr kontrolliert.
1: Silber bei den Europameisterschaften ging an den Ruderer aus Belarus. Bronze sicherte sich ein Grieche. Das war WDR aktuell. Das Wetter in Nordrhein-Westfalen. Heute sehr sonnig bei maximal ein paar dünnen Schleier oder Quellwolken. Höchstwerte in Brilon bis 26 Grad, in Witten 29 und in Pulheim bis 31 Grad. Morgen zunächst sonnig, ab dem Nachmittag Quellwolken und vereinzelt Gewitter. Wieder sehr heiß und schwül bei 31 bis 36 Grad. Und am Dienstag nach tropischer Nacht tagsüber Sonne und regional heftige Hitzegewitter bei ähnlich heißen 30 bis 35 Grad. Die Zeit 15.04 Uhr.
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6: Kurdistan ist ein Land der Kriege, der verschwundenen Menschen und der Geschichten, die trotzdem weiterleben. Adrian Winkler folgt in unserem heutigen Kulturfeature den Spuren des kurdischen Schriftstellers Bahtia Ali durch den Nordirak, durch Erinnerung und Exil. Nur ein kleiner Teil von Bahtia Alis farbig verschlungenen Romanen ist bislang auf Deutsch erschienen. Um das Wunder seiner Literatur zu begreifen, hilft eine Reise in seine Heimat. Dorthin, wo für ihn Schmerz, Schönheit und Hoffnung zusammenfinden.

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3: Angst steckt an. Darin unterscheidet sie sich nicht von der Liebe.
4: Kurdistan Mon Amour. Auf den Spuren des Schriftstellers Bachtia Ali. Ein Feature von Adrian Winkler.
3: Kurdistan ist das Land der traurigen Tage und der endlosen Kriege. Ein Flecken Staub und Geröll im Norden des Irak, wo noch die größten Städte so zeitlos wirken, als könnten sie schon morgen woanders stehen. Oder auch nie dagewesen sein. In schlechten Momenten glaubt man, hier ist alles seit Menschengedenken ohne Zuhause. Ruhe haben nur die Toten. Frauen, Männer, Kinder, die unter Wüstensand vergraben beieinander liegen. Das ist die Welt, in der die Romane von Bachtia Ali spielen.
5: Ich spreche von Menschen, die verschwunden sind, auf die wir aber stoßen, wenn wir die Finsternis ergründen und die Tiefe unserer eigenen Seele erforschen. Sie sind uns nah, in einer zweiten Stadt unter der Stadt, in einem zweiten Haus unter unserem. Und in einem Garten, der sich unter unseren Gärten befindet.
6: Ich komme aus einem Land, das Land wurde vom Krieg zerstört. Und meine Figuren sind meistens Opfer. Und die versuchen immer, menschlich zu bleiben, ja, was zu retten, ja. Dieses Wort Rettung spielt eine sehr große Rolle in meiner Literatur, ja.
3: Unsere Reise beginnt in Erbil, einem der ältesten besiedelten Orte dieser Erde. Für Flüge nach Sulaymaniyah, dem zweiten Flughafen in Kurdistan, hat die Türkei den Luftraum gesperrt. Eine Strafmaßnahme. Die PKK hat sich bis tief in den Süden der autonomen Region in den Grenzbergen verschanzt. Noch vom Hotel aus erreichen wir einen Freund aus frühen Tagen. Shaho Said hat Bachtia Ali in den 80ern während seines Studiums in Bagdad kennengelernt.
7: Yes, he's very humble. When you speak with him, you cannot imagine that he's a creative person. He's a great writer.
8: Er ist so bescheiden. Wenn man mit ihm spricht, kann man nicht glauben, dass er ein großartiger Autor ist.
7: But when you read his articles, his novels,
8: aber sobald man etwas von ihm liest, staunt man, wie tiefgründig er schreibt, mit wie viel Imagination.
3: Die Bedeutung, die Bachtia Ali als Schriftsteller für Kurdistan hat, ist mit unseren Vorstellungen von Literatur nicht zu verstehen. Seine Gedichte, die der Schauspieler Adil Aziz vertont hat, können die Leute auf der Straße mitsingen. Seine Romane bewahren die Zuversicht auf eine bessere Zukunft.
8: Es gibt keine Verzweiflung bei Bachtia. Das unterscheidet ihn von den anderen Schriftstellern in Kurdistan und im Nahen Osten. Wenn die über die dunkle Geschichte schreiben, herrscht tiefer Pessimismus. Bachtias Romane beschreiben das Elend immer mit der Entschlossenheit, es zu ändern.
9: يوجلك شوخ بانيان وكباساري ريقنا بسر حقيقة داكن جلق مزنن شوان وككوختي ريقنا بسر تريفة داكن.
3: Bachtia Alis Verlag ist in Süleymaniyah ansässig, seiner Heimatstadt, 200 Kilometer entfernt. Die Straße dorthin führt mitten durch die kurdischen Bloodlands. In der Türkei, im Iran, in Syrien träumen Millionen Kurden von ihrem eigenen Staat. Verwirklicht hat sich der Traum international anerkannt, nur hier im Nordirak, auf kleinstem Raum. Doch dafür hat man einen hohen Preis bezahlt. Der Irak-Iran-Krieg war 1988 noch nicht beendet, da begann Saddam Hussein mit seiner Arabisierungspolitik im Norden. Die Angriffe auf die kurdische Bevölkerung konzentrierten sich auf das Gebiet zwischen Erbil und Süleymaniyah. Die Gräuel gegen die Kurden, ihr Aufstand gegen das Regime, führte 1992 unter dem Schutz der USA zur Autonomie der Region.
1: Hi, Sir.
10: Hey, Shehzad. We are on our way to Süleymaniyah. Can we meet this night?
3: Heute ist die autonome Region Kurdistan de facto geteilt in die Einflusszonen der beiden konkurrierenden Großparteien, PDK und PUK. Klannamen ersetzen das Programm. Barzani steht für die PDK, ihnen gehört Erbil. Talabani steht für die PUK, sie verwalten Süleymaniyah. Peshmerga kontrollieren an Checkpoints die Verbindungsstraßen. Kurdistan ist kein Bücherland. Keiner könnte hier allein vom Schreiben leben, ohne Unterstützung von staatlicher Seite oder durch die politischen Parteien. Keiner außer einem. Bachtiar Ali.
4: Sie hatten die Regalbretter Reihe für Reihe abgeräumt, die Bücher auf dem Bürgersteig aufgestapelt und sie in Brand gesetzt. Das Feuer lockte mich mit seinem magischen Licht zu sich. Allmählich erhellte sich die Welt und der rastlose Regen verstummte. Ich stand auf und ging mit einem Lächeln auf das Feuer zu und stand dann vor dem Schein der Flammen. Dampf stieg von meinen Kleidern und meinem Körper auf und machte aus mir eine Wolke. Aber ich hob die Hand unter mein Kinn und betrachtete das Brennen der Bücher. Die morgendliche Brise spielte mit der hochwirbelnden Papierasche. Ich sah in die Flammen und erkannte plötzlich kleine Schmetterlinge, die im Feuer glühten. Zwischen den Seiten der offenen Bücher zerfielen sie zu Staub. Große Schmetterlinge stiegen aus den Büchern auf, als wollten sie vor dem Feuer fliehen. Aber kaum hatten sie sich aus den Blättern gelöst, wurden sie vom Feuer gefressen. Plötzlich schien mir, als nähme der Morgenwind statt Asche den Staub der Schmetterlinge mit sich. Als flögen die verbrannten Schmetterlinge auf mich zu, landeten auf meinem Gesicht, setzten sich auf meinen Kopf und prallten gegen meine Brust. Wie hypnotisiert starrte ich in die Flammen und unverhofft breitete sich ein Lächeln auf meinem Gesicht aus.
6: Ich glaube, die poetische Sprache ist nicht da, nur über die Blumen oder über die schöne Seite der Welt zu erzählen. Ich erzähle sehr oft über diese dunkle Seite und die Fantasie soll immer im Dienst der Realität stehen. Dadurch kann ich meinen Figuren eine gewisse Freiheit geben, weil Realität ist nicht so hautnah und die ist sehr vielfältig, ja. Aber um diese Vielfältigkeit zu enthüllen, brauchen wir eine andere Sprache. Wir brauchen Bilder, wir brauchen mythologische Figuren, wir brauchen zauberhafte Situationen. Alle diese sozusagen abnormale Art von Beschreibungen helfen uns dabei, die Realität besser zu entdecken.
3: Der Verlag von Bachtiar Ali hat seine Räume in einer Einkaufsmall gegenüber der großen Moschee. Zwischen Babymode und Spielwaren.
11: This is Adrian from Germany. Nice to meet. Thank you for spending the time. Der Verleger stand da. Ich bin
12: Stabil.
11: Und ich setze mich
3: hin. Aram Sadiq hat einen Roman von Bachtiar Ali überhaupt erst zum Verleger gemacht.
13: Berlui, ich bin... Ich bin... Ich bin... Ich bin... Ich bin... Ich bin... Ich bin... Ich bin... Ich bin... Ich bin... Ich bin... Ich bin... Ich bin... Ich bin... Ich bin... Ich bin...
12: Als der letzte Granatapfel von Bakhtiar Ali erschien, verkaufte ich noch Bücher vor der großen Moschee. Ich identifizierte mich mit einer der Hauptfiguren, mit Sayasi Subdam, dem Anführer der Karrenverkäufer.
5: Wenn Sayasi arbeitet, steht er vor seiner Karre, lockt die Kunden mit seiner kindlichen Stimme und preist lauthals seine Ware. Diese Zwetschgen kommen direkt aus dem Paradiesgarten Gottes. Diese Birnen hat der Erzengel Gabriel mit eigenen Händen gepflanzt. Diese Granatäpfel, oh, probiert sie. Sie heilen einen Blinden.
12: Dieser Sayasi Subdam vermittelte mir die Botschaft, dass jeder für die Gesellschaft nützlich sein kann. Ein Mensch sollte sich nicht nur um seinen Lebensunterhalt kümmern.
3: Aram Sadiq wurde Verleger, dann begann er selbst Bücher zu schreiben.
12: Mir wurde bewusst, wie wichtig Lesen ist. Daraufhin habe ich 3 Bücher veröffentlicht zum Thema, wie wir das Lesen zu einer Kultur machen können.
3: Aram Sadiq übersetzt französische Philosophie und moderne Klassiker der Weltliteratur ins Sorani. Schon in Erbil ist der Verkauf der Bücher seines Verlags schwierig. In Mossul ist er ganz und gar unmöglich. Wer liest, entzieht sich. Und jeder hier soll fest eingebunden bleiben, seiner Familie verpflichtet, seiner Partei, der Religion. Die Titel von Bakhtiar Ali füllen ein großes Regal direkt am Schaufenster. Darunter auch die wenigen Romane, die bisher ins Deutsche übersetzt wurden.
8: Der letzte Granatapfel.
5: Die Stadt der weißen Musiker.
4: Pervanas Abend.
12: Mein Onkel, den der Wind mitnahm.
3: Auf Sorani lesen sie sich von hinten nach vorn. Sie sind wesentlich düsterer gestaltet als die deutschen, fröhlich bunten Bände. Sind Krieg und Gewalt ein guter Boden für die Literatur? Will ich zum Schluss vom Verleger wissen.
12: Es geht nicht darum, die bittere Realität wiederzugeben, sondern darum, was wir aus unseren Schmerzen machen.
5: Mein Meister, wohin führst du mich? Fragte Jaladat. Zur Sandengelstraße, erwiderte Ishak. Das ist die letzte Straße. Weiter können wir nicht gehen. Jenseits davon sind andere Welten und Wesen, die wir nicht erkennen können. Schönheit ist unendlich, aber kein Mensch kann alle Geheimnisse sehen. In der Sandengelstraße lebten Menschen, die ihr Leben in der Wüste gelassen hatten. Kurden, die vom Sand erstickt worden waren. Viele hier schrieben Briefe, sitzend auf Bäumen, Bürgersteigen und Balkonen. Sie brachten ihren Tod zu Papier, um ihn den Liebsten mitzuteilen. Sobald sie fertig waren, überließen sie das Blatt dem Wind, griffen noch einmal zum Stift und erzählten dieselbe Geschichte in einer anderen Version. Eine kühle Brise trug die Blätter fort. Der Himmel über dieser Gasse war voller Blätter, die der Wind mit sich nahm. So saßen Abertausende im Schatten ihrer weißen Häuser an weißen Tischen, in einer weißen Welt in der Nähe eines milchweißen Wassers und schrieben ihre Schreie nieder. Sie schrieben die Anschrift ihrer Lieben auf die Rückseite und überließen das Blatt dem Wind.
3: Die Toten kommen zurück. Überall im Irak werden heute noch Massengräber entdeckt. Vor dem Anfal-Monument in Chamchamal wird ein neues Gräberfeld planiert. Für die sterblichen Überreste von Kurden, die man südwestlich von Bagdad bei Samawa in der Wüste exhumiert hat. Über 500 Kilometer weit entfernt.
13: أنفاله كانوا هم يتفول كراب هم ينفال بونو وأنا كذا شو ندر شو أو معي وابوي يعني أو كباتة يعني وقاسة يعني بلين بحزارها خلقي رزقار كردوها
3: Rojan Shahid Hamarash, Abgeordnete des Regionalparlaments, und der Direktor der Gedenkstätte, Sakut Hame Amin, führen uns durch das Dokumentationszentrum.
14: Man sieht die Namen vor Anfall. Saddam Hussein hat diesen Namen genommen, Anfall, das eine Sura. Normalerweise, wir sind Muslimen, diese Sura vor die Leute, die Ungläubigen. Aber das steht nicht auf, die verkaufst du die Frauen. Er hat nicht gesagt, total. Kinder, das in Sura nicht steht das. Er hat gemacht extra, nur wir, unsere Schuld, wir sind Kurden. Wir haben keine Schuld.
3: Die Vertreibung der Kurden aus ihren Dörfern wurde vom irakischen Regime sogar amtlich bestätigt. Ein Soldat der irakischen Armee kommt nach 8 Jahren Kriegsgefangenschaft bei den Iranern nach Hause und findet seine Familie nicht mehr. Er wendet sich an die Behörden und bekommt offiziell Antwort. Seine Familie sei den Anfallmaßnahmen zum Opfer gefallen.
15: Das ist offizielles irakisches Fernsehen?
14: Der offizielle Fernsehen Iraki, oder? Das ist das irakische Fernsehen. Das irakische Fernsehen.
3: Acht Operationen führte die irakische Armee in den Kurdengebieten durch, unterstützt von regimetreuen kurdischen Jasch-Milizen. Frauen und Kinder wurden in Lagern interniert, die Männer mit Bussen in die Wüste gebracht und erschossen. Es gab auch Ortschaften, in denen alle umgebracht wurden. Verantwortlich für Anfal war Ali Hassan al-Majid, Chemie Ali, der Generalsekretär der Baath-Partei im Nordirak. Er rechtfertigte die Maßnahmen mit der Kollaboration kurdischer Peschmerga mit dem Kriegsgegner Iran, was den Tatsachen entsprach.
16: Ich habe ein Telegramm von unserem Oberbefehlshaber erhalten. Wir sollen uns um die inhaftierten Saboteure und ihre Familien kümmern. Selbstverständlich werde ich mich darum kümmern. Ich werde sie mit Bulldozern verscharren. So werde ich das machen.
3: Al-Majid verantwortete auch den Giftgasangriff auf die Stadt Halabja, der international für Entsetzen sorgte. Saman Sheikh Anwar behandelt heute als Psychologe im Krankenhaus die Spätfolgen des Angriffs. Er hat ihn als Kind miterlebt.
17: On that day, 16 March of 1988, at the first, it was just a normal bombardment of the city with heavy bombs.
12: Am 16. März 1988 gab es zunächst einen konventionellen Angriff mit schweren Bomben. Sie sprengten Fenster und Türen, um die Luft besser durch Häuser und Keller zirkulieren zu lassen. Nach 2-3 Stunden erfolgte der zweite Angriff. Mit Bomben, die leise detonierten. Ganz sanft. Es roch nach Apfel, man sollte es inhalieren. Als die Menschen hörten Giftgas, rannten sie aus den Häusern in Richtung der Berge. Man kann es nicht beschreiben.
3: Das freigesetzte Sarin erzeugte Verbrennungen der Augen, der Lunge, der Haut. Menschen erblindeten auf der Flucht, als sie versuchten, sich aus der Stadt in die umgebenden Berge zu retten. Bahwan Haurami war beim Angriff 6 Jahre alt. Seine Familie floh rechtzeitig, vor der zweiten Angriffswelle.
14: Ich habe hier gewohnt, um 11.30 Uhr, die Zeit vom Mittagessen.
18: Yani benim teyari ama saruhi vicdan sre.
10: Und schwierige Frage. Als das Bombardement anfing, waren schon Iraner in der Stadt? Was sagt er? Wollte Saddam Hussein die Iraner treffen oder die Kurden?
14: Saddam Hussein ist Kurdekan, genau bei dir. Kurdekan.
3: Gegen deutsche Firmen wurde 1992 Anklage vor dem Landgericht Darmstadt erhoben. Sie hatten dem BAF-Regime Grundstoffe und Anlagen für die Giftgasproduktion geliefert. Der Prozess endete nach 4 Jahren mit wenigen Bewährungsstrafen. Dual Use. Die gelieferten Chemikalien für das Sarin hätten auch harmlos verwendet werden können. Und? Der Kriegsgegner, die Iraner, hatten die Stadt zum Zeitpunkt des Angriffs schon 3 Tage lang besetzt. Es könnte also auch eine Kriegshandlung gewesen sein.
6: Das war eine sehr dunkle Epoche. Das war so eine Epoche, man konnte nur um Überleben kämpfen. Wir haben keine andere Auswahl gehabt. Wir konnten nicht über Zukunft denken, wir konnten nicht über Vergangenheit denken. Wir waren wie eine Gefangene in einem bestimmten Moment, in einer bestimmten Zeit, ja. Und wir konnten die Grenzen von diesem Gefängnis nicht so leicht überschreiten, ja.
5: Ich legte mein Ohr an sein Grab. Mächtiger Gott, er hört mich. Ich weiß, er hört mich. Kommt, legt eure Hände auf sein Grab, es bewegt sich. Ich spürte, dass sich etwas bewegte. Ein unterdrückter Schrei und ein eingesperrtes Brodeln wollten hervorbrechen. Ich schrie und die aufgestaute Kraft im Grab bäumte sich höher. Die Schwestern hielten mich zurück. Muzaffari Subdam, du quälst ihn. Mit deinen Schreien wächst du ihn auf. Wenn er wach wird, werden seine Wunden schmerzen. Sei still, Muzaffari Subdam, sei still. In jener Nacht wurde mir klar, welch Unheil jeder Mensch durch sein Verschwinden bewirkt. Ich verstand, wie groß und bedeutsam der Platz ist, den jeder auf der Erde einnimmt. Kaum geboren, hinterlässt er schon für immer Spuren im Leben der anderen. Er wird zu einem Glied in einer unendlichen Kette. Und wenn ein Glied zerbricht, brechen andere Kettenglieder mit ihm. Und die ganze Kette zerfällt. Wenn ein Mensch von dieser Erde geht, verändert sich die Gestalt des gesamten Lebens auf Erden.
3: Sulaymaniyya ist nach Osten hin von Bergen umgeben. Es ist nicht sehr weit zur iranischen Grenze. Im Irak-Iran-Krieg war die unzugängliche Region Niemandsland. Die Menschen hatten die Dörfer verlassen. Hier hat sich Bachtiar Ali versteckt. Er wollte nicht zum Militär eingezogen werden.
6: Das war ein Haus und da gab es sehr viele Sachen. Alles war drin, was ein Mensch braucht. Jemand hat das Haus gebaut, aber er war nicht mehr da.
3: Über Monate ist er allein in den Bergen geblieben. Er hat gelesen und seinen ersten Roman geschrieben.
6: Ich kann nicht sagen, das war eine wunderbare Zeit. Aber ich habe gemerkt, dass die Diktatoren können uns die Jahre und die Monate rauben. Aber die kleinen Momente bleiben immer für uns. Wir können diese kleinen Momente ja so benutzen, dass wir uns da wieder entdecken. Sogar in der Höhle vielleicht gibt es Momente, in denen Menschen glücklich sind. Das habe ich da gespürt, ja.
14: 1982, weil die hat angefangen zwischen Krieg, zwischen Irak und Iran. Bis die Berge, die Gaza-Berge hier, da war Iran drin. Weil du siehst so die Therme, die große Therme da oben, bis da, die war Iraner. Und so viele Leute aus Irak.
19: Aber
3: Bahtiyar Ali hat schließlich sein Land Richtung Iran verlassen. Über die Türkei ist er ins Exil gegangen. Denselben Weg hat 10 Jahre später mein Reisebegleiter genommen.
10: Bascha, kannst du mal zeigen, wo du geflohen bist?
19: Ja.
10: Von wo nach wo?
19: Wir sind in Iran gegangen, aber nie diese Straße. Das ist diese Straße sehr, sehr gefährlich gewesen. Der ist, wenn du siehst, auch danach, wenn du gehst so weiter, das war nicht normal gefährlich. Es gibt andere Straßen, Sicherheit mehr vor Mine. Und wir haben abgehauen nach Bana. Nach Bana, danach wir sind nach Razaya gegangen. In Razaya, nach, wenn du siehst, du das hier, nach Norden vor Iran. Türkei, das ist die Grenze, ich glaube hier, oder? Das ist Razaya und Urmi. In Urmi, wir sind mit Bus gefahren nach Istanbul. Und ich habe abgehauen. Genau, wie macht der Ali nach Europa langsam.
3: Bascha sagt Menschenbehandler, nicht Menschenhändler, wenn er über die spricht, die ihn letztendlich nach Deutschland geschleust haben. Warum er den Irak verlassen musste, kann er mir nicht erzählen. Zu riskant. Er hat seinen Namen geändert, hat sich in einen anderen verwandelt.
10: Vielen Dank, Swar.
3: In Bahtiyar Alis Roman Der letzte Granatapfel teilt sich auf mysteriöse Weise die Figur des Karrenverkäufers Saryasi Subdam, die seinen Verleger so beeindruckte. Am Ende gibt es ihn dreifach. Es ist vielleicht weniger fantastisch erzählt, als wir meinen.

0: Auf dieser Erde ist der Mensch der Meister des Verirrens. Er ist der große Wegverlierer und Irrgänger. Ja, meine Lieben, ihr, die ihr mir so geduldig zuhört, der Mensch ist ein wegloses Wesen, denn er weiß nicht, wohin mit sich selbst.
1: Sherzad Hassan treffen wir in der Café-Etage in einem gesichtslosen Multiplex-Gebäude in der Innenstadt. Er hat sich vor einer Grünpflanzeninsel mit Hydrokulturen postiert. Er trägt Anzug mit Hut und sieht aus wie Gay Talese, der Begründer des exzentrischen New Journalism. Mit Bahtiyar Ali, dem 10 Jahre Jüngeren, ist er gut befreundet.
2: Critical thing. Yani amahar dukman akla chirakhna gramana el adam. Akli rakhna grana. Critical thing.
3: I think both of us really we have critical thinking, which is dangerous in this country.
4: Wir beide sind kritische Intellektuelle. Das ist gefährlich in diesem Land.
3: We are suspicious about religion, Eden.
4: Uns sind Religion, Politik, die Gesellschaft verdächtig. Unser Ansatz ist psychosoziologisch.
1: Mit Bahtiyar Ali hat Sherzad Hassan in den Zeitschriften Azadi und Rahand publiziert, die in den 90er Jahren versuchten, so etwas wie eine kritische Öffentlichkeit im Irak herzustellen.
3: And he owes to his father because he was communist.
4: Er verdankt viel seinem Vater. Der war Kommunist, ein guter Leser. Der hat Bahtiyar Ali sehr früh angehalten, Maxim Gorkis Roman Die Mutter zu lesen. Ich habe ihn mal gefragt, du warst keine 10 Jahre alt. Woher kanntest du den Roman? Er sagte, mein Vater hat mir den gegeben.
3: Maxim Gorki.
1: Bahtiyar Ali hat Kurdistan verlassen. Sherzad Hassan ist geblieben. Bahtiyar ist Einzelkind. So nennt man hier den einzigen Sohn der Familie. Seine Mutter hat ihren Schmuck verkauft, als er weg wollte. Sherzad Hassan hatte zu viele Brüder. Seine Mutter wollte ihn nicht gehen lassen. Als 1997 eine Fatwa gegen ihn ausgesprochen wurde, verließ er vorübergehend den Irak und ging auf Einladung des PEN nach Finnland. Gerade hat er einen Gerichtsprozess erfolgreich überstanden. Er wurde angestrengt, weil er sich öffentlich gegen die Beschneidung von Frauen gewendet hat. Hat er keine Angst? Und dann lacht der über 70-Jährige. Jetzt hätten die Islamisten im Irak ja ein schönes Leben, müssten sich um ihre Nebenfrauen kümmern und hätten keine Zeit mehr für einen alten Mann. Wie dunkel das Hotelzimmer ist, wenn die Nacht vor den Fenstern den Tag mit einem Mal das Licht abschneidet. Wie leise, wenn man die Aircondition abstellt. Wir wissen ja nichts von der Welt, auf der wir herumlaufen, als wäre sie unser Zuhause.

0: Einmal nahmen wir jemanden gefangen, den wir nicht hätten töten sollen. Es war ein 12-jähriger Junge, den der Vater mitgenommen hatte, um ihm die Stellungen zu zeigen. Er war der Sohn eines engen Verwandten der Familie des Anführers der anderen Seite. Der überaus kluge, wohlerzogene Junge war der Augapfel des Anführerclans. Er gehörte zu jenen, die als Chefs und Diplomaten in Italien, in Frankreich oder wie die beschissenen Länder alle heißen, vorgesehen waren. Er war zart und anständig. Als wir ihn in Gewahrsam nahmen, glaubte er nicht, dass wir ihn töten würden. Er betrachtete das Ganze als ein Spiel. Ich sagte zu Karim Shirin: Schick ihn wieder zu seiner Mutter. Sein Tod bringt uns nichts. Lass ihn nach Hause gehen, um seine Milch zu trinken und seine Schokolade zu essen. Karim Shirin hatte an dem Tag sehr viel Kummer. Und wenn er der Sohn Gottes ist, ich werde ihn töten. Auch wenn er der Cousin von Jesus Christus ist, wird er mir nicht entwischen. Ich habe nicht einmal Chlura verschont, die Leute Maria von Kurdistan nannten. Ich ließ nicht locker, bis ich sie rumgekriegt hatte und sie samt all ihren Schleiern und ihrem Kopftuch mit mir schlief. Und jetzt soll ich den Jungen ungeschoren davonkommen lassen? Er konnte zwischen dem Töten von Menschen und dem Schlafen mit Frauen nicht unterscheiden. Für ihn war Blutvergießen und der geschenkte Kuss einer Frau der gleiche Genuss. Ich hatte ein dunkles Gefühl, dass das Töten dieses Kindes katastrophale Folgen mit sich bringen würde. In voller Montur stellte ich mich vor das Kind und sagte: Das lasse ich nicht zu. Dann musst du mich auch töten. Mein Mut war natürlich gespielt. Ganz tief hatte ich schon immer eine würdelose Angst vor dem Sterben. Dich töte ich nicht, sagte Karim. Ich töte meine Freunde nicht. Ich töte niemanden, dem ich all meine schönen Erinnerungen erzählt habe. Aber den da leg ich um.
1: Widerstand gegen Saddam Hussein wurde im Wesentlichen von den beiden kurdischen Großparteien geleistet. Als Saddam nach dem verlorenen Krieg um Kuwait gezwungen war, im Norden des Irak eine UN-Schutzzone zu akzeptieren, zog er mit seinen Truppen auch die Verwaltung ab. PDK und PUK übernahmen die Region. Es dauerte nicht lange und sie richteten die Waffen gegeneinander. Der innerkurdische Bürgerkrieg brach aus.
2: لسلیمانی دو جاده رشت یک چک رشت با کرکوک بس دوری جاده که چمچمال و مجمعکان خلکی تیابو
1: جلال کریم ایسا hat als Parteikader der PUK den Widerstand im Süden von Sulaimania organisiert, als Kontaktmann zwischen Stadt und Dorf, Partei und Peschmerga. Über dem Kamin in seinem Wohnzimmer hängen zahlreiche Aufnahmen aus dieser Zeit.
3: Er hat diese Gruppe aufgebaut. Die waren Partisan und Politiker. Der war Politiker auch und Partisan in gleicher Zeit.
4: Das war seine Lieblingswaffe.
2: Klaschikow.
1: Zwischen den Flaschen des Weinregals sucht Issa ein Foto, das von der Wand gefallen ist. Es zeigt ihn mit einer kleinen Gruppe Peschmerga in den Bergen, mit Vorräten und Zelten auf dem Rücken und 270 Schuss Munition pro Mann.
2: Wir
3: sind alle ein Liebchen.
1: Zu dem Anwesen des Politikers hoch in den Bergen gehört eine Gipfelstation, die das irakische Militär als Posten errichtet hat. Mit fantastischer Weitsicht nach Norden und Süden. Ringsum heulen die Windböen.
4: Du kannst auch fragen, er hat gekämpft, hat er Dinge gemacht, die ihn heute nicht schlafen lassen.
3: Er macht die Schrecke durch.
2: خورده هم زور
3: نه
2: من شرم بولا ناوبردنی صدام نکردوه بولا ناوبردنی عرب و عسكر نکردوه شرم بو دفاع لولاته کم کردوه لملته کم کردوه او کاته که انسان دفاع لخویه که ناچه تجاوز بکا خلقی سیفیل بکوشه تعداب بکا دیر بکوشه لبروه قد تجاوزی انسانیتی روحی انسانیت نکردوه
3: Ich habe nie gekämpft gegen Saddam Hussein. Ich habe mich geschützt. Und ich habe nie was gemacht gegen menschliche Seite. Beispiel, die festgenommen, wir haben nie getötet.
4: Aber man hat aufeinander geschossen.
3: Was, da hat eine Dicke durch. Ja, natürlich.
1: Auf dem Papier ist die autonome Region Kurdistan demokratisch. Es gibt ein Parlament, Wahlen, verschiedenste Parteien. Doch ist Kurdistan gleichzeitig ein Paradebeispiel für die moderne Form des Tribalismus. Ihm ordnen sich alle uns vertrauten Konfliktlinien der politischen Auseinandersetzung unter. Parteiwirtschaft und Stammesdenken gehen Hand in Hand. Ich frage Issa, der für die PUK, also Talabani, unter einem PDK-Politiker, also Barzani, stellvertretender Innenminister war, ob es irgendwann einmal keinen Unterschied mehr geben wird zwischen Talabani und Barzani.
3: Krieg zankert man erwähnt, Ärger bei den Talabani, Barzani. Man kauft nicht, muss keiner erwähnt.
2: Kann es nicht nachkommen?
3: Niemals.
5: Der Krieg zwischen den kurdischen Parteien war nicht harmloser als der Krieg zwischen Kurden und zum Beispiel Truppen von Saddam Hussein oder türkische Armee oder iranische Armee. Wenn man mit Tötung die Probleme lösen kann, warum was anderes machen? Ja, das war wie eine Regel eigentlich damals. Ja. Da gibt es keinen Dialog. Wenn wir über Orient reden, wir müssen immer darauf beachten, in diesen Gesellschaften gibt es keinen Dialog. Und die Menschen sind nicht bereit, zusammen auf einen Tisch sitzen und über die Probleme reden. Krieg ist die einzige Lösung für die. Die haben kein Schuldgefühl, leider. Und das finde ich schrecklich, ja. Und Literatur, warum schreibe ich Literatur? Weil Literatur kann empfindliche Menschen produzieren, ja. Und das brauchen wir im Orient, ja.

0: Die Arbeit am empfindlichen Menschen hat im Apparat Verbündete.
1: Lesen ist für mich eine Reise in unbekannte, dunkle Welten. Es öffnet mir die Türen zu mancherlei Geheimnissen.
0: Diman Abdullah Saleh ist Leiterin des Kulturamts in Sulaymaniyah. Sie weiß, was Bücher bewirken können. Ihren Master hat Diman mit einer Arbeit über Bachtiar Ali abgeschlossen. Über die Entdeckung der Dunkelheit, ihren Lieblingsroman.
1: Er war der Einzige, dem die Machthaber der Republik zutrauten, eine derartige Aufgabe zu erfüllen. Ihn würde man in dieses Wespennest schicken können. Er würde erfolgreich zurückkehren. Jahrelang war er in Ankara und Istanbul der Vorstand eines einflussreichen Komitees, das sich das Komitee zur Bewahrung der Sprache nannte.
0: Der Roman spielt in der Türkei, wo für Kurden jahrzehntelang ein Sprachverbot herrschte. Ein türkischer Nationalist wacht eines Morgens auf und merkt, er spricht eine ihm völlig unbekannte Sprache. Kurdisch. Der Horror. Ein schwieriger Fall für die größten Spezialisten.
1: Ich habe diesen Absatz vorgelesen, um zu zeigen, wie der Autor das Politische mit Naturelementen verbindet. Er verwendet den Begriff Wespennest oder Stadt der Wespen als Metapher für die Stadtviertel in Istanbul oder Ankara, in denen Kurden lebten. Was passiert, wenn man ein Nest von Wespen zu zerstören versucht? Selbstverständlich werden die Wespen reagieren und ihr Revier verteidigen.
0: Für Kurden sind Bachtiar Alis Romane nicht einfach nur Bücher, sagt Diman Abdullah Saleh. Ihm gelinge es, das Land und seine unselige Geschichte von ihrem Unglück zu erlösen. Jeder Roman von ihm gleiche einer Wiedergeburt. In der Vergangenheit.
1: Bachtiar Ali gehört zu den Menschen mit einer einzigartigen Stimme. Nicht nur für die Kurden, für uns alle. Diese Stimme klingt lebendig.
2: Anas, my name is Anas.
3: You go to school?
2: Ja?
0: So schlagartig hier die Nacht einfällt, so unendlich sanft bricht jeder neue Morgen an. Vielversprechend wie süße Milch. Die Straßen gehören der Jugend auf ihrem Weg zur Schule, womit sie es, wie überall auf der Welt, nicht besonders eilig hat. Anders als Bachtiar und Bascha verlasse ich Kurdistan auf dem bequemen Weg des Touristen. Der Taxifahrer hört auf der Fahrt zum Flughafen betörende Musik. Es ist die Stimme von Saad al-Ghamdi. Der Imam aus Saudi-Arabien rezitiert Suren. Auswendig. Den gesamten Koran. Auch die Sure 8 über die Kriegsbeute, Al-Anfal, kann man sich von ihm herunterladen.
4: Ich weiß, das ist sehr schwer, aber für mich Hoffnungslosigkeit ist besser als falsche Hoffnungen, weil die falschen Hoffnungen haben Millionen Menschen bei uns das Leben gekostet. Und das ist sehr gefährlich, falsche Hoffnungen zu haben hier.
0: Wie immer auch die Zukunft in Kurdistan aussehen wird, Bachtiar Ali wird nicht zurückkehren. Er hat sich in der Heimatlosigkeit eingerichtet. Wie seine Bücher ist er immer weiter unterwegs.
4: Natürlich, ich kann jetzt nach Sulaymaniyah zurückkehren, aber kann ich eigentlich so frei und ohne Angst durch Irak reisen? Das ist fast unmöglich. Kann ich frei und ohne Angst durch Iran reisen? Das ist auch unmöglich. Kann ich frei und ohne Angst durch Türkei reisen? Das ist auch unmöglich. Zweite Seite, ich finde das Wort Exil existiert nicht mehr. Die klassische Bedeutung von näher und ferner haben ihre Bedeutung fast verloren. Ja. Und ich glaube, die Welt braucht Wanderer, um ihre Vielfältigkeit zu entdecken. Deswegen bin ich sehr gerne fremd hier. Wenn man nur eine Geschichte zum Erzählen hat, das ist wie ein Reisender, der nur eine Reise macht, ja. Aber wenn wir eine Epoche bezeichnen wollen, dann wir sind wie ein Reisender, der keine Endstation findet. Wir müssen immer wieder erzählen. Das erste Buch und das zweite Buch waren ein bisschen einfacher. Aber wenn man schreibt und schreibt, dann entdeckt man, das Meer der Geschichten hat keine Grenze. Und egal, wie man schnell schwimmt, ja, kommt niemals am Ufer.
3: Bis heute befällt mich große Angst. Ich muss mir dann gut zureden. Nein, ich sterbe nicht. Ich erkenne den Tod nicht an. Wer den Tod nicht anerkennt, muss bis zum Ende jene Lebenden suchen, die er verloren hat. Meine Lieben, hört mir zu. Der Weg derjenigen, die den Tod verleugnen, ist anders. Ihr Weg ist komplizierter und führt ins Unbekannte. Wer den Tod verleugnet, ist dazu verurteilt, ein schwieriges Spiel mit dem Leben zu treiben. Ist dazu verurteilt, über die ganze Erde seinen Angehörigen, Freunden und Gleichartigen zu folgen, um sicher zu sein, dass sie einander an irgendeinem Ort begegnen.
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0: 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Es ist 16 Uhr. 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
1: Die Nachrichten mit Regina Münch. Guten Tag. In Griechenland breiten sich neue große Waldbrände aus. Besonders betroffen sind die Regionen westlich der Hauptstadt Athen und auf der Halbinsel Peloponnes. Nils Hansen berichtet.
2: Die Bewohner mehrerer Ortschaften mussten bereits aus ihren Häusern raus, weil es zu gefährlich für sie wurde. Rund 200 Gebäude sollen bereits von den Flammen zerstört worden sein. Besonders Sorge macht den Einsatzkräften das Feuer bei Athen. Stürmische Winde peitschen es weiter vor sich her. Es steht nur noch wenige Kilometer vor der Großstadt Megara. Behördenangaben zufolge lösten Funken an der Stromleitung eines Windparks diesen Brand aus. Die Ermittlungen zu den anderen Feuern laufen auf Hochtouren. Landesweit wurden schon 13 Personen wegen fahrlässiger Brandstiftung festgenommen.
1: Leichte Entspannung melden die Feuerwehrleute in den Waldbrandgebieten in Frankreich und Spanien. Rund um Bordeaux dürfen viele Anwohner wieder zurück in ihre Häuser. Und auch in Spanien, bei Madrid, gelingt es den Feuerwehrleuten häufiger, Brände zumindest einzudämmen. In Ungarn droht wegen der Dürre ein Engpass bei der Energieversorgung. Ministerpräsident Modyar hat die Bevölkerung vorgewarnt, dass morgen wegen der Hitze das einzige Atomkraftwerk des Landes abgestellt werden muss. Die Donau führt nicht genug Wasser, um damit die Reaktoren zu kühlen. Zudem sollen die Temperaturen in Ungarn in den nächsten Tagen auf 40 Grad steigen. Modyar rief Unternehmen, Kommunen und Haushalte dazu auf, zwischen 17 und 22 Uhr möglichst wenig Strom zu verbrauchen. In Witten hat eine Rettungswagenbesatzung heute Vormittag zufällig eine verletzte Frau auf einer Landstraße entdeckt. Das führte zu einem größeren Polizeieinsatz. Der Fundort nahe der A44 wurde weiträumig abgesperrt. Noah Brümmelhorst berichtet.
3: Die Sanitäter fanden die Frau mit leichten Schürfwunden mitten auf der Fahrbahn, nur wenige Meter von der Autobahnauffahrt entfernt. Sie versorgten sie und brachten sie ins Krankenhaus. Nach Angaben der Polizei sind die Umstände ungewöhnlich, deshalb wurde der Bereich abgesperrt und umfassend nach Spuren gesucht. Auch eine Drohne wurde dabei eingesetzt. Die Ermittler prüfen mehrere mögliche Abläufe, darunter auch, ob ein Fahrzeug beteiligt gewesen sein könnte. Die Frau konnte bislang nicht vernommen werden. Die Ermittlungen dauern an.
1: Das ist heute noch Thema. Das heiße und trockene Wetter führt dazu, dass Pegelstände des Rheins weiter sinken. In Düsseldorf und Duisburg liegen sie heute etwas unter den teilweise historischen Tiefständen der letzten Tage. Stress am Arbeitsplatz ist ein wachsendes Problem für viele. Die kaufmännische Krankenkasse hat ausgewertet, dass noch nie so häufig Menschen deswegen krankgeschrieben worden sind wie letztes Jahr. In Nordrhein-Westfalen ist in mehreren Städten der Christopher Street Day gefeiert worden. Eine Woche nach dem Anschlag auf den CSD in Berlin ging es der queeren Community auch darum, ein Zeichen zu setzen. In Moers, Aalen und Bonn. In Essen wird darüber nachgedacht, Videokameras gegen wilde Müllkippen einzusetzen. Mittlerweile kümmern sich genauso viele Mitarbeiter täglich um die wilden Müllkippen wie um Sperrmüll. Im Ort Melle, kurz hinter der Grenze zu Niedersachsen, gab es letzte Nacht eine kuriose Szene. Ein Mann ist in einen Pferdestall eingedrungen, hat sich dort bis auf einen Badeanzug ausgezogen und dann ein Pferd umarmt. Die Hofbesitzer haben das über eine Kamera beobachtet und den Mann über eine Lautsprecheranlage angesprochen. Der ist daraufhin geflohen. Jetzt ermittelt die Polizei, was hinter dem Vorfall stecken könnte. Das war WDR aktuell. Das Wetter in Nordrhein-Westfalen: bis zum Abend ist es meist wolkenlos und zwischen 23 Grad an der Weser und 30 Grad am Rhein. In der Nacht oft nur leicht bewölkt oder sternenklar, 20 bis 12 Grad. Morgen zunächst wieder sonnig, ab dem Nachmittag vor allem im Bergland Quellwolken und vereinzelt Gewitter, sonst trocken. Dazu wieder sehr heiß und schwül in Herford bis 31 Grad, in Arnsberg 35 und maximal 36 Grad in Aachen. Die Zeit 16.04 Uhr.
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Im nächsten Klassik-Club ist dann Sweetbert Kempkes an der Reihe. Hier auf WDR3 geht's jetzt gleich weiter mit dem Zeitzeichen. 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
1: Wer Film sagt, denkt zuerst an Hollywood. Schade, denn es gibt wichtige Filmpioniere, die deutschen Filmen zur Meisterschaft verhalfen. Zum Beispiel Fritz Lang. Ich bin Thomas Klug und überlege, ob seine Biografie in einen Film passt.
2: Vorspann. 2. August 1976. Todestag des Filmregisseurs Fritz Lang.
3: Die ersten Bilder.
1: Ein kleiner Junge, unterwegs in Wien. Er erobert die Stadt mit den Augen. Er hat eine Zeitung in der Hand, er rollt sie zusammen und benutzt sie als Fernrohr. Er sieht in den Himmel auf den Stephansdom zum Prater. Er freut sich über alles, was er so sehen kann. Als er die Zeitung schließlich wegwirft, summt die Kamera auf eine Überschrift.
3: Als die Bilder laufen lernten.
1: Der kleine Junge, geboren 1890 in Wien. Der Vater Stadtbaumeister, die Mutter, damals ganz ungewöhnlich, eingetragen als alleinige Eigentümerin eines Bauunternehmens. Der Sohn soll Architekt werden, doch da waren diese laufenden Bilder. Eine vorübergehende Mode, ein Klamauk, oder entsteht gerade die Möglichkeit, Geschichten ganz anders zu erzählen? Klar ist, der Film lockt die Massen an und Glücksritter, Aufsteiger, Künstler und bald auch Propagandisten. Die sich bewegenden Bilder faszinieren. Friedrich Christian Anton Lang, genannt Fritz, fühlt sich inspiriert.
4: Ich glaube, das erste Mal, dass ich mit dem Film irgendetwas zu tun hatte, war im Jahr 1904. Ich war damals 14 Jahre alt. In einem Kino sah ich da zum ersten Mal einen Film, der hieß The Great Train Robbery. Das heißt, der große Eisenbahnüberfall.
1: Fritz Lang will Maler werden. Deshalb geht er nach Paris und sieht wieder Filme. Vor dem Ersten Weltkrieg kehrt er zurück nach Österreich und lernt einen jungen Mann kennen, Ernst Pommer, der später ein einflussreicher Filmproduzent wird.
4: Als ich dann einen Film schrieb, den die Leute, so Deklabioskop, sehr gerne haben wollten, der hieß Halbblut, sagte ich, ja, ich verkaufe Ihnen den Film, wenn ich Regie führen könnte. Erich Pommer sagte zu und so begann eigentlich meine Karriere als Filmregisseur.
3: Auf Blende, Potsdam-Babelsberg, 1927.
1: Hochhäuser, Straßenschluchten, Hochbahnen, alles wirkt riesig, gewaltig, übermenschlich. Die glänzende Stadt der Reichen. Maschinenräume, die wie Kathedralen wirken und kasernenähnliche Wohnblöcke für das arbeitende Volk. Dazwischen ein einzelner, wütender Mann. Der Mann ist Fritz Lang. Man hört ihn fluchen. Das Herrische an ihm bricht wieder durch. Die Megastadt ist eine Kulisse der UFA. Fritz Lang hat inzwischen erfolgreiche Filme produziert. Jetzt soll alles noch besser werden. Die Kulissen nicht so mächtig, wie sie im Film wirken, aber mächtig genug, um teuer zu sein. Eines scheint sicher, Fritz Lang arbeitet gerade an einem Desaster. Das Desaster heißt Metropolis und beruht auf einem Roman.
5: Dieses Buch ist kein Gegenwartsbild. Dieses Buch ist kein Zukunftsbild. Dieses Buch spielt nirgendwo.
1: Metropolis, verfasst von der Schriftstellerin, Schauspielerin und Drehbuchautorin Thea von Harbou.
5: Dieses Buch dient keiner Tendenz, keiner Klasse, keiner Partei. Dieses Buch ist ein Geschehen, das sich um eine Erkenntnis rankt. Mittler zwischen Hirn und Händen muss das Herz sein.
1: Es geht um die Superreichen und die Superarmen, um einen weiblichen Roboter, um Maschinenstürmerei und darum, dass sich alle am Ende wieder lieb haben. Der Film sprengt alle möglichen Rahmen seiner Zeit und er zeigt einen Konflikt zwischen den Armen und den Reichen, der nur durch einen Vermittler gelöst werden kann. Ein Herz zwischen denen, die arbeiten und jenen, die herrschen.
5: Bis auf den Grund durchrüttelt, schrak die alte Erde aus dem Schlaf. Ihre Ströme versiegten, ihre Berge stürzten zugrunde. Aus aufgerissenen Tiefen quoll das Feuer. Die Erde verbrannte mit allem, was sie trug. Die Wogen des Meeres wurden zu Feuerwogen.
3: Szene. Büro der Universum-Film-Aktiengesellschaft UFA.
1: Fritz Lang kämpft. Er solle weniger Geld ausgeben. Er, Fritz Lang, er dreht gerade ein Jahrhundertprojekt. Er wird die Filmwelt gestalten. Was interessiert ihn da die UFA? Gut, die UFA finanziert seine Gigantomanie. Aber was geht es ihn an, wenn die UFA daran zugrunde geht? Wenn ein Meer zu Feuerwogen werden soll, dann wird es das eben. Was ist die drohende Pleite einer Filmfirma gegen einen Film, der Geschichte schreiben wird? Fritz Lang weiß, Herz hilft ihm nicht, nur schnöder Mammon. Die UFA schießt Geld nach, die Dreharbeiten gehen weiter. Am Ende braucht Fritz Lang 310 Drehtage. Die Kosten liegen bei 5 Millionen Reichsmark. Der Film wird 2,5 Stunden lang sein. Und er wird ein Flop, finanziell gesehen.
6: Es zeigt aber auch schon, oder der Film zeigt aber auch schon, die Besonderheit von Lang. Er war teilweise ohne Maß.
1: Rolf Aurich, wissenschaftlicher Redakteur bei der Deutschen Kinemathek in Berlin.
6: Er war Mitte der 20er, als der Film entstanden ist, schon in einer Position, wo er solche Dinge sich erlauben konnte. Und das ist absolut nicht der Normalfall unter den Filmschaffenden der Zeit gewesen.
1: Das Publikum hat nur wenig Interesse an einer überlangen Utopie.
3: Szene, Schneideraum der UFA.
1: Die UFA, die die Herstellung des Films gerade so überlebt hat, kürzt den Film. Von den über 4.100 Filmmetern werden rund 1.000 Meter entfernt, fast ein Viertel des Films. An den Kinokasten hilft es nichts. Erst 2001 wird Metropolis als erster Film überhaupt von der UNESCO zum Weltdokumentenerbe erklärt. 94 Jahre nach seiner Premiere. Inzwischen zum Mythos geworden. Erst seit 2010 ist wieder eine nahezu vollständige Fassung vorhanden.
7: Du hast aber einen schönen Ball.
1: Fritz Lang macht weiter. Er dreht wichtige Filme, zum Beispiel M, eine Stadt sucht einen Mörder.
7: Wie heißt du denn?
6: Der übrigens wirklich nur M heißt. M, eine Stadt sucht einen Mörder, ist der Nachkriegstitel.
8: Ich kann nichts dafür.
9: Das kennen wir. Vor Gericht kennen wir alle nicht dafür.
1: Es ist der erste Tonfilm von Fritz Lang. Eine ganze Stadt ist auf den Beinen, um einen Serienmörder zu finden, dessen Opfer Kinder sind. Ein Verbrecherkartell beteiligt sich an der Suche, weil die vielen Polizeieinsätze die Geschäfte der Ganoven stören. Wer kann den Mörder zuerst fassen?
10: Bist du denn überhaupt? Wer seid ihr denn? Alle miteinander. Verbrecher. Aber ich, kann ich denn anders?
1: Im Film zu erleben sind Peter Lorre, Gustav Gründgens und Theo Lingen, für die der Film ein wichtiges Sprungbrett war. Und wieder ein wichtiger Film für Fritz Lang. Er nutzt Effekte, die völlig neu sind, zum Beispiel die Tonspur, die von einer Szene in die nächste läuft, angefangene Sätze, die erst im nächsten Bild beendet werden. Fritz Lang findet oft als erster die Möglichkeit,

0: Brustschuss, Unglücksfall. Niemand sucht einen Mörder. Niemand erfährt davon. Der Rest Spekulation. Rolf Aurich hat gemeinsam mit Wolfgang Jakobsen ein umfangreiches Buch über Fritz Lang herausgegeben.
1: Der Tod selbst ist in den Dokumenten, die uns von Seiten der Ärzte vorgelegt werden konnten, auch nebulös.
0: Vielleicht war es Suizid. Ein möglicher Grund? Die erste Ehefrau hat erkannt, dass die Beziehung von Fritz Lang zu Thea von Harbu nicht nur rein beruflich war. Beide heiraten 1922. Fritz Lang nimmt die deutsche Staatsbürgerschaft an. 1933 lassen sich Fritz Lang und Thea von Harbu scheiden. Ein Jahr zuvor ist sie der NSDAP beigetreten. Erst 1971 heiratet Fritz Lang erneut in den USA. Seine dritte Ehefrau, die Schauspielerin Lili Latté, kennt er seit Anfang der 1930er Jahre. Sie ist an seiner Seite, als es für ihn gefährlich wird.
2: Szene. Ein Berliner Restaurant. Treffen mit einem Mächtigen.
0: Eine Stimme, die man aus dem Volksempfänger kennt. Jetzt ist der Mann freundlich. Er geht mit hinkendem Gang auf seinen Gast zu und gibt ihm die Hand. Propagandaminister Goebbels empfängt Fritz Lang und richtet Grüße vom Führer aus.
3: Leider, sagt er, musste ich heute einen Film verbieten, das Testament des Dr. Mabuse.
0: Goebbels scheint es zu dämmern. Es ist kein geeigneter Film, wenn man selbst gerade eine Demokratie zu einer Diktatur macht. Und außerdem, die Bösewichte im Film tragen alle einen Doktortitel, genau wie Goebbels.
4: Herrschaft des Verbrechens. Herrschaft. Des Verbrechen.
0: Das Treffen von Goebbels und Lang ist belegt. Fritz Lang hat die Begegnung in seinen Erinnerungen etwas freier erzählt. Gleich nach dem Treffen will er sich nach Frankreich abgesetzt haben. Das stimmt nicht. Die Gründe aber, bald zu fliehen, sind für Fritz Lang offensichtlich. Er weiß, wenn er nicht mit den Nazis kooperieren will, muss er verschwinden.
2: Szene. Hollywood. Der Filmrevolutionär in der Traumfabrik.
0: Ein Mann Mitte 40 sitzt in einer Wohnung und paukt Vokabeln. Er lernt schnell und gut. Sein starker Akzent wird bleiben. Nach einem Jahr in Frankreich ist er nun dort, wo der Löwe brüllt. Hollywood, USA. MGM will keine Experimente, sondern Filme, die Geld einspielen. Fury, deutscher Titel, blinde Wut. Ein unschuldiger Mann überlebt knapp die Exzesse eines wütenden Mobs und übt Vergeltung. Es ist mutig. Der Emigrant aus Europa dreht in den USA als erstes einen Film über US-Lynchjustiz und das Versagen staatlicher Institutionen. Fritz Lang kann sich nicht beklagen. Er hat zu tun. Andere aus Deutschland geflüchtete Künstler sind arbeitslos oder werden kommunistische Umtriebe bezichtigt. Fritz Lang lernt, in Hollywood liegen Ein- und Ausgang dicht beieinander. MGM verlängert seinen Vertrag nach nur einem Jahr nicht mehr. Er arbeitet fortan abwechselnd für große Studios und unabhängige Produktionen. 1939 erhält er die US-Staatsbürgerschaft. Es ist seine dritte. 1956 kehrt er nach Deutschland zurück und dreht vorwiegend Filme für Arthur Brauner, dem Berliner Filmmogul der Nachkriegszeit. Mit der Resonanz ist er nicht zufrieden. Anfang der 1960er Jahre geht er in die USA zurück. Er bleibt ein gefragter Interviewpartner, der ungern die Kontrolle abgibt.
5: Ihr dreht noch nicht, ne?
6: Nein, wir drehen nicht.
5: Sie sind eine betrügerische Sau, mein Herr.
0: Fritz Lang kann viel erzählen über seine Begegnungen mit Spencer Tracy, Henry Fonda, über seine Arbeit mit Bertolt Brecht und Marlene Dietrich und von seinen Briefwechsel mit dem Philosophen Theodor W. Adorno, der erst erstaunlich spät bekannt wird. Beide verbindet eine langjährige, enge Freundschaft.
2: Abspann. Halbblut. Der Herr der Liebe.
0: Seit 1919 hat Fritz Lang Filme gedreht.
2: Harakiri, die Spinnen.
0: Schon zuvor hat er an Drehbüchern mitgewirkt.
2: Dr. Mabuse, die Nibelungen.
0: Zwei seiner Filme gelten als verschollen.
2: Frau im Mond, das indische Grabmal.
0: Allein während seiner Jahre in den USA hat er 22 Filme gedreht.
2: Menschenjagd, auch Henker sterben, jenseits allen Zweifels.
0: Fritz Langs letzter Film

0: steht 1960 in der Bundesrepublik, die tausend Augen des Dr. Mabuse. 1964 taucht er noch einmal in einem Film auf, bei Jean-Luc Godard. In einer Szene, die er selbst inszeniert haben soll, spielt er sich als Regisseur. Es ist sein letzter Auftritt im Kino. Fritz Lang stirbt am 2. August 1976 in Kalifornien.
1: Ende. 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
2: Es ist 18 Uhr. 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
3: Die Nachrichten mit Dominik Freiberger. Guten Abend. Ungarns Regierungschef Magyar warnt vor Engpässen bei der Stromversorgung. Grund ist, dass das einzige Atomkraftwerk des Landes morgen abgeschaltet werden muss. Wegen Hitze und Dürre kann das Donauwasser nicht mehr zum Kühlen der Reaktoren verwendet werden. Clemens Fehrenkotte berichtet.
4: Ungarns Bevölkerung stehen nach Worten von Premierminister Peter Modzsor fünf entscheidende Tage bevor. Die, Zitat, beispiellose Energiekrise sei nur gemeinsam erfolgreich zu bewältigen. Auf seiner Facebook-Seite erklärte der Premierminister am Sonntag wörtlich, morgen wird das Kernkraftwerk POX keinen Strom mehr produzieren. Es stünden die heißesten Tage mit 40 Grad bevor. Und weiter, Zitat, unser Stromnetz, die öffentlichen Versorgungsdienste und natürlich auch wir selbst werden einer enormen Belastung ausgesetzt sein. Das AKW POX mit seinen vier Reaktorblöcken liegt ca. 100 Kilometer südlich von Budapest und trägt in normalen Zeiten fast zur Hälfte der Stromversorgung in Ungarn bei.
3: Die russischen Behörden stufen den tödlichen Sprengstoffanschlag in Moskau von gestern Abend als Terrorakt ein. Zu den Hintergründen der Explosion in einem Luxusrestaurant halten sie sich aber bedeckt. Björn Blaschke berichtet.
5: Gestern Abend hatte es noch offiziell geheißen, dass durch die Explosion in Moskau drei Menschen ums Leben gekommen seien. Mittlerweile sollen zwei weitere Leute ihren Verletzungen erlegen sein, sechs noch in kritischem Zustand schweben. Das zumindest schreiben russische Medien. Fakt bleibt, dass ein selbstgebauter Sprengsatz detoniert ist. Der unabhängige russische Kanal Astra berichtet, dass in dem Restaurant eine geschlossene Gesellschaft zu Gast gewesen sei. Der Geburtstag eines Generals habe gefeiert werden sollen.
3: Das Heavy-Metal-Festival in Wacken hat Fehler eingeräumt. Es geht um den Umgang mit politischen Botschaften von Festivalbesuchern. Die mussten auf Anweisung von Sicherheitspersonal zum Beispiel Anti-AfD-Aufnäher entfernen. Auch die Regenbogenflagge sei verboten worden. Die Festivalmacher sagten, die Sicherheitsdienste seien falsch eingewiesen worden. Das Wacken-Festival in Schleswig-Holstein war in der Nacht zu Ende gegangen. Mit dabei waren 85.000 Metal-Fans. Diese Themen haben uns heute auch beschäftigt. NRW-Verkehrsminister Krischer fordert Geld vom Bund, um die Fahrrinnen größerer Flüsse auszubauen. Beispielsweise im Rhein zwischen Duisburg und Köln müssen schwere Steine beseitigt werden, die in die Fahrrinne ragen. Im früheren deutschen NS-Vernichtungslager Auschwitz in Polen ist an die etwa 500.000 ermordeten Sinti und Roma erinnert worden. Der Vorsitzende des Zentralrats beklagte, dass Sinti und Roma wieder verstärkt Opfer von Gewalt und Bedrohung würden. Nach dem Ansturm auf die Stadt Ceuta nördlich von Marokko steigt die Zahl der Opfer. Mindestens 72 Menschen sind bei dem Versuch gestorben, die spanische Exklave zu erreichen. An einer Landstraße in Witten hat der Rettungsdienst zufällig eine verletzte Frau entdeckt. Die Polizei prüft, was passiert ist, zum Beispiel, ob ein Auto beteiligt war. In Spanien sind weiter auch Feuerwehrleute aus NRW im Einsatz, um die Waldbrände dort in Schach zu halten. Die Spezialtruppe unter anderem aus Düsseldorf, Bonn und Leverkusen ist gestern angekommen und unterstützt jetzt die spanischen Kollegen. Gerade müssen sie Gebiete sichern, die eigentlich schon abgelöscht waren, sagt Feuerwehrmann Martin Haselbauer.
6: Denn die Befürchtung besteht, wenn sich ab Nachmittag wieder die Wetterverhältnisse ändern, das heißt die Temperatur ansteigt, Luftfeuchte sinkt, die Winde zunehmen, dass sich die abgelöschten Glutnester wieder entfachen und dass sich dadurch der Brand wieder unkontrolliert ausbreiten kann.
3: Währenddessen sind im Nachbarland Frankreich die Waldbrände etwas zurückgegangen. Da konnten viele Anwohner und Urlauber jetzt wieder zurück in ihre Häuser und auf die Campingplätze. Das war WDR aktuell. Das Wetter in Nordrhein-Westfalen: am Abend weiter wolkenlos bei 23 bis 30 Grad. Morgen zum Start sonnig. Ab dem Nachmittag entstehen Quellwolken, vor allem im Bergland, die vereinzelt auch Gewitter bringen können. Meist bleibt es aber trocken. Dazu wird es wieder sehr heiß und drückend. In Winterberg bis 27 Grad, Aalen kommt auf 33 und in Düsseldorf bis 35 Grad. Am Dienstag nach tropischer Nacht tagsüber Sonne und mehr Quellwolken, regional auch heftige Hitzegewitter. Dazu sehr schwül und bei 30 bis 35 Grad starke Wärmebelastung. Die Zeit 18.04 Uhr.
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7: Er ist einer der gefragtesten Experten fürs Große. Für große Ensembles, große Formen, große Bögen und für kleinste Details. Ein Freund melancholischer Tonmalerei, aber auch des orchestrierten Groove und mit der Vorliebe, anspruchsvollem einen populären Anspruch zu geben. Der Komponist, Arrangeur und Dirigent Vince Mendoza. Wir haben uns für Sie auf Schatzsuche begeben und tief in unserem Archiv gegraben. Und Sie dürfen sich freuen auf Ausschnitte von zwei exquisiten Konzerten mit Vince Mendoza und der WDR Big Band. Einmal zusammen mit den Brüdern Julian und Roman Wasserfuhr aus dem Funkhaus in Köln. Der charakteristisch melodisch-atmosphärische Wasserfuhr-Sound im Großformat. Und das zweite Konzert ist eine Aufnahme aus Leverkusen. Ein intimer Dialog über Zeit und Gefühl mit der Sängerin Madeleine Peru. Soweit die Vorschau. Herzlich willkommen an diesem Sonntagabend hier bei WDR 3 Jazz. Mein Name ist Manuela Krause und ich freue mich, dass Sie da sind. Zum Einstimmen auf Vince Mendoza gibt es nun erstmal ein ausführliches Porträt von meinem Kollegen Carsten Mützelfeld.

Shanghai. Randy Breckers kompositorische Erinnerungen an eine sehr lange respektive kurze Nacht in Shanghai. 2001, die Brecker Brothers hatten sich längst aufgelöst, kam es bei den Leverkusener Jazztagen zu einer neuerlichen Reunion der jazzmusikalischen Bruderschaft. Diesmal lag die Federführung allerdings allein bei Trompeter Randy. Bruder Michael kam einzig eine Gastrolle zu. Begleitet von der WDR Big Band und mit Arrangements von Vince Mendoza spielten sie ein Repertoire aus der frühen und späteren zweiten Periode der Brecker Brothers. Hier nun ein Kontrapunkt auf der anderen Seite von Mendozas breitem Spektrum, der ihn als idealtypischen Tonmaler präsentiert. Blauklang ist der Titel eines Gemäldes von Ernst Wilhelm Ney, das bereits im Namen auf synästhetische Beziehungen zwischen Musik und Kunst verweist. Der Schauplatz der Uraufführung von Blauklang 2007 bildete den passenden Rahmen, das Traumzeitfestival im Duisburger Landschaftspark, das gerne Genre-, Stil- und Kunstübergreifend programmierte. Mendozas Exklusivarbeit für die Traumzeit entstand anhand von Neys in den frühen 50er Jahren entstandenen rhythmischen Bildern, die in Duisburg in einer Slideshow zu sehen waren. Realisiert wurden die Farbklänge und Klangfarben von einem Ensemble unter anderem mit Markus Stockhausen, Nguyen Le, Claudio Pontin, Steffen Schorn, Lars Danielsson, Peter Erskine, Christopher Dell und einem Streichquartett. Blauklang, auch dies eine Produktion des WDR.

0: Der Journalist John Kalman.
1: Im Gegensatz zu Kollaborationen zwischen Jazzensemble und Orchester, bei denen ungeschickte Übergänge zwischen den beiden nichts weiter bewirken, als ihre stilistischen Unterschiede hervorzuheben, spiegelt Mendozas Arbeit seine Auffassung wider, dass alle ihm zur Verfügung stehenden Instrumente Teil einer größeren Palette sind. So komplex seine Arrangements auch sein mögen, sie haben nichts Kantiges. Das Ambiente ist üppig, ohne zu süßlich zu sein, zart, ohne übermäßig sentimental zu sein, leicht zu hören und doch voller Details, die einem bei wiederholtem Hören Neues entdecken lassen.
0: Vince Mendoza wird am 17. November 1961 in Norwalk, Connecticut geboren. Seine Eltern haben lateinamerikanische und italienische Wurzeln, kulturelle Hintergründe, die Mendozas musikalisches Kaleidoskop mitprägen werden. Als Kind lernt Vince Klavier und Geige, als Jugendlicher Trompete. Die Klassik interessiert ihn, vor allem Bach und die Vertreter der klassischen Moderne. Sein frühes Interesse am Komponieren und Orchestrieren aber wird durch opulent arrangierte Popmusik geweckt und einer kommerziellen Spielart des Soul, in der Bläser und Streicher den Sound prägen.
2: Ich bin mit dem Radiohören aufgewachsen, mit Pop- und R&B-Songs und dem Philly-Sound, einem orchestrierten Soul inklusive Waldhörner und Glockenspiel. Mich interessierten weniger der Gesang und die Texte, sondern die Melodien und Harmonien, die sie verwendeten. Dass das irgendwo auch mein Schreiben beeinflusste, war ganz natürlich.
3: To bring that out, it wasn't so much calculated as just what I felt.
2: Ich habe mich immer als Jazzkomponist mit einem Interesse an Pop- und R&B-Musik gesehen.
0: Während seiner Highschool-Zeit komponiert und arrangiert Mendoza fürs Schulensemble, studiert anschließend an der Ohio State University in Columbus. 1983 zieht er nach Los Angeles und macht an der Thornton School of Music seinen Abschluss im Fach Komposition. Hier wird er später als Professor unterrichten. Seine anfängliche Ambition, im kleinen Kreis etablierter Filmkomponisten Fuß zu fassen, erweist sich als schwierig, aber ihm gelingt es, Musik für Jingles und Fernsehsendungen zu schreiben, unter anderem für die Tonight Show.
4: My experience in Hollywood was always interrupted by my jazz.
2: Meine Erfahrungen in Hollywood wurden immer von meinen Jazzprojekten unterbrochen. Ich flog dann in der Regel nach New York, um dort ein Album aufzunehmen, dann wieder nach Los Angeles zurück, um noch einmal von vorne anzufangen. Denn die Jazzszene verlor mich zwischendurch immer wieder aus den Augen, einfach weil ich in Los Angeles lebe. Ich habe aus den Film-, Fernseh- und Werbemusiken nie wirkliche Impulse gezogen und es war auch nichts, das ich wirklich liebte. Mein eigentlicher Wunsch war es immer, eigene Projekte zu realisieren und die halfen mir, diese schwierigen Hollywood-Jahre durchzustehen. Nicht, dass ich so etwas nicht noch einmal in Hollywood machen würde, aber ich glaube, der Jazz ist wirklich meine erste Liebe.

0: Ende der 80er Jahre tauchen Kompositionen von ihm auf Alben des Schlagzeugers Peter Erskine und des Saxophonisten Michael Brecker auf. Auf einer ECM-Platte des Gitarristen John Abercrombie sorgt Mendoza für orchestrale Texturen mit dem Synthesizer. Sein Faible für eine lineare, sich horizontal entfaltende Musik findet einen ersten Höhepunkt auf Greenhouse, einer Produktion der Yellow Jackets. Und diesmal mit Streichern und Bläsern. Der Bassist Jimmy Haslip erinnert sich.
1: Wir wollten unbedingt mit dem Arrangeur Klaus Ogermann arbeiten, aber es scheiterte an unseren Terminkalendern. Dann lernte Russell bei einem Studiojob Vince Mendoza kennen und erzählte mir, ich habe einen Arrangeur getroffen, der mich an eine Mischung aus Klaus Ogermann und Gil Evans erinnert. Und wir dachten, vielleicht könnte Vince für uns interessant sein.
0: Vince Mendoza, den Russell Ferrante während einer Produktion mit Ute Lemper kennenlernt, versteht es, die Kompositionen des Keyboarders ins Großformat zu übertragen. Und es entsteht das, was die Yellow Jackets und Mendoza gleichermaßen auszeichnet: eine Balance zwischen Anspruch und Ansprechendem.

0: 1992, ein Jahr nach den Aufnahmen für Greenhouse, kommt es in Köln zu einem Projekt, das Vince Mendoza den Durchbruch in Europa bescheren wird. Als Auftakt für seine neue Plattenfirma ACT schwebt dem Labelgründer Sigi Loch eine Symbiose von Jazz und Flamenco vor, die beiden Musiksprachen gerechter wird als beim einst von Gil Evans orchestrierten Miles Davis Album Sketches of Spain.
1: Ich wollte unbedingt sozusagen ein Remake machen und immer bedauert habe, dass eine Sketches of Spain, so toll die Platte ja ist, aber eigentlich mit dem Flamenco nichts zu tun hat. Das ist nur so ein Flavor.
0: Die Idee, eine Kombination von amerikanischen und spanischen Musikern, begleitet von der WDR Big Band. Der angefragte Arrangeur Arif Mardin hat nur begrenzt Zeit. Sigi Loch wendet sich an den Tonmeister und damaligen Produzenten der Big Band, Wolfgang Hirschmann.
1: Da sagt er, ja, das können wir noch machen. Und ich sage aber, welcher Arrangeur kann in der Tradition von Gil Evans das heute schreiben? In einer solchen anderen Konstellation. Und dann war seine Antwort, naja, einfach ist doch Vince Mendoza.

0: Das Album Jazzpania sorgt weltweit für Aufhorchen und bringt Mendoza eine erste Grammy-Nominierung ein. Das Projekt findet eine Fortsetzung in Jazzpania 2 und 2011 in der Produktion Soleando, wiederum mit der WDR Big Band und dem Pianisten Chano Dominguez. Und er bescheinigt dem Arrangeur ein wirkliches Verständnis des Flamencos, frei von jeglichen Klischees.
1: I have the opportunity to work with the Bings in Jazzpania 2. I'm now in Soleando. It's amazing. This guy understood perfectly the flamenco rhythms, the flamenco way of to do music, and he put in the big band. Really, really impressive.

Der Pianist Charlo Dominguez und die WDR Big Band unter der Leitung und mit Arrangements von Vince Mendoza anno 2011 in der Kölner Philharmonie. Inzwischen mehren sich die Projekte, die das Gemeinsame von Jazz und Flamenco nicht nur betonen, sondern in denen der Beitrag beider Kulturen ein weitaus balancierterer ist. Dominguez und Mendoza, allein schon diese beiden Namen, ersticken jedwede Vorbehalte und Befürchtungen. Hier bediene man sich womöglich wieder einmal aus dem bunten Folklore-Fundus musiktouristischer Plattitüden im Keime. In Rumbe Tango wird die Fusion von Jazz und Flamenco noch durch ein weiteres Idiom angereichert, afrokubanisches. WDR 3 mit der finalen Ausgabe von Giant Steps in Jazz Extended Version, basierend auf der Podcast-Reihe Giant Steps in Jazz. Ein letztes Mal am Mikrofon, Carsten Mützefeld.

0: Bei allem Interesse an Groove und rhythmischem Feuer, in seinen eigenen Kompositionen erweist sich Vince Mendoza immer wieder als Meister ambivalenter Stimmungen, des Spiels mit Licht und Schatten, mit melancholischen Texturen geprägt von dunkleren Tonfarben und einem leichtfüßigen rhythmischen Fluss. Wie etwa auf Epiphany, ein Album mit Jazzmusikern und dem London Symphony Orchestra. Nicht von ungefähr trägt ein Stück den Titel Ambivalence.
1: There was an interesting thing that came about with regard to my composing style.
2: Als ich meine Frau kennenlernte und wir heirateten, schien es, dass das Dunkle in meiner Musik nicht etwa verschwand. Im Gegenteil, einiges wurde noch intensiver, weil meine Fähigkeit, Gefühle auszudrücken, noch verstärkt wurde. Das mag jetzt etwas blumig klingen, aber ich glaube, Menschen haben durchaus unterschiedliche Vorstellungen, wenn es darum geht, Traurigkeit oder auch Glücksgefühle musikalisch auszudrücken. Es gibt zum Beispiel großartige Musik eines meiner Vorbilder von Richard Strauss, die Frage aufwirft, ist es nun Freude oder ist es Schmerz? Da steckt sehr viel Ambivalentes drin und das interessiert mich.
1: It's all very, as you said, very ambivalent about, you know, which direction certain musical manifestation goes. And it's interesting to me.

0: Seine melancholischen Klanggemälde machen ihn auch zum auserwählten Arrangeur für ein orchestrales Album von Joni Mitchell. Selbst Melancholikerin und passionierte Malerin. Ihr Ruf, schwierig in der Zusammenarbeit zu sein, bewahrheitet sich hier nicht.
1: Her music has great depth, you know, with the lyrics and in the the poetic nature of what she writes and the visual nature of what she writes. In that case, she was open to my voice and my vision of orchestration of that music. Just before

0: when you go to arrange someone else's.
1: Wenn du die Musik eines anderen Komponisten arrangierst, musst du dich entscheiden, wie viel du von dir mit einbringen willst. Manchmal wird dir der Anteil von vornherein vorgeschrieben. Joe Zawinul zum Beispiel konnte nur mit wenigem von mir etwas anfangen. Er wollte eigentlich seine Interpretationen beibehalten, seine Vorstellungen von dem durchsetzen, wie die Arrangements ausfallen sollten. In solchen Fällen bist du nicht viel mehr als ein Orchestrierender.
0: Not all that much more than an orchestrator in that case.

0: Immer häufiger zieht es Mendoza nach Europa und nicht nur nach Köln. Seit 1995 arbeitet er regelmäßig mit dem niederländischen Metropol Orchest. Big Band und Orchester in einem.
1: It's the only full-time jazz pop orchestra in the world.
0: Ein Klangkörper wie geschaffen für einen führenden Arrangeur großformatiger Projekte. Und auch für einen Crossover-Künstler wie Al Jarreau.
2: 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And then in the next moment, the big bold sound.

0: Aus dem Gastdirigenten Vince Mendoza wird 2015 der Chefdirigent und künstlerische Leiter des Metropole Orchestra. Ein Jahr später folgt die Ernennung zum Composer in Residence der WDR Big Band. Nicht nur eine Stärkung seines zweiten europäischen Standbeins, auch eine längerfristige Bindung an den Klangkörper, mit dem Mendozas Karriere ihren ersten Aufschwung genommen hat.
1: I've returned to a town that was part of my beginnings as a European jazz, you know, touring composer conductor. And you know, I started in Cologne with this band, and so to come back and work with them with my own music is a very significant event to me.

Als Composer in Residence genießt Mendoza die angesichts seiner vielfältigen Verpflichtungen selten gewordene Möglichkeit, Eigenkompositionen zu präsentieren, darunter auch groß angelegte Suiten. Vor dem Hintergrund, dass junge Jazzmusiker häufig erst in ihren 20ern zu komponieren beginnen, initiiert er 2018 das WDR Big Band Composers Fellowship. Eine Chance für Schreibtalente im Teenageralter, von Profis Unterricht zu bekommen und ihre Stücke mit der Big Band einzustudieren.

Anastasia, geschrieben und gespielt vom italienischen Saxophonisten Stefano Di Battista, arrangiert von Vince Mendoza. Der traf dabei wieder einmal den richtigen Ton. Es ging bei der Produktion Roundabout Roma um eine Hommage an Rom, an eine Stadt, die Di Battista gern Paris verlassen hat und an die er sich mit einer Mischung aus Liebe und Wehmut erinnert. Und bittersüße Stimmungslagen liegen Mendoza. Das offenbart ganz besonders das folgende »The Cost of Living«. Geschrieben wurde es nicht etwa von Charlie Haden, der sich auf derart berührende Balladen verstand, sondern von Don Grolnick, erstmals aufgenommen für das Solo-Debüt von Michael Brecker. Ihm ist auch diese Version gewidmet, eine Verneigung des dänisch-vietnamesischen Bassisten Chris Mindoki, der eine Zeit lang in Breckers Band spielte. Der melancholische Gehalt des Stückes wird hier noch verstärkt durch die Präsenz des Metropole Orchestra unter der Leitung von Vince Mendoza. Larry Goldings Klavier, Chris Mindoki Bass und Peter Erskine Schlagzeug. Musik aus dem Album Scenes from a Dream.

0: Die Liste derer, die den achtmaligen Grammy-Gewinner als Arrangeur engagieren, gleicht einem Who's Who des Pop und Jazz. Von Robbie Williams, Sting, Elvis Costello und Björk über Chaka Khan, die Brecker Brothers, Jim Beard und John Scofield bis zu Fred Hirsch, Herbie Hancock, Gregory Porter und einer Sängerin, bei der Mendoza einmal mehr verschiedene Blautöne mischt, Melody Gardot.
1: Es ist, als hätten wir etwas Terpentin auf die Leinwand geschüttet, um das Gemälde unter der Arbeit zu enthüllen. Die Schönheit liegt in der Gefahr des Ganzen. Es ist verletzlich und zerbrechlich.
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1: Auch bei aller stilistischen Breite bleibt Mendozas eigene Handschrift immer unverkennbar. Ein Album aber fällt aus dem gewohnten Rahmen heraus. 2016 beginnt er, Musik für Freedom Over Everything zu schreiben. Ein tönendes Spiegelbild des gesellschaftlichen Klimas vor und nach der Wahl Donald Trumps.
2: Um die Wahl des 45. Präsidenten der USA herum bemerkte ich die größer werdende Verwirrung und Wut im Land. Auch als Komponist konnte ich nicht mehr ignorieren, was um mich herum geschah. Es war ein Wendepunkt, denn ich schrieb erstmals Musik, die ich schreiben musste.

0: American Noise aus dem Album Freedom Over Everything. Dramatische, dringliche Musik. Und ein Kontrapunkt zum feinsinnigen und melancholischen Klangästheten Vince Mendoza. Der Pianist Alan Pasqua.
1: Vince's sensibility and his knowledge of orchestration, his choices of instruments, and it's so great.

0: Vince Mendoza. Zum Ausklang hören wir den Gitarristen John Scofield und das Metropole Orchestra. Bei den Grammy Awards damals wurde Vince Mendoza mit einem Preis für Best Instrumental Arrangement ausgezeichnet. Zudem wurde das Album als Best Large Jazz Ensemble nominiert. Ein Großprojekt im wahrsten Sinne des Wortes. Darauf spielt auch der Titel 54 an, denn es sind 54 Musiker beteiligt.
1: Ja, und wie eingangs schon gesagt, Vince Mendoza ist nun einmal wahrlich ein Mann fürs Große. Carsten Mützelfeld mit einem Porträt über den US-amerikanischen Komponisten und Arrangeur Vince Mendoza. In der kommenden Stunde öffnen wir für Sie unser Archiv und präsentieren Ihnen die Highlights aus zwei besonderen Konzerten mit Vince Mendoza und der WDR Big Band. Einmal aus Köln 2023 zusammen mit den Wasserfuhrbrüdern und vom legendären Konzert mit der Sängerin und Songschreiberin Madeleine Peru aus Leverkusen vom vergangenen Jahr. Mein Name ist Manuela Krause und zum Ausklang dieser Stunde hören wir nun die von meinem Kollegen bereits angekündigte Scofield-Nummer. Eine wunderbar groovende Komposition. Twang.

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2: Die Nachrichten mit Dominik Freiberger. Guten Abend. Der Kampf gegen die Waldbrände verlagert sich vom Südwesten Europas mehr und mehr in Richtung Osten. Während sich die Lage in Frankreich und Spanien heute weiter entspannt hat, kämpft die Feuerwehr in Griechenland gegen immer neue Brandherde. Besonders betroffen ist die Gegend um die Hauptstadt Athen. Von dort berichtet Anna Giordano.
3: Hunderte Einsatzkräfte, darunter auch Feuerwehrleute aus Rumänien und Frankreich, versuchen, die Flammen in den Griff zu bekommen. Ministerpräsident Kyriakos Mitsotakis sprach von einer außergewöhnlichen Lage. Die Wetterereignisse machten es extrem schwer, die Löscharbeiten zu planen. Verdeutlicht wurde das am Nachmittag von einem Unfall in dem Gebiet. Zwei Hubschrauber stießen bei den Löscharbeiten zusammen. Im Fernsehen sah man, wie einer von beiden Feuer fing und abstürzte. Laut griechischen Medien verloren dabei zwei Crewmitglieder ihr Leben, zwei Menschen überlebten. Auf der Insel Kefalonia im Ionischen Meer war in der Nacht eine neue Feuerfront ausgebrochen. Auch hier sind Löschflugzeuge im Einsatz.
2: Der deutsche Ruder-Olympiasieger Oliver Zeitler ist Europameister im Einer. Bei der EM in Varese in Italien setzte er sich trotz schwieriger Wetterverhältnisse durch.
4: Wir hatten heute ganz, ganz wilde Bedingungen hier. Mal war es Schiebewind, dann war es Gegenwind, als ich noch aus Wasser gegangen bin. Dann jetzt am Ende war es doch wieder sehr schnelle Bedingungen, so dass ich meinen Rekord auch einstellen konnte von gestern. Und während dem Rennen war es tatsächlich sehr kontrolliert.
2: Silber bei den Europameisterschaften ging an den Ruderer aus Belarus. Bronze sicherte sich ein Grieche. Das war heute auch noch Thema. Ungarns Ministerpräsident Magyar warnt vor einem Engpass bei der Stromversorgung. Grund ist, dass morgen wegen der Hitze das einzige Atomkraftwerk des Landes abgestellt werden muss. NRW-Verkehrsminister Krischer fordert Geld vom Bund, um die Fahrrinnen größerer Flüsse auszubauen. Beispielsweise im Rhein zwischen Duisburg und Köln müssen schwere Steine beseitigt werden, die wegen des niedrigeren Wasserpegels in die Fahrrinne ragen. In Peru ist ein Touristenflugzeug auf einem Rundflug abgestürzt. 13 Menschen sind ums Leben gekommen, darunter auch zwei Deutsche. Mehr als 1000 Pfadfinder aus ganz Deutschland kampieren aktuell in Hellental in der Eifel. Direkt gegenüber des Freigeheges Hellental stehen die Zelte dicht an dicht. Wolfgang Deutz berichtet.
5: Bis Mitte August tauchen die Teilnehmer ein in die Geschichte vergangener Zeiten, zum Beispiel ins mittelalterliche Aachen um 1349. Aber es gibt auch Projekte außerhalb des Camps. So wollen die Pfadfinder in der Umgebung in Alten- oder Tierheimen helfen, aber auch auf Friedhöfen Pflegearbeiten verrichten. Veranstaltet wird das Camp von der Christlichen Pfadfinderschaft Deutschlands. Das Bundeslager findet alle 4 Jahre statt, in Hellental bereits zum 2. Mal.
2: Das war WDR aktuell. Das Wetter in Nordrhein-Westfalen, am Abend weiter wolkenlos bei 23 bis 30 Grad. Morgen zum Start sonnig, ab dem Nachmittag entstehen Quellwolken, vor allem im Bergland, die vereinzelt auch Gewitter bringen können. Meist bleibt es aber trocken, dazu heiß und drückend schwül.
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6: Wenn Sie Lust haben, exquisiten Live-Jazz ganz bequem von zu Hause aus zu erleben, dann sind Sie jetzt hier bei mir genau richtig. Und so viel kann ich schon mal vorab verraten. Heute Abend wird es ziemlich bunt. Farben fürs Ohr, der Arrangeur und Komponist Vince Mendoza. Mein Name ist Manuela Krause. Herzlich willkommen und guten Abend. Seit Beginn der Spielzeit 2016-2017, also seit nun fast 10 Jahren, ist der mehrfache Grammy-Preisträger Vince Mendoza als Composer in Residence, erster Gastdirigent in der WDR Big Band. Seiner brillanten Arbeit mit der WDR Big Band hier in Köln verdankt der US-amerikanische Künstler es unter anderem auch, dass er in Europa als Komponist und Arrangeur bekannt wurde. 1992 sorgt das Projekt Jazzpania, eine Symbiose aus Jazz und Flamenco, weltweit für Aufhorchen. Als Grenzgänger zwischen Jazz, Pop und Klassik ist Vince Mendoza als Arrangeur ziemlich gefragt und das sowohl im Jazz als auch im Pop. Viele bekannte Namen finden Sie hier, unter anderem Sting, Elvis Costello, Björk, Herbie Hancock und noch viele, viele mehr. Sie alle schätzen den 8-maligen Grammy-Gewinner für seine Stärke. Er ist der Mann für große Soundgemälde. Denn Vince Mendoza weiß, wie man Songs zum Strahlen bringt. Detailreich, farbenfroh und clever arrangiert, mit viel Groove und jede Menge Tiefgang. Wir präsentieren Ihnen nun die Highlights aus zwei besonderen Konzerten. Vince Mendoza mit der WDR Big Band und der Sängerin Madeleine Peru in Leverkusen. Perus intimer Ton mit dem strahlenden Sound des Ensembles. Ein außergewöhnlicher, emotionaler Abend zwischen leisen Balladen und großem Swing. Los geht's jedoch erstmal melodiös und ziemlich atmosphärisch mit Two Brothers, One Band. Auszüge vom allerersten Programm von Roman und Julian Wasserfuhr zusammen mit Vince Mendoza und der WDR Big Band aus dem Funkhaus Köln vom 17. Juni 2023. Für ganz besondere Farbtupfer sorgt der Cellist Jörg Brinkmann. Viel Vergnügen!

Vielen herzlichen Dank und willkommen heute Abend hier im Funkhaus im Klaus von Bismarck Saal in Köln. Wir sind wahnsinnig stolz und froh, dass wir heute Abend hier zum ersten Mal spielen dürfen. Normalerweise sind wir in einer kleinen Besetzung unterwegs, entweder mit Jörg am Cello oder mit dem Quartett. Heute ist das mal was anderes und das ist für uns eine ganz besondere Ehre, denn ich kann mich noch sehr gut daran erinnern, dass wir früher von Hückeswagen aus, wo wir herkommen, mit dem Bus nach Bergisch Gladbach gefahren sind, dann von Bergisch Gladbach nach Köln, um dieser fantastischen Band zuzuhören in der Philharmonie oder im Stadtgarten. Und einen Riesenapplaus erstmal für den Solisten des letzten Stückes, das war Johann Hörlén am Saxophon. Und diese fantastische Big Band, die WDR Big Band Köln. Ja, wir haben ein paar Titel im Gepäck, die wir geschrieben haben, ein paar neue Songs, die es so noch nicht gibt, aber auch ein paar Songs von unseren Alben. Und wir haben dieses große Vergnügen, das mit diesem Klangkörper zu hören zum ersten Mal. Und der fantastische Vince Mendoza hat einige Songs dafür arrangiert. Und das ist ein Riesengenuss beim Spielen, auch dem Ensemble zuzuhören. Den Song, den Sie gerade gehört haben, heißt Solitude und ist ein bisschen so der Einsamkeit der Pandemie gewidmet der letzten Jahre. Und hier fühlt es sich gar nicht so einsam an mit den ganzen Jungs auf der Bühne. Das ist ganz cool. Und den nächsten Song, den wir spielen möchten, den spielen wir jetzt aber zur Abwechslung einmal in einer Trio-Besetzung, nämlich mit dem wunderbaren Jörg Brinkmann.

Das nächste Stück ist ein ganz, ganz frisches Stück, was ich auf der Gitarre mal geschrieben habe, obwohl ich gar nicht Gitarre spielen kann. Das ist ähnlich wie mit der Trompete. meine Schwiegereltern in Spee haben mir mal eine Gitarre geschenkt mit 5 Saiten. Und ich dachte, ich muss da mal was drauf machen. Und wir haben dieses Stück dann mit Roman, also Roman hat mir ein bisschen geholfen, und wir haben das geschrieben. Das heißt Safe Place.

Tosender Beifall hier in Köln im Funkhaus am 17. Juni 2023 beim Konzert vom Pianisten Roman Wasserfuhr zusammen mit seinem Bruder, dem Trompeter Julian Wasserfuhr. Zwei der renommiertesten Jazzmusiker in Deutschland zusammen mit der WDR Big Band unter der Leitung von Vince Mendoza. Und wie schon Hermann Hesse wusste, jedem Anfang wohnt ein Zauber inne. Das war ein Ausschnitt vom allerersten Konzert der Westfälischen Brüder zusammen mit einem großen Ensemble. Sie hören WDR 3 Konzert mit Highlights aus den Archiven vom WDR und der ARD, jetzt mit intimen Klängen aus Leverkusen, aufgenommen am 14. Juni 2025 im Erholungshaus. Die WDR Big Band unter der Leitung von Vince Mendoza zusammen mit einer Sängerin, die gleichermaßen in Blues, Jazz und Chanson zu Hause ist, Madeleine Peru. Let's Walk heißt ihr aktuelles Album, entstanden in enger Zusammenarbeit mit dem Gitarristen und Producer John Harrington. Der begleitet die Sängerin auch jetzt bei diesem Konzert zusammen mit der WDR Big Band. Dieser fantastische Song stammt vom aktuellen Album und heißt Nothing Personal.

Lay Your Sleeping Head, My Love, eine berührende Ballade von Madeleine Peru von ihrem Album Standing on the Rooftop von 2021, hier in einer emotionalen Big Band Version zusammen mit der WDR Big Band unter der Leitung von Vince Mendoza. Aufgenommen am 14. Juni 2025 im Erholungshaus in Leverkusen. Wir sind fast am Ende von WDR 3 Konzert angelangt. 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Und zum Ausklang noch einmal Madeleine Peru live aus Leverkusen, diesmal im Duo mit dem Gitarristen John Harrington und einem Song, den Sie bestimmt schon mal gehört haben. Im Original wird er allerdings von einer Vogelscheuche in einem Musical gesungen. If I Only Had a Brain. Mein Name ist Manuela Krause, danke fürs Zuhören und einen schönen Abend.

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3: Die Nachrichten mit Dominik Freiberger. Guten Abend. In Bergheim in der Nähe von Köln löscht die Feuerwehr gerade einen großen Waldbrand. Die Fläche ist fast so groß wie 11 Fußballfelder. Andreas Palik für WDR aktuell.
4: Seit fast 5 Stunden dauert der Einsatz mittlerweile in dem Waldstück. Über 120 Einsatzkräfte aus dem ganzen Rhein-Erft-Kreis sind vor Ort.

0: Ort, um das Feuer zu löschen. Unterstützung gibt es auch von der Betriebsfeuerwehr von RWE, weil dort in der Nähe Bahngleise des Energiekonzerns liegen. Auch Bauern helfen mit ihren Tankwagen aus, um Wasser zu dem Brand zu bringen. Ein Sprecher der Stadt Bergheim sagt, dass das Feuer mittlerweile unter Kontrolle sei. Hin und wieder gibt es noch Glutnester und Aufflammungen. Gebäude oder Personen sind bis jetzt nicht gefährdet.
1: Die iranische Führung verhandelt offenbar wieder mit US-Vertretern über das Abkommen für ein Ende des Krieges. Ein hochrangiger Abgeordneter bestätigte neue Gespräche zwischen Vermittlern beider Seiten. In dem Rahmenabkommen vom Juni geht es um eine dauerhafte Regelung, vor allem für die wichtige Handelsroute durch die Straße von Hormus. Gestern hat US-Präsident Trump verkündet, alle Angriffe auf den Iran auszusetzen, weil man kurz vor einem Abkommen stehe. Auf einer Landstraße in Witten hat ein Rettungsdienst heute zufällig eine verletzte Frau entdeckt. Mittlerweile geht die Polizei davon aus, dass sie absichtlich angefahren wurde. Deshalb ermittelt auch eine Mordkommission. Die Frau wurde leicht verletzt in ein Krankenhaus gebracht. Dort konnte sie auch vernommen werden. Und auch das ist heute Thema. NRW-Verkehrsminister Krischer fordert Geld vom Bund, um die Fahrrinnen größerer Flüsse auszubauen. Beispielsweise im Rhein zwischen Duisburg und Köln müssen schwere Steine beseitigt werden, die in die Fahrrinne ragen. Bei der Bombenexplosion in Moskau sind mehr Menschen gestorben als bisher bekannt. Inzwischen sprechen die Behörden von einem Anschlag mit 5 Todesopfern. Wasserspringer Moritz Wesemann hat bei der Schwimm-EM in Paris die erste deutsche Goldmedaille geholt und damit seinen Titel vom 1-Meter-Brett erfolgreich verteidigt. In Paderborn haben die Schausteller eine positive Bilanz des Volksfestes Libori gezogen. Der stellvertretende Verbandschef Petter sagte, das Wetter sei gut gewesen, auch wenn die Kirmes an einem Tag wegen Unwetters unterbrochen werden musste.
2: Alles ist belebt und sämtliche Menschen aus dem Umland kommen nach Paderborn 9 Tage. Die ganze Stadt floriert, alles ist ausgebucht, Hotels, Taxen, egal was. Verbindet viele Menschen und die kommen jedes Jahr wieder nach Paderborn.
1: Die Polizei spricht von einem der sichersten Volksfeste. Es geht heute Abend zu Ende. Das war WDR aktuell. Und so wird das Wetter in Nordrhein-Westfalen. In der Nacht ist es oft sternklar und die Temperaturen gehen zurück auf 20 Grad in den Innenstädten an Rhein und Ruhr und bis auf 12 Grad in höheren Tallagen. Morgen dann zuerst sonnig, ab dem Nachmittag bilden sich vor allem über Eifel und Sauerland Quellwolken und vereinzelt Gewitter. Meist bleibt es aber trocken. Dazu wird es wieder sehr heiß und drückend. In Bad Salzuflen morgen bis 31 Grad, in Bochum 34 und in Bedburg maximal 35 Grad. Die Zeit 20.03 Uhr.
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4: Herzlich willkommen. Es begrüßt Sie Cornelia Derese am Mikrofon im Studio von MDR Klassik. Ich begleite Sie heute in den hohen Norden zum Pärnu Festival in Estland und später in die Schweiz zum Montebello Festival. Doch zuerst nach Pärnu. Pärnu war schon im 13. Jahrhundert Hansestadt, sah schwedische und russische Machthaber. Im Zweiten Weltkrieg wurde der Ort stark zerstört. Seit 1996 gilt sie als offizielle Sommerhauptstadt Estlands. Das liegt an dem etwa 3 Kilometer langen Sandstrand am nördlichen Ausläufer des Rigaischen Meerbusens. Der Fluss Pärnu mündet nämlich hier in die Ostsee. Die Stadt blickt auf eine lange Tradition als Badekurort zurück. Schon 1838 öffnete hier die erste Badeanstalt. Seit den 1920er Jahren blühte der Ort auf, viele europäische Gäste suchten hier Erholung. Die Badetradition brach auch in der Zeit der Sowjetunion nicht ab. Und so wurde Pärnu ein Sommerferien-Erholungsort für viele estnische Familien. Und im Besonderen fanden sich hier viele Künstler mit Familien. Sie konnten sich hier innerhalb der sowjetischen Grenzen der westlichen Kultur näher fühlen. So beschreibt es Familie Järvi, die estnische Dirigentenfamilie, die hier regelmäßig die Sommerferien verbracht hat. So begegnete zum Beispiel Paavo Järvi 1973 als kleiner Junge Schostakowitsch. Und auch David Oistrakh zum Beispiel verbrachte hier seine freien Sommerwochen. Im Jahr 1980 emigrierte die Familie Järvi in die USA. Vater Neme mit seiner Frau, die Söhne Paavo und Christian, die wie der Vater namhafte Dirigenten sind, und die Tochter Marika, heute gefragte Flötistin. Die Familienmitglieder verstreuten sich dann auf der ganzen Welt. Aber nach der Unabhängigkeit Estlands kam die Familie hierher zurück. Neeme, Paavo und Kristjan Järvi gründeten 2009 ihre Järvi-Akademie und im Jahr 2011 fand das erste Sommermusikfestival in Pärnu statt. Heute hat sich das Pärnu Musikfestival zum bedeutendsten Sommerereignis für klassische Musik in Estland etabliert. Ein wesentlicher Bestandteil des Festivals ist der Fokus auf estnische Musik und Förderung der Komponisten des Landes. Und so wundert es nicht, dass im diesjährigen Eröffnungskonzert des Festivals am 8. Juli estnische Musik den Beginn machte. Ein Werk von Aino Ella mit seiner symphonischen Dichtung Koit, also Morgendämmerung. Damit begann ein Konzert, das einen musikalischen Tagesablauf durchläuft und mit Zdeněk Fibichs Opus 39 bei Dämmerung endet. Außerdem auf dem Programm In der Natur von Antonín Dvořák, die Moldau von Bedřich Smetana und Edvard Griegs elegische Melodie Letzter Frühling. Neeme Järvi dirigiert den Abend. Er leitet das Järvi Academy Symphony Orchestra, in dem vor allem junge Berufsmusikerinnen und Musiker am Beginn ihrer Karriere spielen. Beifall für sie und für den Dirigenten beim Eröffnungskonzert des Pärnu-Festivals in der Pärnu-Konzerthalle. Hier die ersten Sonnenstrahlen der Morgendämmerung von Aino Ella.

Das war Musik von Aino Eller, seine symphonische Dichtung Morgendämmerung, Coit. Und damit war das 10-tägige Pernu-Festival 2026 eröffnet, das am 8. Juli startete. Diesem ersten Sonnenlicht folgt nun Musik eines leidenschaftlichen Morgenspaziergängers, der gern an Bachläufen den Vögeln lauschte, der seine Wege durch Wiesen und Wälder lenkte. Die Natur war für Antonín Dvořák ein lebenslanges Sujet. Und in der Konzertouvertüre In der Natur schenkte er seinem Lieblingsthema volle Aufmerksamkeit. 1891 entstand die Idee zu diesem Werk, ein Jahr vor seiner großen Amerikareise. Dvořák konzipierte die Ouvertüre als Teil einer Trilogie, die die ewigen Menschheitsthemen Natur, Leben und Liebe umkreisen sollten. In der Natur spielt mit pastoraler Stimmung, heiter und unbeschwert, Vogelrufe und wogende Wellen werden hörbar, Hirtenmusik inklusive. Es spielt das Järvi Academy Symphony Orchestra unter der Leitung von Neeme Järvi.

Beifall für die jungen Musikerinnen und Musiker des Järvi Academy Symphony Orchestra, die unter der Leitung von Neeme Järvi die Konzertouvertüre In der Natur von Antonín Dvořák spielten. Aufgeführt beim Eröffnungskonzert des Pärnu-Festivals in der Pärnu-Konzerthalle. Das Programm, das einen Tageslauf in der Natur folgt, präsentiert jetzt eine der bekanntesten Flusslaufkompositionen der Welt, die Moldau von Bátyás Smetana. Pärnu liegt auch an einem breiten Fluss, am Pärnu, der mit einer Länge von 144 Kilometern der zweitlängste im Land ist. Wegen seiner Neigung zu Hochwasser wird er auch als estnischer Mississippi bezeichnet. Sein Verlauf ist etwas ruhiger als jener der Moldau, die sich auch durch Mittelgebirgsengen schneidet. Bátyás Smetana erzählt plastisch vom glasklaren Quellort, von Jagdgeschehen am Ufer, von Bauernhochzeiten und Nymphenreigen und Stromschnellen, bis der Fluss die Stadt Prag erreicht. Ein Denkmal von Bátyás Smetana steht in Prag am Ufer der Moldau. Dort sitzt er und beobachtet dabei quasi all die Besucher, die an seinem Fluss weilen.

Begeisterung im Publikum beim Eröffnungskonzert des Pernu-Festivals am 8. Juli in der Konzerthalle Pernu. Hier spielte das Järvi Academy Symphony Orchestra unter der Leitung von Neeme Järvi die Moldau von Bertész Smetana, dem berühmtesten Teil seines Zyklus »Mein Vaterland«. Die Konzerthalle in Pernu wurde im Jahr 2002 eröffnet und bietet im großen Saal für rund 800 bis 1000 Gäste Platz, je nach Nutzung. Das Haus ist das Herz des kulturellen Lebens der Stadt. Der beinahe zylindrische Bau steht in der Nähe des Flussufers Pernu. Durch seine großen Glasflächen leuchtet der Bau von innen heraus, besonders in den Dämmerungsstunden, ein schöner, inzwischen stadtprägender Effekt, vor allem im Winter. Beim Eröffnungskonzert am 8. Juli lag die Sommersonnenwende gerade 2 Wochen zurück. Die Nächte werden also nun wieder etwas dunkler, tiefblau. Musikalisch ging das Programm erneut mit Musik von Aino Ella weiter. Der Spätromantiker gehört zu den bedeutendsten estnischen Komponisten, daher ein kurzer Blick in seine Biografie. Er wurde 1887 im estnischen Tartu geboren und studierte in St. Petersburg, und zwar Jura und gleichzeitig am Konservatorium Komposition. 1920 kehrte er in seine Heimatstadt Tartu zurück und nahm eine Stelle an der dortigen Musikschule an. Später erhielt er einen Ruf als Professor für Komposition ans Tallinner Konservatorium, wo er viele Schüler prägte, der berühmteste unter ihnen Arvo Pärt. Seine symphonische Dichtung »Dämmerung« entstand 1917, eine aufregende Zeit. Politisch befand sich Estland im Umbruch. 1918, also ein Jahr später, erklärte das Land seine Unabhängigkeit vom Russischen Reich. Ella fand genau in dieser Zeit auch zu seinem eigenen Stil, zu den romantischen Kantilenen und zu seiner Meisterschaft des Orchestrierens. Hören wir also seine Dämmerung, Wiederweg, gespielt vom Järvi Academy Symphony Orchestra unter Neeme Järvi.

Estnische Musik in Pärnu beim estnischen Pärnu Musikfestival. Die Musikerinnen und Musiker des Järvi Academy Symphony Orchestra spielten Aino Öllers symphonische Dichtung Dämmerung. Am Pult stand Neeme Järvi. Im Anschluss folgt eines der beliebtesten Werke von Edvard Grieg. Sein letzter Frühling, die zweite seiner elegischen Melodien. Ursprünglich als Lied vertont, instrumentierte Grieg das Lied für das Bergener Symphonieorchester, dessen Leitung er 1880 übernommen hatte und gab sie dann als elegische Melodie Opus 34 Nummer 2 heraus. Bis zum Erscheinen seiner Peer Gynt-Suite gehörte diese Melodie zu seinen beliebtesten Orchesterstücken. Hier also der letzte Frühling, ein Werk über den Abschied, gespielt vom Järvi Academy Symphony Orchestra.

Konzert des Festivals in Pärnu zeichnete den Verlauf eines Tages nach. Begonnen hatte es mit einer estnischen Morgenstimmung und nun zum Abschluss das Orchesteridyll bei Dämmerung Opus 39 von Zdeněk Fibich. Eine musikalische Darstellung der ruhigen, harmonischen Abende, die der Komponist oft im Kreise der Familie seiner jungen Geliebten verbrachte, bei seiner ehemaligen Schülerin Agnieszka Schulzowa, die später seine Frau wurde. Bei Dämmerung Opus 39 von Zdeněk Fibich mit dem Järvi Academy Symphony Orchestra unter der Leitung von Neeme Järvi.

Großer Jubel für das Järvi Academy Symphony Orchestra, das den Eröffnungsabend des Pärnu-Festivals spielte. Beifall auch für den Dirigenten Neeme Järvi. Das war's, der Nick Fiebigs bei Dämmerung Opus 39. Doch das Publikum wollte am 9. Juli noch nicht gehen und so nahm das Orchester noch einmal Platz.

Die Zugabe des Järvi Academy Symphony Orchestra. Sie spielten unter Neeme Järvi die Orchesterfassung des Klavierpoems Opus 41 Nummer 6 von Zdeněk Fibich. Aber das Publikum wollte immer noch nicht gehen und zum Glück war eine weitere Zugabe vorbereitet. Dieses Mal der Blumenwalzer aus dem Nussknacker-Ballett von Peter Tschaikowski.

Und mit diesen Blumenwalzer-Klängen von Peter Tschaikowski endet unsere Konzertübertragung aus Pärnu. In der Pärnu-Konzerthalle spielte das Järvi Academy Symphony Orchestra unter der Leitung von Neeme Järvi. Am 8. Juli fand dort das Eröffnungskonzert des Pärnu-Festivals statt. 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Und unser Festivalabend geht weiter. Und zwar mit einem Konzert vom Montebello Festival. Das ist ein internationales Kammermusikfestival, das jeden Sommer in der mittelalterlichen Kulisse des Castello di Montebello im schweizerischen Bellizona in Tessin stattfindet. Gegründet wurde das Kammermusikfestival im UNESCO-Welterbeort im Jahr 2005. Es feiert, pandemiebedingt, in diesem Jahr seine 20. Ausgabe. Das Publikum erreicht die Burg, deren Mauern abends illuminiert werden, auch mit den Initialen MF für Montebello Festival über eine große Straße. Bei gutem Wetter ist dann eine überdachte Bühne im Burghof aufgebaut. Davor die Zuschauerreihen, ab und zu kreisen die Raben über das Geschehen. Aufmerksame Hörer werden das vielleicht bemerken. Am 29. Juli reisten Geigerin Irene Fiorito, Cellistin Arianna Di Martino und der Pianist Cedric Pescher an. Für ihr Konzert unter dem Motto England zwischen traditionellem Stil, Spätromantik und modernen Trends. Auf den Pulten Werke von William Wharton, Benjamin Britten, Ralph Vaughan Williams und Frank Bridge. Eine Reise durch eine lange Musiktradition, die zwischen royaler Anbindung, Avantgarde und Hang zur Romantik rangiert. Zu Beginn William Wharton, zwei Stücke für Violine und Klavier aus den 1940er Jahren. Das erste Stück, eine Canzonetta, basiert auf einer schlichten Tudor-Melodie aus dem 13. Jahrhundert. Das Scherzetto ist dagegen ein rhythmisch humorvolles Feuerwerk für Violine und Klavier. Es spielen Irene Fiorito, Violine und Cedric Pescher, Klavier.

Irene Fiorito, Violine, und Cedric Pescher, Klavier, beim Montebello Festival in der Schweiz mit Musik von William Wharton. Zwei Stücke für Violine und Klavier. Und damit eröffneten sie ihren Abend unter dem Motto England zwischen traditionellem Stil, Spätromantik und modernen Trends. Kaum ein Komponist ist so eng mit der Identität der britischen Insel verbunden wie Ralph Vaughan Williams. Seine musikalische Verbundenheit äußerte sich in seinen Reisen aufs Land, wo er alte Volkslieder sammelte und diese somit vor dem Vergessen rettete. Diese Weiten der englischen Landschaft breiten sich auch in seiner Romanze und Pastorale für Violine und Klavier aus, zutiefst romantisch empfunden, obwohl wir in den späten 1940er Jahren unterwegs sind. Diese Musik will nicht schockieren, sondern berühren, mit fließenden Harmonien und fast meditativer Ruhe. Es spielen erneut Irene Fiorito, Violine, und Cedric Pescher, Klavier.

Pastorale Ruhe in englischen Weiten. So könnte man die Romanze und Pastorale von Ray Vaughan Williams empfinden. Es spielten Irene Fiorito, Violine und Cedric Pescher, Klavier. Ein Abend mit britischer Musik. Hier muss also auch der Name Benjamin Britten auftauchen. Das musikalische Wunderkind wurde von seiner Mutter sehr gefördert und sie war ehrgeizig. Edith Britten, selbst eine begeisterte Amateursängerin, war fest davon überzeugt, dass ihr Sohn die drei großen Bs der Musikgeschichte, Bach, Beethoven, Brahms, mit einem vierten B wie Britten vervollständigen würde. Mit 21 komponierte er seine Suite für Violine und Klavier Opus 6, die wir gleich hören werden, in der Britten schon zeigt, dass er ein Fan historischer Musik ist. Denn in den 5 Sätzen spielt er jugendlich frech und ironisch mit traditionellen Formen. Auf eine feierliche Einleitung folgt ein Marsch, ein Motto Perpetuum, ein melancholisches Wiegenlied und zum Schluss ein grotesker Walzer. Cedric Pescher Klavier mit seiner Violinpartnerin Irene Fiorito.

Beifall für Benjamin Brittens Suite für Violine und Klavier Opus 6, gespielt von Irene Fiorito Violine und Cedric Pescher Klavier. Der Abend unter dem Motto England zwischen traditionellem Stil, Spätromantik und modernen Trends wurde mit Musik von Frank Bridge beschlossen. Er war der Lehrer von Benjamin Britten. In seiner Sonate für Violoncello und Klavier spüren wir die menschlichen Tragödien, die der Erste Weltkrieg gebracht hat. Es war eine Zeit des tiefen Traumas und des radikalen Wandels. Diese zweisätzige Sonate fängt diese Stimmung auf und verbindet Melodie mit expressionistischer Schärfe. Bei der Uraufführung in den 1920er Jahren war das Publikum von der lyrischen Schönheit des Werkes fasziniert. Es zählte zu den Lieblingswerken des Komponisten und ist bis heute sein am häufigsten aufgeführtes Duo-Werk. Sie hören Mariana Di Martino, Violoncello, und ihr Klavierpartner ist Cedric Pescher.

Beifall für Ariana Di Martino Violoncello und Cedric Pescher Klavier. Sie spielten beim Montebello Festival in der Schweiz Frank Bridge Cellosonate in D-Moll. Und damit beendeten sie das Konzert unter dem Motto England zwischen traditionellem Stil, Spätromantik und modernen Trends, das am 29. Juli im Burghof der Schlossanlage von Montebello stattfand. Und es bleibt noch etwas Zeit und so habe ich Musik vom Kosmopoliten Felix Mendelssohn Bartholdy herausgesucht. Er reiste viel, er war vor allem sehr gern im britischen Raum unterwegs. Er liebte die Grüne Insel. Sein Streichoktett Opus 20 verfasste er im Alter von gerade einmal 16 Jahren. Und er hatte mit der Besetzung zwei Streichquartette zu beschäftigen, im Oktett sozusagen vereint, eine ganz neue Gattung der Kammermusik aufgegriffen. Und da wir im ARD-Radio-Festival kreuz und quer durch Europa unterwegs sind, habe ich eine Aufnahme herausgesucht, die ganz unterschiedliche Musikerinnen und Musiker vereint. Es spielen die französisch-armenische Geigerin Shushan Sirannousia zusammen mit Astrid Sirannousia, Cellistin. Dann haben wir den deutschen Geiger, der inzwischen auch als Dirigent unterwegs ist, Jakob Liemann. Der spielt neben dem Ungarn Borlose Bozoy. Auch Nicolas Mazzoleni ist dabei. Er ist mit französischen, spanischen und Schweizer Ensembles als Geiger verbunden. Wir haben die Niederländerin Bernadette Verhagen mit dabei. Sie spielt Viola, genauso wie die aus Russland stammende Bratschistin Katja Pollen. Und dann fehlt noch der armenische Cellist David Melkonyan.

0: Sie hörten das Streichquartett Opus 20 von Felix Mendelssohn Bartholdy mit Shushan Siranusia, Jakob Lehmann, Borlosz Bosay, Nikolaj Mozzeloni, Geige, Bernadette Verhagen, Katja Pollin, Viola, Astrid Siranusia und David Melkonyan, Violoncello. Das war auch der Schlussakkord für das heutige ARD-Radio-Festival. Cornelia de Reese bedankt sich für ihr Zuhören und verabschiedet sich aus dem Studio von MDR Klassik. Nach den Nachrichten folgt gleich die Hörbar, heute mit Adelheid Kleiner.
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2: Um 23 Uhr mit Milat Kupay. In Griechenland sind beim Zusammenstoß zweier Löschhubschrauber zwei Besatzungsmitglieder getötet worden. Zwei weitere überlebten den Unfall, teilte die Feuerwehr mit. Währenddessen sind die Waldbrände in Griechenland weiterhin nicht unter Kontrolle. Einzelheiten von Anna Giordano.
3: Der größte der griechischen Waldbrände wütet weiterhin rund 50 Kilometer westlich der Hauptstadt Athen. Hunderte Einsatzkräfte, darunter auch Feuerwehrleute aus Rumänien und Frankreich, versuchen, die Flammen in den Griff zu bekommen. Die Situation sei chaotisch, sagte der Bürgermeister von Meliara, der wichtigsten Stadt der Region, im griechischen Rundfunk. Ministerpräsident Kyriakos Mitsotakis sprach von einer außergewöhnlichen Lage. Die Wetterereignisse machten es extrem schwer, die Löscharbeiten zu planen.
2: Nach dem Flüchtlingsansturm auf die spanische Exklave Ceuta dauert auch in Deutschland die Debatte über mögliche Konsequenzen an. Vertreter der Grünen verwiesen auf Hinweise für eine gesteuerte Aktion zur Destabilisierung und politischen Spaltung Europas. Die sicherheitspolitische Sprecherin der Bundestagsfraktion Nanni sagte in der Rheinischen Post, bei der Dringlichkeitssitzung der EU-Innenminister am Dienstag müsse es um Aufklärung gehen und nicht um Populismus. Spanien hat Schleppernetzwerke für den Ansturm auf Ceuta verantwortlich gemacht. Die Ölallianz OPEC Plus weitet ihre Förderung aus. Wie die Gruppe mitteilte, soll die Fördermenge im September um rund 188.000 Barrel pro Tag steigen. Ziel sei es, den Ölmarkt zu stabilisieren. Zur OPEC Plus gehören neben den OPEC-Staaten auch weitere große Förderländer wie Russland, Kasachstan und Oman. Auf dem Gelände des NS-Vernichtungslagers Auschwitz-Birkenau im heutigen Polen haben Überlebende und Nachkommen ermordeter Sinti und Roma an den Terror der Nationalsozialisten erinnert. Im Holocaust wurden bis zu einer halben Million Menschen dieser Volksgruppe ermordet. Aus Warschau, Ina Ruck.
4: In einer einzigen Nacht, in der Nacht vom 2. auf den 3. August 1944, wurden hier im ehemaligen Vernichtungslager Auschwitz-Birkenau 4.300 Sinti und Roma aus ganz Europa in die Gaskammern geschickt.

0: Bei den Feierlichkeiten in Auschwitz mahnt einer der letzten Überlebenden, der deutsche Sinto Dieter Flack, dass Hass und Hetze wieder zunehmen. Er habe nicht Angst um sein Leben, sondern um das der Generation seiner Kinder und Enkel und um die Demokratie in Deutschland und Europa.
1: Das waren die Nachrichten. Das Wetter in Deutschland, nachts meist trocken bei Tiefstwerten von 20 bis 11 Grad. Morgen freundlich, vermehrt Wolken, vom Rheinland bis zu den Alpen Schauer und teils schwere Gewitter, Höchstwerte 23 bis 31 Grad, bis teils 38 Grad in Rheinland-Pfalz. Am Dienstag gebietsweise heiter, das Ganze bei 24 bis 38 Grad. Und die Zeit, es ist 23.03 Uhr.
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3: Herzlich willkommen zu später Stunde an der Hörbar. Heute mit Adelheid Kleine für Sie am Hörbartresen. Ich grüße Sie aus dem Funkhaus in Frankfurt am Main. Schön, dass Sie uns Gesellschaft leisten. Wir haben auch diesmal wieder einen Musikmix aus aller Welt für Sie zusammengestellt, mit dem wir ganz entspannt diesen Tag und eine weitere Woche im ARD-Radiofestival ausklingen lassen. Startpunkt ist heute Reykjavik, Island also. Da lebt und arbeitet die Liedermacherin Ólöf Arnalds. Ihre Landsfrau und Kollegin Björk hat mal über sie gesagt, ihre Stimme und ihre Ausstrahlung liege irgendwo zwischen einem Kind und einer alten Frau. Und das war durchaus als großes Kompliment gemeint. Vor ein paar Monaten hat Ólöf Arnalds nach einer langen Pause wieder ein neues Album veröffentlicht. Und wer diesen Titel hier hört, der kann vielleicht nachvollziehen, was Björk gemeint hat.

Hey Murinuna, unsere Welt jetzt. Das war isländisch und so hieß dieser neue Titel von Sängerin und Songschreiberin Ólöf Arnalds, dieser besonderen Künstlerin aus Reykjavík. 11 Jahre sind seit ihrem letzten Soloalbum vergangen. Ihr aktuelles Werk heißt Spira und das kommt jetzt noch reduzierter und ja, noch intimer daher. Und vielleicht gerade deshalb ist es auf seine Weise so stark und so intensiv. Bekannt geworden ist Arnalds in den Nullerjahren als Teil der isländischen Kultband Moom. Aber erst mit ihrer Solokarriere hat sie dann als Künstlerin den wirklichen Durchbruch geschafft. Und Künstlerinnen und Künstler wie sie feiern wir hier an der Hörbar im ARD-Radio-Festival. Unsere erste große Runde mit dem Motto Musik grenzenlos startet heute mit einer weiteren besonderen Frauenstimme. Luisa Brigulio. Sie kommt aus Sizilien, lebt aber schon lange in Frankreich und hat erstmal am Theater und als Tänzerin gearbeitet und Literatur studiert, bevor sie zum Singen und überhaupt zur Musik gekommen ist. Zum Glück für uns hat sie dieses Talent dann doch noch entdeckt und so können wir uns jetzt über ihr Debütalbum Trovatura freuen. Luisa Brigulio singt da meistens auf Sizilianisch und die süditalienisch-sizilianische Folklore, die spielt hörbar eine große Rolle in ihrer Musik. Figia, mia figia, so heißt der nächste Titel. Tochter, meine Tochter. Und das ist ein Lied über den Abschied einer Mutter von ihrer in die Ferne aufbrechenden Tochter.

Trio Jazz und ein Kammerchor, was für ein gewagter Mix. Funktioniert aber, zumindest wenn man das so anpackt, wie hier gerade der französische Pianist Paul Lay. Für das Projekt Waves of Light hat er sich das Vokalensemble Les Éléments eingeladen. Das ist einer der renommiertesten Kammer- und Gospelchöre Frankreichs. Live war das Programm schon vor 2 Jahren ein voller Erfolg. Vor kurzem ist das Ganze dann auch auf CD erschienen. Waves of Light, Musik, die von innen herausleuchtet. Wir haben daraus Our Share of Night gehört, übrigens mit einem Text von Emily Dickinson als Grundlage. Davor gab es hier unter anderem einen kleinen Chardash mit dem Signum Saxophon Quartett, Klänge aus Irland von der Folkband Ye Vagabonds und die Pianistin Alice Sarah Ott mit Musik des früh verstorbenen Komponisten Johann Johansson. Ein ganzes Album hat sie in Versionen für Klavier solo eingespielt. So, weiter geht's mit unserer grenzenlosen Musikmischung zu später Stunde an der Hörbar im ARD Radio Festival. Und da ist zum Beispiel die Sängerin Andrea Janser. Sie stammt aus der Schweiz, aber ihr aktuelles Album, das ist voll und ganz geprägt von einer ausführlichen Konzertreise durch den Senegal. Da hat sie viele Musiker getroffen und dabei herausgekommen sind neue Songs und ihre Band Bouye. Und das Ganze klingt dann so.

Der Sultan tanzt Samba. So schräg und skurril wie dieses Bild war auch der dazugehörige Song. Typisch Norbert Leisegang eben. Der Mann, der schon seit einer gefühlten Ewigkeit die Geschicke der Band Keimzeit aus Brandenburg bestimmt. Und die poetischen Texte, die kommen auch von ihm. Ach, die Menschen, so heißt das jüngste Keimzeit-Album. Und da tanzt ganz am Schluss eben auch dieser Sultan ganz allein vor dem Spiegel. Mit dem Klangpoeten Eyþór Arnalds waren wir davor nochmal in Island unterwegs. Die Gruppe Batila hatte uns mit einer sanften Ballade in den Kongo entführt. Und das Duo Double Drums, das gab's hier mit dem Metallica-Überhit Nothing Else Matters in einer, ja, doch sehr anderen Version mit Marimba und Vibraphon nämlich. Und das war sie für heute, unsere Stunde mit Musik grenzenlos an der Hörbar von HR2 Kultur. Heute in einer Woche um die gleiche Zeit hat die Hörbar im ARD Radio Festival wieder geöffnet. Vielleicht sind Sie ja auch dabei. Mein Name ist Adelheid Kleine. Ich wünsche Ihnen eine angenehme Nacht. Machen Sie es gut. Tschüss.

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1: Um 24 Uhr mit Julia Cortis. Budapest. Das historisch niedrige Wasser in der Donau beeinträchtigt die Stromversorgung in Ungarn und Serbien. Ungarn muss sein einziges Atomkraftwerk herunterfahren, weil es nicht genug Kühlwasser hat. Ministerpräsident Modior warnte vor einer Energiekrise und rief Unternehmen, Kommunen und private Haushalte zum Stromsparen auf. Serbien drosselte die Produktion von zwei Wasserkraftwerken. In Deutschland führen der Rhein und die Isar stellenweise so wenig Wasser wie noch nie seit Beginn der Messungen. Ceuta. Nach dem beispiellosen Ansturm auf die spanische Exklave ist dort wieder der Alltag eingekehrt. Die Geschäfte, Cafés und Restaurants, die tagelang geschlossen blieben, wurden wieder geöffnet. Wie die spanische Regierung mitteilt, sind fast alle der rund 50.000 angekommenen Migranten wieder nach Marokko zurückgekehrt. Mindestens 72 Menschen kamen beim Versuch, Ceuta zu erreichen, ums Leben. Die marokkanische Regierung spricht von 11 Toten. Teheran. Der Iran hat vorerst nicht vor, die Straße von Hormus wieder zu öffnen. Der Sprecher des iranischen Außenministeriums, Bagai, erklärte im Staatsfernsehen, die Meerenge werde keinesfalls in den Zustand vor Kriegsbeginn zurückkehren. Der Iran bestätigte, dass die Vermittler die Gespräche über das derzeit ausgesetzte Rahmenabkommen wieder aufnehmen würden. US-Präsident Trump hatte aufgrund angeblicher Fortschritte eine neue Angriffswelle vorerst abgesagt. Berlin. Angesichts der stark gestiegenen Spritpreise in Deutschland zweifelt CSU-Chef Söder an der Wirksamkeit der sogenannten 12-Uhr-Regel an den Tankstellen. Söder sagt im ARD-Sommerinterview, seiner Meinung nach funktioniere sie nicht sehr. Seit April dürfen die Tankstellen die Spritpreise nur noch einmal am Tag um 12 Uhr erhöhen. Wer dagegen verstößt, dem droht eine Geldbuße. Hannover. Berufstätige sind im vergangenen Jahr so häufig wie noch nie wegen Stressdiagnosen im Job ausgefallen. Wie die kaufmännische Krankenkasse mitteilte, sind die Krankentage aufgrund sogenannter akuter Belastungsreaktionen und Anpassungsstörungen seit 2017 um 80% gestiegen. KKH-Experten führen die psychischen Belastungen von Berufstätigen neben privaten Faktoren auch auf ein zu hohes Arbeitspensum, ständige Überstunden und Existenzängste zurück. Das Wetter in Deutschland, in der Nacht anfangs teilweise Gewitter an den Alpen, an Mosel, Saar und Main warm, im Nordosten um 10 Grad, morgen wieder sonnig, am Nachmittag im Südwesten lokale Schauer oder Gewitter, in Küstennähe unter 30, Sonne.

0: sehr heiß bei deutlich über 30 Grad. Soweit die Nachrichten. Es ist 0:03 Uhr.
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2: Mit Sven Knappe am Mikrofon. Guten Abend und herzlich willkommen. Wir starten mit Aufnahmen aus den Archiven des Mitteldeutschen Rundfunks in die neue Woche. Bis zu den 2 Uhr Nachrichten begleiten uns das MDR Sinfonieorchester, die Dresdner Philharmonie, der MDR Rundfunkchor und das Gewandhausorchester Leipzig. Zu Beginn hören wir aber das Dresdner Instrumentalkonzert mit der Ouvertüre zur Oper Gustav Vasa von Johann Gottlieb Naumann.

Gustav Vasa, Name eines schwedischen Königs, der von 1523 bis 1560 regierte, und Titel einer Oper von Johann Gottlieb Naumann. Die Ouvertüre daraus spielte das Dresdner Instrumentalkonzert unter der Leitung von Peter Kopp. Mozarts Sinfonie in S-Dur, Köchelverzeichnis 132, diente wahrscheinlich zur Unterhaltung des Salzburger Erzbischofs Colloredo. Nicht nur Mozart, auch Michael Haydn lieferte zu dieser Zeit regelmäßig Sinfonien für die Konzerte in der erzbischöflichen Residenz. Wir bleiben aber bei Mozart. Max Pommer dirigiert das MDR-Sinfonieorchester.

Wolfgang Amadeus Mozart und seine Sinfonie in S-Dur, Köchelverzeichnis 132. Das MDR-Sinfonieorchester wurde von Max Pommer geleitet, hier im ARD-Nachtkonzert. 17. Februar 1855. In Weimar wird das Klavierkonzert Nummer 1 in S-Dur von Franz Liszt uraufgeführt. Bei der Orchestrierung half Joseph Joachim Raff. Die Dresdner Philharmonie begleitet den Pianisten Nelson Fréry.

Der brasilianische Pianist Nelson Freire interpretierte das Klavierkonzert Nummer 1 in S-Dur von Franz Liszt, unterstützt von der Dresdner Philharmonie unter Michel Plasson. Hier ist das ARD-Nachtkonzert, präsentiert von BR Klassik mit geistlicher Musik von Dimitri Bortnianski. Den cherubinischen Lobgesang Nummer 7 intonieren Lena Karina Traube, Alt, Sebastian Reim, Oliver Kaden und Yong-Gun Kim, Tenor, Gunvuk Lee und Thomas Oertel-Gormans Bass sowie der MDR-Rundfunkchor unter Risto Joost.

Das war der cherubinische Lobgesang Nummer 7 von Dimitri Bortnianski, zelebriert von Lena Karina Traube, Alt, Sebastian Reim, Oliver Kaden und Yongun Kim Tenor, Gunvuk Lee und Thomas Oertel-Gormans, Bass, sowie dem MDR-Rundfunkchor. Die Leitung hatte Risto Joost. Auch in Beethovens 9. wird gesungen, Schillers Ode an die Freude, der berühmte Schlusschor. Hier eine Aufnahme mit Simona Shatorova, Sopran, Mihoko Fujimura, Alt, Christian Elsner, Tenor, Christian Gerhaher, Bariton, dem MDR-Rundfunkchor und dem Gewandhausorchester Leipzig unter der Leitung von Herbert Blomstedt.

Wir hörten Ludwig van Beethovens Sinfonie Nummer 9 in D-Moll mit Simona Chaturova Sopran, Mihoko Fujimura Alt, Christian Elsner Tenor, Christian Gerhaher Bariton, dem MDR-Rundfunkchor

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1: Um 2 Uhr mit Olaf Knapp. Vor der spanischen Exklave Ceuta suchen Einsatzkräfte im Mittelmeer weiterhin nach Ertrunkenen. Bisher wurden nach offiziellen Angaben 72 Leichen geborgen. In Ceuta selbst warten weiterhin Menschen, vor allem aus Marokko, darauf, ob sie in Spanien aufgenommen werden. Aus Madrid Anne Mund.
2: Wie viele noch in der Exklave sind, das ist aktuell nicht ganz klar. Manche sprechen von Hunderten, der Regionalpräsident von Tausenden. Sicher ist, viele von ihnen, die halten sich vor dem Aufnahmezentrum auf, dem CETI. Das ist ziemlich überfüllt. Deshalb sind viele draußen. Viele sind wohl offenbar auch Menschen aus Subsahara-Afrika, die in diesem Chaos wohl auch über die Grenze gelangt sind und die hoffen wohl darauf, in das Aufnahmezentrum zu kommen und werden jetzt aktuell vom Militär mit Wasser versorgt.
1: Im Waldbrandgebiet in Griechenland sind beim Zusammenstoß von 2 Löschhubschraubern 2 Menschen getötet worden. 2 weitere Besatzungsmitglieder überlebten den Unfall. In der Nähe von Athen teilte die Feuerwehr mit. Westlich der griechischen Hauptstadt und auf der Halbinsel Peloponnes wüten die größten Feuer. Landesweit brennt es auf einer Fläche von 100 Quadratkilometern. Mehrere Ortschaften sind evakuiert worden, rund 200 Häuser bereits verbrannt. Das Fürstentum Liechtenstein ist von Hackern angegriffen worden. Zehntausende hochsensible Daten wurden erbeutet. Thomas Wagner mit den Einzelheiten.
3: Es geht um sage und schreibe 31.000 Datensätze, die, so hieß es am Sonntagabend auf einer eiligst einberufenen Pressekonferenz, von bislang unbekannten Hackern von den Servern des Amtes für Justiz des Fürstentums Liechtenstein illegal heruntergeladen worden sind. Es handelt sich, so Liechtensteins Regierungschefin Brigitte Haas, um das sogenannte Verzeichnis der wirtschaftlich berechtigten Personen, all diejenigen, die hinter den vielen Stiftungen, Treuhandgesellschaften und Unternehmen stehen, die im Fürstentum Liechtenstein ihren Sitz haben und die eigentlich gerade nicht öffentlich in Erscheinung treten wollen.
1: US-Präsident Trump hat für heute neue Gespräche mit dem Iran angekündigt. An Bord seiner Präsidentenmaschine Air Force One sagte er, die Verhandlungen würden am Nachmittag beginnen. Am Samstagabend hatte Trump erklärt, die USA und Israel würden den Iran vorläufig nicht mehr angreifen. Die Iraner und andere Golfstaaten hätten darum gebeten. Eine Aussage, die der Iran bestreitet. Einen Tag vorher hatte Trump dem Iran noch massive neue Angriffe angedroht. Das Wetter in Deutschland. In der Nacht ist es meist trocken bei Tiefstwerten von 20 bis 11 Grad. Am Tage dann freundlich, vermehrt Wolken, vom Rheinland bis zu den Alpen Schauer und teils schwere Gewitter bei Höchstwerten von 23 bis 31, in Rheinland-Pfalz auch 38 Grad. Dienstag gebietsweise heiter, teils kräftige Schauer und Gewitter, 24 bis 38 Grad. Es ist 2.03 Uhr.
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4: Mit Sven Knappe am Mikrofon, herzlich willkommen. Bis zu den 4 Uhr Nachrichten erwarten uns Charles Gounod mit einer Konzertsuite, Jean-Philippe Rameau mit einer Ballettsuite, Claude Debussy mit einem Tanzgedicht, Fanny Hensel mit einer Klaviersonate und zu Beginn Franz Schubert mit seiner berühmten unvollendeten Sinfonie in H-Moll. Antonello Manacorda steht am Pult des SWR-Symphonieorchesters.